0: Tagen dichter Verkehr, 10 Minuten Zeitverlust. Wir wünschen allen unterwegs gute Fahrt.
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2: Gleich so eine coole Freitags-Wochenendnummer und ich finde, an diesem frühen Freitag können wir damit anfangen, schon so ein bisschen aufs Wochenende zu schielen, ja? The Bowser mit Magnetic, gleich nach Rita Ora.

0: Aus den 90ern, Ace of Base und Beautiful Life. Und das Leben ist ja besonders schön, wenn man auch mal ein bisschen was zu lachen hat. Diese Frau sorgt dafür.
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3: Solche Leute kennen wir alle. Die fragt, wie geht's, und danach hört die nicht mehr zu. Antwort egal. Du kannst im Prinzip sagen, was du willst. 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So, ich stehe also bei ihr an der Kasse und sie wieder, ach Lisa, wie geht's? 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Und sie, ja, gibt's so Tage. Und das Beste war, hinter mir stand eine Bekannte von mir, sie so, das klingt aber super. 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
1: Das Wetter der Nacht, das kennen wir noch aus der letzten Nacht. Ja, es ist quasi fast genauso. Also bewölkt, immer mal wieder hier und da ein Regenschauer, aber nicht überall. Temperaturen so zwischen 13 und 15 Grad. Nachher bleibt es dann bewölkt bei uns erst so am Freitagnachmittag. Also später kommen mehrere kräftigere Regenschauer zu uns. Da kann örtlich auch mal Starkregen dabei sein. Temperaturen, die bleiben in etwa so bei 23, 24 Grad nachher im Tagesverlauf. Der Samstag, der wird dann schon ein bisschen wechselnd bewölkt, kommt auch ab und zu mal die Sonne raus mit ein bisschen weniger Regen.
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2: A40 Dortmund-Essen zwischen Dortmund-Hombruch und Dortmund-Barob, 1 Kilometer Stau. Wir wünschen allen unterwegs gute Fahrt.
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1: So, hängt ihr gerade noch in der Nachtschicht drin? Kein Problem, wir sind doch bei euch. Wir beliefern euch mit Musik, damit die Nachtschicht quasi sehr schnell gefühlt rumgeht. Zum Beispiel jetzt Mary J. Blige. Sehr, sehr coole Nummer. Hier ist Family Affair. Euch eine schöne Nacht.

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0: Ja, von gar nicht mal allzu langer Zeit hatte Alex Warren noch echte Geldprobleme. Aber ich glaube, das dürfte wirklich vorbei sein, weil er diesen Hit geschrieben hat. Ordinary, hier bei uns im besten Mix. Jetzt übernimmt gleich Johanna Tänzer für euch. Die bringt euch gut durch die Nacht. Ich bin Kevin Zimmer und raus. Mich gibt's morgen wieder.
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1: Ich bin David Riemer. In den nächsten Monaten startet die Heizsaison. Die Gasspeicher sind in diesem Jahr nur halb gefüllt. Das Bundeswirtschaftsministerium versucht allerdings zu beruhigen. Eine Gasmangellage sei im kommenden Winter nicht zu erwarten.
2: Entscheidend sind ja nicht nur die Speicher, betont das Ministerium. Gas komme auch über Pipelines aus Norwegen, anderen EU-Ländern und den LNG-Terminals. Außerdem, eine angespannte Marktlage sei noch keine Versorgungskrise. Aber man werde sich kümmern, falls nötig. Verbraucherschützer haben aber bereits vor steigenden Gaspreisen gewarnt. Und auch die Linke mahnt, die Wirtschaftsministerin müsse endlich aktiv werden. Claudia Wächter, Nachrichtenredaktion.
1: Die Bundespolizei muss sich in den kommenden Jahren verstärkt gegen Drohnenangriffe wappnen. Das dürfte herausfordernd werden, denn Bundesinnenminister Dobrindt rechnet mit einem Wettrüsten zwischen der eigenen Drohnenabwehr und Angreifern. Die neue Einheit soll bis Jahresende auf 300 Beamte anwachsen. Grund ist der schwerwiegendste Vorfall mit einer Drohne. Sie war Anfang August mit Sprengstoff und Zündmechanismus am Flughafen Leipzig-Halle entdeckt worden. Viele Politiker vermuten, dass Russland dahinter steckt. Dänemark als Urlaubsland erlebt einen Ansturm. Im ersten Halbjahr wurden rund 26 Millionen Übernachtungen gezählt. Das ist ein Rekord. 7,5 Millionen Übernachtungen gingen davon auf das Konto deutscher Urlauber.
3: Die Faszination Skandinavien ist offenbar ungebrochen und für deutsche Urlauber ist Dänemark als direktes Nachbarland schon lange ein Top-Ziel. Dass die Zahlen in diesem Jahr nochmal deutlich gestiegen sind, dürfte neben der nordischen Gelassenheit auch mit dem Wetter zusammenhängen. Denn während Südeuropa und auch Deutschland selbst wochenlang unter einer Hitzeglocke hingen, war es hoch im Norden deutlich angenehmer. Hotels, Ferienhäuser und auch Campingplätze waren dabei gleichermaßen gefragt. Diana Kramer, Nachrichtenredaktion.
1: Nach dem schweren Erdbeben in Kolumbien ist die Zahl der Toten auf 319 gestiegen. Über 4.500 Menschen wurden verletzt. 260 weitere gelten als vermisst, teilten die Behörden mit. Die Regierung hat für 15 betroffene Bezirke einen 30-tägigen Notstand ausgerufen. Damit kann sie unter anderem schneller Geld für Nothilfe und Wiederaufbau mobilisieren und staatliche Mittel umschichten.
4: Das Wetter. Die Nacht ist angenehm kühl bei 15 bis 12 Grad. Dazu ist es locker bewölkt und es bleibt meistens trocken. Der Tag startet dann erst sonnig und später zieht sich's dann wieder zu bei um die 23 Grad.
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6: A40 Dortmund-Essen zwischen Dortmund-Hombruch und Dortmund-Barob. 1 Kilometer Stau. Und A46 Wuppertal-Düsseldorf zwischen Wuppertal-Sonnborn und Hahn-Ost. 2 Kilometer stockender Verkehr. 5 Minuten Verzögerung. Wir wünschen allen unterwegs gute Fahrt.
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4: Hallo zusammen. Eine schöne Nacht wünsche ich. Johanna Tänzer ist hier, bin bei euch. Leute, sag mal, kennt ihr das Masupilami? Ganz ehrlich, mir hat das erst gar nichts gesagt. Das ist aber so ein gelbes Comic-Tier mit schwarzen Punkten. Und das ist jetzt in den Kinos. Ob wir uns das Ding angucken müssen, das klären wir gleich.
7: Passere

0: Kennt ihr dieses Viech hier?
1: Huba! Huba, Huba, Huba! Huba! Huba, Huba!
0: Ja, es sagt sehr gerne Huba, Huba. Das ist das Marsupilami. Das ist gelb, hat schwarze Flecken und lebt in einem Land namens Palumbien. Leute, das war in den 90ern ein Riesending im Fernsehen und Filmexperte Jörg Albrecht, jetzt gibt's einfach einen Kinofilm mit ihm, ne?
2: Ja, ein Film, der in Frankreich bereits richtig abgeräumt hat. Über 6 Millionen Kinogänger wollten da das Marsupilami schon sehen. Aber bis das niedliche Tierchen im Film zum ersten Mal auftaucht, vergeht eine ganz schön chaotische halbe Stunde, wenn da ein Zoo-Mitarbeiter den Auftrag bekommt, ein wertvolles Paket auf einem Kreuzfahrtschiff von Südamerika nach Frankreich zu schmuggeln.
3: Es gibt eine Regel: öffne niemals das Paket. Und du nimmst deine Frau und deinen Sohn mit. Zusammen fällt dir weniger auf.
4: Okay, kein Problem.
2: In diesem Paket befindet sich ein großes Ei, aus dem dann an Bord des Schiffs das seltenste und wertvollste Tier der Welt schlüpfen wird. Eben das Marsupilami. Und das hat natürlich seinen ganz eigenen Kopf.
5: Mach das nicht, nein!
4: Was ist hier los?
5: Es trinkt das Duschgel.
0: Okay, wow. Aber auf dieser Kreuzfahrt geht wahrscheinlich mehr ab als auf dem Traumschiff zum Beispiel, ne?
2: Das kann ich garantieren, aber dieses Chaos muss man schon auch mögen. Von dem ganzen Klamauk, den Zoten und dem Slapstick wird man nämlich regelrecht erschlagen. Und mittendrin ist dann natürlich noch das niedliche Tierchen. An die Klasse der Paddington-Abenteuer, da reicht das Marsupilami nicht ran. Aber als turbulentes Familienabenteuer geht der Film in Ordnung.
0: Okay, und dann ist noch die Horrorfilmreihe Insidious gestartet. Achtung, mit einem 6. Teil.
2: Wobei ich zugeben muss, meine Gänsehaut bei dieser Reihe war überschaubar. Und daran ändert jetzt auch Ausgabe 6 nichts. In der gibt's neues Personal. Eine junge Mutter macht die Entdeckung, dass sie in die Anderswelt, ins Jenseits reisen kann. Aber sie kann sogar noch mehr. Und zwar
6: Dämonen in die Menschenwelt zurückbringen.
7: Es muss aufhören, ich brauche Hilfe.
2: Dem kann ich eigentlich nichts hinzufügen. Aufhören wäre auch ein super Ratschlag für diese Reihe. Außer ein paar müden Jumpscares und einer bescheuerten Story hat Insidious 6 nichts zu bieten.
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0: Das Wetter.
1: Es ist locker bewölkt, Regen soll es keinen geben und es ist angenehm frisch bei 15 bis 12 Grad in den Tiefstwerten. Im Verlauf des Tages wird es erst sonnig und trocken, später zieht sich's dann aber wieder zu und es werden es um die 23 Grad.
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2: A30 Osnabrück-Bad Oeynhausen, zwischen Bad Oeynhausen-Ost und Kreuz Bad Oeynhausen, 2 Kilometer Stau. Wir wünschen allen unterwegs gute Fahrt.
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1: Hallo, eine schöne Nacht mit uns. Johanna Tänzer ist hier für euch. Und wenn ihr gerade im Auto unterwegs seid, dann geht's euch hoffentlich gerade nicht wie dem Herbert hier.
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1: Ich bin David Riemer. Bei der Abwehr von Drohnen erwartet Bundesinnenminister Dobrindt in den kommenden Jahren ein Wettrüsten mit Angreifern, die immer neue Technik entwickeln. Gleichzeitig fordern die Grünen im Bundestag festzulegen, dass die Bundespolizei hauptverantwortlich für die Drohnenabwehr zuständig ist.
2: Die Drohnenabwehr ist im Moment nämlich vor allem Sache der Länderpolizeien und das bedeutet so die Grünen unklare Zuständigkeiten und Sicherheitsrisiken. Außerdem fordern sie eine Art Superüberwachung aller kritischen Standorte bei uns. Die Weichen dafür müssten auf einem Drohnengipfel im Kanzleramt gestellt werden. Sicher ist, die Drohnentechnik, die entwickelt sich rasend schnell. Eine Riesenherausforderung, gibt auch der Bundesinnenminister zu. Claudia Wächter, Nachrichtenredaktion.
1: Das Bundeswirtschaftsministerium versucht Sorgen zu zerstreuen, dass es im kommenden Winter Engpässe bei der Gasversorgung geben könnte. Nach aktuellem Erkenntnisstand sei eine Gasmangellage nicht zu erwarten, heißt es in einem Papier des Ministeriums. Einen staatlichen Eingriff schließt man aber für die Zukunft nicht aus. Man nehme es ernst, dass die deutschen Gasspeicher deutlich weniger gefüllt seien als in den vergangenen Jahren. Wegen eines Feuers im Hürtgenwald in der Eifel in Nordrhein-Westfalen hat es vor einer Woche Evakuierungen gegeben. Jetzt ist der Brand komplett gelöscht. Auch im Brandgebiet im Naturschutzgebiet Hohes Venn im belgischen Grenzgebiet zu Deutschland hat sich die Lage entspannt.
3: Große Erleichterung beim Bürgermeister von Hürtgenwald, der sich bei allen Einsatzkräften und freiwilligen Helfern für ihren unermüdlichen Einsatz bedankt. Kein Haus sei zu Schaden gekommen. Das vom Feuer betroffene Gebiet bleibt allerdings gesperrt, damit kein neuer Brand ausgelöst wird und weil beschädigte Bäume noch umstürzen könnten. Im Hohen Venn sind die Flammen nach offiziellen Angaben unter Kontrolle. Vollständige Entwarnung haben die Behörden aber noch nicht gegeben. Jan-Henner Reitze, Nachrichtenredaktion.
1: 9- bis 10-Jährige sollen künftig eine neue Vorsorgeuntersuchung, bekannt als U-Untersuchung, beim Kinderarzt als Kassenleistung bekommen. Das hat der gemeinsame Bundesausschuss beschlossen, der festlegt, welche medizinischen Leistungen gesetzlich Versicherte in Anspruch nehmen können. Untersucht werden sollen insbesondere ein mögliches Übergewicht, die körperliche Aktivität, die Bildschirmzeit und psychische Auffälligkeiten. Bisher gibt es U-Untersuchungen als Kassenleistung bis kurz nach dem 5. Geburtstag der Kinder.
4: Das Wetter.
5: Der Freitag startet sonnig und leicht bewölkt. Später zieht sich's aber wieder zu und dann kann auch Regen runterkommen. Die Temperaturen, die gehen hoch bis auf 23 Grad.
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7: Zurzeit liegen uns keine Meldungen vor. Wir wünschen allen unterwegs gute Fahrt.
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5: Hi zusammen, eine schöne Nacht wünsche ich euch. Johanna Tänzer ist hier. Der offizielle Sommerhit des Jahres ist ja Shakira und Burner Boy mit Die Die. Spielen wir euch ja auch. Ich finde aber, Bibi Rexha hätte diesen Titel auch verdient. Also New Religion läuft auch diesen Sommer rauf und runter. Ist einfach ein Mega-Song, muss man sagen.

0: Bryan Adams mit Heaven hier in der Nacht. Wir sind bei euch. Wie steht ihr denn so zu Horrorfilmen? Ich ja gar nicht. Ich hasse es. Aber alle anderen freuen sich, glaube ich, krass, weil Insidious 6 läuft jetzt in den Kinos. Haben wir euch eben auch schon vorgestellt. Für unseren Hannes gibt's allerdings genug Gruseliges im Alltag.
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2: Wieso gucken Menschen Horrorfilme? Ich meine, ich finde die auch super. Die dürfen nur nicht so gruselig sein, sonst habe ich ja Angst. Und wenn ich mich gruseln will, dann mache ich zu Hause einfach mal den Siphon sauber. Ja, da sind Haare drin, das sieht aus, als würde ich die Kleine von The Ring da rauspopeln. Aber wo fängt Horror überhaupt an? Ist die Saw-Reihe Horror oder medizinisches Fortbildungsmaterial? Ist der Exorzist einfach nur eine besondere Folge von Die Supernanny? Und was ist überhaupt mit der Teufeltrick Prada? Wer schreibt so einen kranken Müll eigentlich? Sitzt du zu Hause am Esstisch, guckst deine Kinder an, wie sie Spaghetti Bolo essen und denkst, ein Film über Dämonen, das wär's. Oder steckst du in der Scheidung und drehst danach die Heimsuchung. Obwohl, auf sowas kommst du ja eher, wenn du in Urlaub willst und niemand für einen Hund hast. Naja, also für mich ist das nichts. Ich schlafe ja schon schlecht, wenn ich Bambi gucke. Also immer dran denken, es sind nur Filme. Geister gibt es nicht und Mumien sind nur eingewickelte, sehr alte Menschen.
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0: Das Wetter.
1: Der Tag startet mit Sonnenschein und lockeren Wolken. Dazu bleibt es erstmal trocken. Aber später gegen Nachmittag zieht es sich zu und es kommen Schauer und Gewitter dazu. Es wird aber angenehm mild bei 20 bis 23 Grad.
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2: A30 Osnabrück-Bad Oeynhausen. Zwischen Bad Oeynhausen-Ost und Kreuz Bad Oeynhausen 2 Kilometer Stau. Und A61 Mönchengladbach-Koblenz zwischen Türnich und Gümnich 1 Kilometer stockender Verkehr. Wir wünschen allen unterwegs gute Fahrt.
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1: Hallo, schön, dass ihr da seid. Wir halten euch wach. Und zwar hier mit unserem Gelaber. Johanna Tänzer hier, hi. Und aber auch mit der Musik. Die hier geht nämlich richtig nach vorne. Loreen, Euphoria, viel Spaß. Why?

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1: Ich bin David Riemer. Der Deutsche Städtetag fordert den Umbau der Pflegeversicherung zu einer Vollversicherung. Damit sollen Menschen, die ihr Leben lang gearbeitet haben, nicht wegen der Pflegekosten in die Sozialhilfe fallen. Das sagte Städtetagspräsident Jung der Neuen Osnabrücker Zeitung. Grund für den Vorstoß sei die zunehmende finanzielle Überlastung der Kommunen. Ihre Defizite liegen laut Jung bei 30 Milliarden Euro jährlich. Die von Waldbränden betroffene Fläche in Europa könnte sich durch den Klimawandel verdreifachen. Zu diesem Ergebnis kommt die Studie eines internationalen Forschungsteams, das aber auch Möglichkeiten nennt, wie diese Entwicklung vermieden werden kann.
2: Dieser Sommer mit deutlich überdurchschnittlich vielen und flächenmäßig großen Waldbränden hat schon gezeigt, was in Zukunft häufiger vorkommen könnte. Besonders betroffen waren Frankreich, Spanien und Griechenland. Aber auch in Deutschland gehen die Autoren von mehr Wald- und Flächenbränden aus, je nachdem, wie viel wärmer es tatsächlich noch wird. Um Auswirkungen zu verkleinern, raten sie Feuerwehr und andere Einsatzkräfte besser auszurüsten und vermehrt auszubilden und die Erderwärmung möglichst aufzuhalten. Jan-Henner Reitze, Nachrichtenredaktion.
1: In den nächsten Monaten startet die Heizsaison und die Gasspeicher sind in diesem Jahr nur halb gefüllt. Das Bundeswirtschaftsministerium versucht allerdings zu beruhigen. Eine Gasmangellage sei im kommenden Winter nicht zu erwarten, heißt es.
3: Entscheidend sind ja nicht nur die Speicher, betont das Ministerium. Gas komme auch über Pipelines aus Norwegen, anderen EU-Ländern und den LNG-Terminals. Außerdem, eine angespannte Marktlage sei noch keine Versorgungskrise. Aber man werde sich kümmern, falls nötig. Verbraucherschützer haben aber bereits vor steigenden Gaspreisen gewarnt. Und auch die Linke mahnt, die Wirtschaftsministerin müsse endlich aktiv werden. Claudia Wächter, Nachrichtenredaktion.
1: Zum Fußball. Jungstar Said Elmala spielt auch in der kommenden Saison beim 1. FC Köln. Der 19-Jährige verlängerte seinen Vertrag vorzeitig um ein Jahr bis 2031. Das teilte der Bundesligist mit. Um Elmala hat es in den vergangenen Monaten immer wieder Wechselspekulationen gegeben. Borussia Dortmund hatte sich zuletzt aus dem Poker um eine Verpflichtung des Offensivspielers zurückgezogen.
4: Das Wetter.
5: Der Freitag startet sonnig und leicht bewölkt. Später zieht sich's aber wieder zu und dann kann auch Regen runterkommen. Die Temperaturen, die gehen hoch bis auf 23 Grad.
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7: A3 Frankfurt-Köln zwischen Rösrath und Königsforst. Dichter Verkehr. 10 Minuten Zeitverlust. Und A30 Osnabrück-Bad Oeynhausen zwischen Bad Oeynhausen-Ost und Kreuz Bad Oeynhausen. 2 Kilometer stockender Verkehr. Wir wünschen allen unterwegs gute Fahrt.
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5: Ja, hallo zusammen, guten Morgen und herzlich willkommen am schönsten Tag der Woche. Es ist endlich Freitag. Ich bin Johanna Tänzer. Moin zusammen.

0: kurz nach 5. Guten Morgen.
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0: Kollege Robert Jans ist wieder da.
2: Guten Morgen.
0: Oh, wir im Chor,
2: toll. Tatsächlich.
0: So, erzähl, was bringt der Freitag?
2: Heute startet erstmal die neue Runde im DFB-Pokal und gleich zwei NRW-Vereine sind am ersten Abend dabei. Ab 18 Uhr empfängt Drittligist Preußen Münster den Karlsruher SC und für den Oberligisten SC St. Tönnies. Oh, für die gibt es ein echtes Highlight. Die spielen ebenfalls um 18 Uhr gegen Bundesligist Eintracht Frankfurt. Und später am Abend trifft dann noch Hansa Rostock auf den VfB Stuttgart. Insgesamt läuft die erste Pokalrunde bis Montag. Und ja, ich sehe schon, du möchtest nachfragen.
0: Ja,
2: ich beantworte es dir. Dortmund und Bayern, die steigen wegen des Supercups erst Anfang September dann ein.
0: Ach gut. Ja,
2: ja,
0: nee,
2: bist
0: gut.
2: Du beruhigt.
0: Ja,
2: ne?
0: Ja, total. So, in Aachen wird es heute spannend. Bei der Reit-WM, ne? Da wird nämlich ein Weltmeister gekürt.
2: Genau. Im Springreiten fällt heute Abend die Entscheidung im Mannschaftswettbewerb. Heute Abend läuft unter Flutlicht der zweite Umlauf des Teamfinals. Und die Fehlerpunkte der bisherigen Prüfung, die werden dann zusammengerechnet. Und am Ende, da ist die Mannschaft mit den wenigsten Punkten Weltmeister.
0: Und wer heute mit dem Auto ins Wochenende startet, der braucht wahrscheinlich ein bisschen Geduld.
2: So ist das. Der ADAC erwartet gerade heute Nachmittag besonders viel Reiseverkehr. Viele Urlauber sind natürlich auf dem Heimweg. Und als besonders staugefährdet gelten da unter anderem die A1, die A2 und die
0: A3.
2: Richtig. Und ab heute Abend kommen auch noch mehrere größere Sperrungen dazu, zum Beispiel auf der A40 in Bochum und Duisburg, sowie auf der A52 bei Essen, weil sonst wäre es ja langweilig.
0: Ja, genau, so ist es. Also Pokalstart, WM-Entscheidung in Aachen und möglicherweise ziemlich volle Autobahnen.
2: Nee, wir
0: sind bei euch. Ja, schön, ehrlich.

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0: Das Wetter.
1: Der Tag startet mit Sonnenschein und lockeren Wolken. Dazu bleibt es erstmal trocken. Aber später, gegen Nachmittag, zieht es sich zu und es kommen Schauer und Gewitter dazu. Es wird aber angenehm mild bei 20 bis 23 Grad.
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2: Hier die aktuelle Verkehrslage. A1 Dortmund-Köln zwischen Schwerte und Westhofener Kreuz. 1 Kilometer Stau. Weiterhin auf der A3 Frankfurt-Köln zwischen Rösrath und Königsforst. 2 Kilometer stockender Verkehr, 47 Minuten Verzögerung. Und zusätzlich auf der A30 Osnabrück-Bad Oeynhausen zwischen Bad Oeynhausen-Ost und Kreuz-Bad Oeynhausen. 2 Kilometer zähfließender Verkehr. Wir wünschen allen unterwegs gute Fahrt.
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1: Hi, guten Morgen zusammen. Hallo am Freitag. Schön, dass ihr da seid. Johanna Tänzer ist hier. Vor ein paar Tagen hatte erst Madonna Geburtstag. Sie ist einfach 67 geworden. Aber für sie ist das ja so.

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0: Ein Banger am Freitagmorgen. Die Backstreet Boys mit I Want It That Way. Guten Morgen.
1: Augenblick mal. Irgendwo im französischen Nirgendwo liegt Taizé. Ein kleines Örtchen mit einer bemerkenswerten Geschichte. Hier hat 1940 der Schweizer Frère Roger einen Männerorden gegründet, der bis heute Woche für Woche Tausende von Jugendlichen aus allen Ländern der Welt anzieht. Es geht hier um Versöhnung, um friedliches Miteinander, um Achtsamkeit und um innere Einkehr. Eine Woche lang Besinnung aufs Wesentliche. Teilnehmerin Ava tut das gut, wie sie sagt. Ich habe hier die Ruhe genossen und tatsächlich weniger aufs Handy geschaut. Einfach so. Und für Lev ist die Zeit dort besonders prägend. Ich glaube eigentlich gar nicht an Gott, aber hier konnte ich einmal ganz frei darüber nachdenken und möchte weiter an meinen Fragen arbeiten. Die Woche ist einfach strukturiert. Feste Gebetszeiten, feste Essenszeiten. Dazwischen am Vormittag Bibelstudium und Kleingruppenarbeit mit Diskussionen über Lebensfragen. Am Nachmittag Housekeeping, also Kloputzen mit guter Laune. Eine Struktur, in die sich die Gäste fallen lassen können. Stille, Entschleunigung, all das, was im Alltag oft verloren geht. Ich bin beseelt von all dem, von der Tiefe der Jugendlichen, von der Atmosphäre, von der Schlichtheit, die einfach reicht. Thomas Fresier von der Evangelischen Kirche für Augenblick mal.
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1: Mit Michael Wessels, guten Morgen. Heute Abend geht's bei uns in Münster im DFB-Pokal zur Sache. Fußball-Drittligist Preußen Münster spielt gegen den Zweitligisten Karlsruher SC. Die Preußen sind in der Außenseiterrolle. Einzelheiten von Antenne Münster-Reporter Philipp Böckmann.
2: Karlsruhe ist gut drauf. Der KSC ist mit einem Sieg und einem Unentschieden in die neue Zweitligasaison gestartet. Preußen-Trainer Thomas Wörle hat die Karlsruher ganz genau beobachtet.
3: Erstmal hat Karlsruhe sich schon sehr verändert. Ein gewisser personeller Umbruch, neuer Trainer. Die Spielweise auch verändert. Sie versuchen jetzt über eine Dominanz im eigenen Ballbesitz den Gegner tief zu drücken.
2: Flache, kurze Pässe sind beim KSC gerade total angesagt. Die Preußen wollen mit Mut in der Verteidigung und mit Mut in der Offensive dagegenhalten. Anpfiff im ausverkauften Preußenstadion ist um 18 in die neue Zweitligasaison gestartet. Preußen-Trainer Thomas Wörle hat die Karlsruher ganz genau beobachtet.
3: Erstmal hat Karlsruhe sich schon sehr verändert. Ein gewisser personeller Umbruch, neuer Trainer. Die Spielweise auch verändert. Sie versuchen jetzt über eine Dominanz im eigenen Ballbesitz, den Gegner tief zu drücken.
2: Flache, kurze Pässe sind beim KSC gerade total angesagt. Die Preußen wollen mit Mut in der Verteidigung und mit Mut

0: auf das Ergebnis des Volksbank-Umbaus an der Neubrückenstraße hier in Münster. Dort entsteht das Mercatus-Quartier zwischen Roggenmarkt und Vossgasse. Geplant sind unter anderem Büros, eine Passage, Gastronomie und Flächen für Veranstaltungen. Warum das Quartier Mercatus heißen soll, sagt Dietmar Dertwinkel, Vorstand bei der Volksbank im Münsterland, im Antenne Münster-Interview.
1: Wenn man historisch, und das haben wir in den Archiven von Münster getan, war da immer eine Kaufmannssiedlung an dieser Stelle. Und deswegen auch Mercatus als Markt vom Wortlaut her, weil es gut passt in die Historie, weil man es gut mit der Volksbank verbinden kann. Auch wir haben lange Tradition und wir fühlen uns sehr wohl in Münster und möchten Münster ein Stück Markt zurückgeben.
0: Die Volksbank-Hauptstelle soll spätestens Mitte 2029 fertig werden, das gesamte Mercatus-Quartier dann im Jahr drauf. Die Arbeiten laufen bereits seit rund 2 Jahren. Deutschland und 6 weitere Staaten haben Israel aufgefordert, die Pläne für ein äußerst umstrittenes Siedlungsprojekt im Westjordanland zurückzunehmen. Dadurch rücke nicht nur eine Friedenslösung in weitere Ferne, auch Israels internationales Ansehen werde weiter beschädigt, heißt es. Neben Deutschland stehen Frankreich, Großbritannien, Italien, Kanada, die Niederlande und Norwegen hinter der Erklärung. Das israelische Bauministerium hatte zuvor eine Ausschreibung für den Bau von mehr als 1200 Wohneinheiten für das Projekt veröffentlicht. Eine Bebauung in dem Gebiet würde das Westjordanland faktisch in einen nördlichen und einen südlichen Teil aufspalten. Ein schweres Erdbeben hat die südliche Andenregion von Peru erschüttert. Mindestens 2 Menschen wurden laut Zivilschutz verletzt. Die Behörden meldeten außerdem Schäden an Häusern, Gesundheitszentren und einer Schule. Erschütterungen waren auch in der Hauptstadt Lima zu spüren. Vor rund 1,5 Wochen erst hatte ein Erdbeben das Nachbarland Kolumbien erschüttert. Mehr als 300 Menschen kamen ums Leben. Hier in Münster könnt ihr heute Abend das Kreuzviertelfest besuchen. 2 Bühnen sorgen für Live-Musik und es gibt viele weitere Programmpunkte. Die Vorsitzende des Vereins Kreuzviertler Geschäftsleute, Eva-Maria Husemeier, stellt das Programm im Antenne Münster-Interview vor.
2: Haben viele neue Stände, haben natürlich altbewährtes, das ist ja ganz klar. Aber haben auch nochmal so als Attraktion einen Bus, in dem man dann so einen Doppeldecker, in dem man oben auch sitzen kann, unten kann man etwas kaufen. Also es wird sicherlich interessant werden für alle.
0: Das Kreuzviertelfest startet heute um 17 Uhr und geht bis Sonntag. Es gibt Musik, zahlreiche Stände und auch für die Kinder ist was dabei, wie eine Hüpfburg, Kinderschminken und ein Kinderflohmarkt. 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
4: Relativ freundlicher Start in den Freitag und damit auch Richtung Wochenende. Heute früh mit einem Mix aus Sonne und Wolken, gerade 14 Grad in Rumpost und in Bergfidel. Ihr kommt auf jeden Fall trocken zur Arbeit heute früh. Heute Nachmittag sieht das schon wieder anders aus. Die Regenwahrscheinlichkeit steigt. Ab 14 Uhr kann es vereinzelt kleinere Regenschauer geben. So zieht sich das dann auch durch den ganzen Nachmittag. Am Abend und in der Nacht wird der Regen dann nochmal stärker. Dazu heute maximal 20 Grad in der Spitze.
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5: Auch heute nochmal mit der Sperrung in Amelsbüren. Da ist die Amelsbürener Straße wegen Bauarbeiten am Kreisverkehr gesperrt. Da ist alles komplett dicht. Verkehr wird umgeleitet. Es ist aber auch vor Ort alles ausgeschildert, sodass ihr euch da zurechtfindet. So wie es aussieht, wird die Baustelle ja voraussichtlich heute Abend 18 Uhr dann wieder aufgemacht. Ansonsten habe ich noch 3 Blitzer für euch. Die gibt's nur hier bei Antenne Münster. Und los geht's auf der Umgehungsstraße. Da blitzt es zwischen der Wolbecker und der Warendorfer Straße in beide Richtungen. In Wolbeck steht einer auf der Münsterstraße, und zwar auf Höhe Mühlendamm. Und in Ruxel blitzt es auf der Hohenholterstraße auf Höhe Wortstiege. Euch eine gute Fahrt. Eine gute Fahrt in Richtung Wochenende. Und wenn ihr unterwegs noch was seht, was ich nicht gemeldet habe, dann gerne her damit. 0251 28 95 40.
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4: So, auf ein letztes Mal diese Woche. Schönen guten Morgen, ihr Lieben. Kommt gut in den Tag, schnappt euch einen Kaffee und dann starten wir ganz entspannt rein.
5: Ja, mit guter Musik, ne? Headliner letztes Jahr bei Münster mittendrin. Cyril ist das mit Stumbling In. 5 nach 6. Schönen guten Morgen, ihr Lieben.

0: Walking on Sunshine zum Gute-Laune-Start in den Freitag und ins Wochenende. 14 Minuten nach 6 haben wir es gehört, Antenne Münster. Und Freunde, das Pokalfieber steigt hier bei uns in der Stadt. Heute Abend spielt Fußball-Drittligist Preußen Münster gegen den Zweitligisten Karlsruher SC. Freitagabend Preußenstadion, das hat was, sagte Trainer Thomas Wörle.
1: Also Freitagabendspiel habe ich jetzt ja hier auch noch nicht erlebt jetzt als Trainer von Preußen Münster, jetzt im Pokal. Freuen wir uns unheimlich drauf, weil ich glaube, ein Abendspiel hat immer einen ganz besonderen Flair, ja, eine besondere Emotion, die da mitschwingt. Und wir haben einen sehr spannenden Gegner, einen höherklassigen Gegner. Wir rechnen uns was aus, wenn wir unseren Top-Tag erwischen, gemeinsam mit unseren Fans, die Energie erzeugen. Von daher, ja, wird das was Besonderes. Ein schöner Abend im Pokalfeld.
2: Ja, und wenn ihr das Spiel nicht live im LVM Preußenstadion sehen könnt, überhaupt gar nicht so schlimm. Den Pokalfight, den gibt es nämlich heute Abend auch live hier bei Antenne Münster. Wir übertragen das Spiel nämlich ab 18 Uhr.
1: Ja, das finde ich was ganz Besonderes. Ich habe das viele Jahre, wo ich dann immer wieder gependelt bin, auch dann mitverfolgt und übers Radio. Und das Tolle daran ist, dass du einerseits die Emotionen vom Kommentator quasi dann übertragen bekommst und du musst dir eigene Bilder kreieren, weil du sie eben nicht siehst. Und das anhand der Worte, das ist schon was Besonderes. Das taugt mir richtig, macht mir richtig Spaß. Aber jetzt in dem Fall freue ich mich, dass ich wirklich vorzeigen kann und alles sehen kann und mittendrin bin.
0: Ja, erste Runde DFB-Pokal Preußen Münster gegen den Karlsruher SC. Anpfiff im Preußenstadion ist heute Abend um 18 Uhr. Das Spiel hört ihr live hier bei Antenne Münster.

0: Sekunde, 18 Minuten nach 6 haben wir es. Ihr hört Antenne Münster. Wir werden zusammen wach, starten zusammen rein Richtung Wochenende. Jetzt gerade können wir wirklich einen richtig schönen Sonnenaufgang am Himmel beobachten. Heute ziemlich klarer Start in den Tag. Relativ ungewohnt, kennen wir ja gar nicht von den letzten Morgenen. Da hat es zu dieser Uhrzeit schon ordentlich geschüttet. Heute ist es aber ziemlich freundlich. Wir starten rein mit einem Mix aus Sonne und Wolken. Deshalb gerade auch schöner Sonnenaufgang am Himmel. Im Laufe des Tages wird das Ganze aber wieder ein bisschen ungemütlicher. Heute 20 Grad in der Spitze und am Nachmittag, da kommt dann auf jeden Fall nochmal wieder Regen mit dazu. Zieht sich so durch den ganzen Nachmittag durch. Heute Abend wird es dann nochmal stärker und in der Nacht auch. Das heißt, da werden wir nochmal wieder nass. Schauen wir mal aufs Wochenende. Samstag, Sonntag wird es tatsächlich noch einen Tacken kühler. Heute 20 Grad in der Spitze, am Wochenende aber dann nur 18 Grad in der Spitze. Richtig ungewohnte Temperaturen. Morgen dazu ein Mix aus Sonne und Wolken. Am Nachmittag morgen kann es Stand jetzt noch ein bisschen Regen geben. Sonntag dann aber regenfrei, ein Mix aus Sonne und Wolken den gesamten Tag.
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1: Um 6.30 Uhr mit Michael Wessels. Guten Morgen. In der ersten Runde des DFB-Pokals trifft Drittligist Preußen Münster heute auf den Karlsruher SC. Anpfiff ist um 18 Uhr im LVM Preußenstadion. Nach zuletzt ja häufig spektakuläreren Gegnern wie dem VfB Stuttgart oder zweimal Bayern München kommt mit dem KSC nun ein Zweitligist an die Hammerstraße und ist damit zumindest ein Gegner, gegen den man nicht völlig chancenlos erscheint. Beide Mannschaften haben ja in der vergangenen Saison noch in der gleichen Liga gekickt. Da allerdings haben die Preußen sowohl Hin- als auch Rückspiel verloren. Antenne Münster überträgt das Spiel heute Abend live. Deutschland und 6 weitere Staaten haben Israel aufgefordert, die Pläne für ein äußerst umstrittenes Siedlungsprojekt im Westjordanland zurückzunehmen. Dadurch rücke nicht nur eine Friedenslösung in weitere Ferne, auch Israels internationales Ansehen werde weiter beschädigt, heißt es in einer gemeinsamen Erklärung. Das israelische Bauministerium hatte zuvor eine Ausschreibung für den Bau von mehr als 1200 Wohneinheiten für das Projekt veröffentlicht. Eine Bebauung in dem Gebiet würde das Westjordanland faktisch in einen nördlichen und in einen südlichen Teil aufspalten. Ein schweres Erdbeben hat die südliche Andenregion von Peru erschüttert. Mindestens 2 Menschen wurden laut Zivilschutz verletzt. Die Behörden meldeten außerdem Schäden an Häusern, Gesundheitszentren und einer Schule. Erschütterungen waren auch in der Hauptstadt Lima zu spüren. Vor rund 1,5 Wochen erst hatte ein Erdbeben das Nachbarland Kolumbien erschüttert. Mehr als 300 Menschen kamen ums Leben. Hier in Münster entwickelt sich der Umbau der Volksbank-Hauptstelle zu einem größeren Projekt. Das sogenannte Mercatus-Quartier soll zusätzliche Büro- und Gewerbeflächen und Gastronomie und neue Wegeverbindungen bieten. Damit will die Volksbank einen Ort schaffen, an dem sich alle Münsteraner begegnen können. Architektonisch sollen sich die Gebäude in die Umgebung der Neubrückenstraße einfügen. Die Kosten für das Quartier bewegen sich im mittleren zweistelligen Millionenbereich. Spätestens Mitte 2029 soll die Volksbank-Hauptstelle und 2030 dann das ganze Mercatus-Quartier fertig sein. 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
2: Wir starten rein heute mit einem Mix aus Sonne und Wolken. Dabei bleibt es den ganzen Morgen über trocken. Relativ kühl ist es gerade. 14 Grad messen wir in Kinderhaus und in Hiltrup. Im Laufe des Tages heute bis zu 20 Grad in der Spitze. Genauso wie gestern schlägt heute Nachmittag das Wetter aber nochmal um. Ab ca. 14 Uhr wird's nass von oben und das zieht sich dann so durch den Nachmittag und bis in den Abend.
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3: Guten Morgen, liebe Autofahrer. Wir starten mit einer Sperrung und 3 Blitzern in den Freitagmorgen. Los geht's in Amitsbüren. Da ist immer noch die Amitsbürener Straße wegen Bauarbeiten am Kreisverkehr gesperrt. Das Ganze geht voraussichtlich noch bis heute Abend 18 Uhr so. Kann natürlich auch früher fertig sein oder später. Das wissen wir immer nicht so ganz genau, wie schnell die Jungs und Mädels dann mit ihren Bauarbeiten fertig werden. Fakt ist, der Verkehr wird umgeleitet und vor Ort ist das alles vernünftig ausgeschildert, sodass ihr da zurechtkommt. Die neuesten Blitzer, die gibt's nur hier bei Antenne Münster. 3 Stück sind es und den ersten sehe ich auf der Umgehungsstraße. Der blitzt zwischen der Wolbecker und der Warendorfer Straße und da in beide Richtungen. Weiter geht's in Wolbeck auf der Münsterstraße. Da blitzt es auf Höhe Mühlendamm. Und in Ruxe habe ich noch einen gesehen. Auf der Hohenhäuter Straße steht der. Das ist da an der Ecke zur Wortstiege. Euch eine gute Fahrt in Richtung Wochenende. Und wenn ihr noch was seht, meldet euch rein. Münster 28 95 40.
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2: Er ist vollgetankt, war in der Waschanlage und ich persönlich habe sogar noch mal feucht durchgewischt.
3: Sehr gut.
2: Wir schmeißen den Antenne Münster-Bus an.
3: Jawohl, das letzte Mal fährt der Antenne Münster-Bus jetzt durch unsere Sendung. Den könnt ihr erkennen an den Haltestellenansagen zwischen den Liedern. Und das Wichtige ist, ihr müsst zuhören, wenn die Endhaltestelle kommt. Mhm. Und nicht nur zuhören, dann müsst ihr auch anrufen. Und mit ein bisschen Glück gewinnt ihr dann Tickets fürs ausverkaufte Stadtfest.
2: Heute ist die Endstation ein bisschen schwieriger zu merken. Die hat nämlich einen ziemlich langen Namen.
4: Nächster Halt. Bei den Aasee kugeln da links um die Ecke, an der Mensa vorbei und dann noch 20 Meter.
2: Also, bei den Aasee kugeln da links um die Ecke, an der Mensa vorbei und dann noch 20 Meter. Wenn ihr diese Haltestelle heute hier bei uns in der Sendung hört, dann flotti anrufen und Tickets fürs Stadtfest sichern.
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0: im besten Mix hier bei Antenne Münster. 6.43 Uhr haben wir es. Und Freunde, wir wollen mit euch jetzt mal über wahre Helden sprechen.
1: Ja, es geht um Marvin. Marvin und seine Kumpels, die haben vor circa einem Jahr einen kleinen Angelausflug und zwar an den Kanal nach Amelsbüren gemacht. So, das ist jetzt erstmal überhaupt nichts Heldenhaftes, bis dann aber auf einmal ein 80-jähriger Mann in den Kanal fällt.
0: Marvin und seine Jungs haben keine Sekunde gezögert, haben den Mann aus dem Kanal gezogen, haben ihn auch reanimieren müssen. Am Ende ist aber alles gut gegangen. Weil die Jungs eben so schnell gehandelt haben, haben sie den Mann damit das Leben gerettet.
1: Dafür wurden Marvin und seine Kumpels jetzt ausgezeichnet. Und Marvin, der gibt sich im Antenne Münster Interview wirklich sehr bescheiden.
2: War auf jeden Fall heute ein cooles Gefühl, diese Urkunde überreicht zu bekommen, eine Anerkennung zu bekommen. Man sollte natürlich nie den Gedanken daran verlieren, dass andere Leute das jeden Tag machen.
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1: Nächster Halt, Ludgeriplatz, Bussteig C.

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1: Um 7 Uhr mit Michael Wessels. Guten Morgen.
2: Das sind einfach besondere Abende für uns als Mannschaft, für unser ganzes Team, aber auch für unsere Fans. Und es gibt in diesem Wettbewerb natürlich immer auch Überraschungen.
1: Preußen-Trainer Thomas Wörle sagt es, ein wenig Hoffnung aufs Weiterkommen gibt es heute Abend. Der SC Preußen Münster erwartet in der ersten Runde des DFB-Pokals einen Zweitligisten. Die Infos hat Antenne Münster Chefredakteur Stefan Nottmeier.
3: Mit dem Karlsruher SC kommt eine Mannschaft, gegen die man auf dem Papier jedenfalls nicht chancenlos ist, wie das zuletzt im Pokal gegen die Bayern oder gegen Stuttgart der Fall war. Allerdings in der vergangenen Zweitligasaison, da haben beide ja noch in derselben Liga gekickt, da hat Preußen beide Spiele gegen den KSC verloren, in Karlsruhe mit 2:3 und zu Hause mit 0:2. Und übrigens, auch die beiden bisherigen Pokalspiele gegen Karlsruhe gingen jeweils verloren, allerdings war das 1964 und 66.
1: Wir fiebern trotzdem mit und hoffen auf den Sieg heute. Wann geht's denn los und wo gibt's das Spiel zu sehen und zu hören?
3: Anpfiff ist heute Abend um 18 Uhr, also pünktlich Feierabend machen und auf ins Stadion. Preußen beide Spiele gegen den KSC verloren, in Karlsruhe mit 2:3 und zu Hause mit 0:2. Und übrigens, auch die beiden bisherigen Pokalspiele gegen Karlsruhe gingen jeweils verloren, allerdings war das 1964 und 66.
1: Wir fiebern trotzdem mit und hoffen auf den Sieg heute. Wann geht's denn los und wo gibt's das Spiel zu sehen und zu hören?

0: Fußballexperten Harald Block und Philipp Backmann.
1: Preußen gegen den Karlsruher SC. Das Erstrundenspiel im DFB-Pokal steigt heute Abend im LVM Preußenstadion. Hier jetzt weitere Meldungen an diesem Freitagmorgen. Volksbank baut ganz neuen Stadtteil in Münster. Das sogenannte Mercatus-Quartier soll zusätzliche Büro- und Gewerbeflächen und Gastronomie in der Innenstadt bieten. Architektonisch sollen sich die Gebäude in die Umgebung der Neubrückenstraße einfügen. Die Kosten bewegen sich im mittleren zweistelligen Millionenbereich. Spätestens Mitte 2030 soll alles fertig sein. Kritik an israelischen Siedlungsplänen. Deutschland, Frankreich, Großbritannien und Italien haben die israelische Regierung dazu aufgerufen, ihr umstrittenes Siedlungsprojekt im Westjordanland zu stoppen. Begründung: es teile das Westjordanland praktisch in zwei Hälften und untergrabe die Chancen auf eine Zwei-Staaten-Lösung. Östlich von Jerusalem plant Israel den Bau tausender weiterer Wohnungen, was nach internationalem Recht als völkerrechtswidrig gilt. Schweres Erdbeben erschüttert Peru. Mehr als 30 Gebäude wurden beschädigt. Nach den Erdstößen in Venezuela und Kolumbien war es bereits das dritte schwere Beben in der Region innerhalb von 2 Monaten. Hier in Münster wird rund um die Kreuzkirche an diesem Wochenende viel los sein. Es ist nämlich wieder Kreuzviertelfest. Mit einer Besonderheit: es geht sogar schon heute los um 17 Uhr und nicht erst am Samstag. Bis Sonntagabend gibt es dann wieder zahlreiche Stände, 2 Bühnen und viel zu essen und zu trinken. Und da hat die Vorsitzende des Vereins Kreuzviertler Geschäftsleute, Eva-Maria Husemeier, eine große Bitte an die Gäste.
2: Viele Stände, viele Lokale bereiten sich darauf vor und kaufen entsprechend ein, halten das Personal vor und bereiten einfach eine wunderbare Atmosphäre. Deshalb ist es ganz, ganz wichtig, dass niemand eigenes Essen und Getränke mitbringt, sondern wirklich auch bei denen kauft, die dort zum Fest beitragen.
1: Der Verein der Kreuzviertler Geschäftsleute organisiert das Fest rund um die Kreuzkirche schon zum 36. Mal.
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4: Heute deutlich freundlicher Start in den Tag als die letzten Tage. Mix aus Sonne und Wolken, dazu aktuell 14 Grad. Die messen wir auf dem Prinzipalmarkt und in Mariendorf. Es bleibt trocken den Vormittag über. Ab ca. 14 Uhr wird es ein bisschen ungemütlicher wieder. Da kann es vereinzelt kleinere Regenschauer geben. Das zieht sich dann so durch den Nachmittag und heute Abend wird der Regen dann auch noch mal stärker. Das alles heute bei angenehmen 20 Grad maximal.
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5: Mit freien Straßen und 3 Blitzern für euch. Die gibt's nur hier bei Antenne Münster. Wir starten auf der Umgehungsstraße. Es blitzt zwischen der Wolbecker und der Warendorfer Straße und da in beide Richtungen. In Wolbeck habe ich einen gesehen, auf der Münsterstraße. Da steht ein Blitzer auf Höhe Mühlendamm. Und in Ruxel steht der letzte auf der Hohenholter Straße. Das ist da an der Kreuzung zur Wortstiege. Ich wünsche euch eine gute und sichere Fahrt. Und wenn ihr noch was seht, meldet euch rein 0251 28 95 40.
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4: Auf geht's in Richtung Wochenende. Und wenn ihr noch nicht wisst, was ihr mit eurer freien Zeit so anstellen sollt, dann bleibt gern dran. Gleich gibt's nämlich die Münster-Tipps in der Wochenend-Edition.
5: Bis dahin gibt's gute Musik von Aerosmith. Crying ist das. Wir haben es 7:05. Schönen guten Morgen, Münster.
4: Moin.

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1: Wer zum zweiten Mal heiratet, ist entspannter. Schon der Junggesellenabschied ist anders wild. Ein Grauburgunder beim Italiener und um 21 Uhr sagt dann der Bräutigam, dass er mal ins Bett geht, weil...
2: Ja, ich muss ja morgen früh wieder mit dem Hund.
1: Das Eheversprechen fällt auch realistischer aus.
3: Ich will dich lieben und ehren, erstmal, bis das Familiengericht uns scheidet.
1: Bei der Feier dann kein Shishi, alles ganz erwachsen, ganz entspannte Reden mit vielen Seitenhieben auf die Ex-Partner.
3: Du bist die Einzige für mich und meine Ex eine einzige Enttäuschung.
1: Und spät abends bringen dann alle Gäste ihre Patchwork-Kinder, die sie aus erster, zweiter oder dritter Ehe haben, ins Bett. Und dann wird ganz bescheiden und erwachsen eine so orgienartige Party gefeiert, dass viele Gründe für neue Scheidungen passieren und für dritte Hochzeiten.
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1: Heute Morgen haben wir nicht nur einen Münstertipp für euch, sondern direkt gleich drei, damit ihr fürs ganze Wochenende versorgt seid.
2: Los geht's mit dem Weinfest an der Überwasserkirche. Das startet heute um 16 Uhr und da könnt ihr euch dann durch die verschiedenen Weine durchprobieren, solange ihr wollt. Der Eintritt ist frei. Am Samstag und Sonntag geht's dann schon um 11 Uhr los.
1: Außerdem ist dieses Wochenende Kreuzviertelfest. Da geht's heute um 17 Uhr los mit ganz viel Live-Musik, ganz vielen Essensständen und auch vielen Aktionen. Morgen dann ab 14 Uhr und Sonntag geht es schon um 10 Uhr los, da dann aber mit einem ökumenischen Gottesdienst.
2: Und wenn ihr lieber in der Natur unterwegs seid, auch vollkommen gut, da seid ihr gut aufgehoben dieses Wochenende. Da laufen nämlich die Rieselfelder Kulturtage. Da gibt es jeden Tag Lesungen, Konzerte oder Führungen. Alle Infos haben wir euch auch nochmal zusammengefasst bei uns im Netz auf antennemünster.de.
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0: 20 nach 7 haben wir es. Hier ist Antenne Münster, schönen guten Morgen. Und ich habe gute Nachrichten für alle Autofahrer hier in Münster. Denn die Vollsperrung des Schifffahrterdamms zwischen Sudmühlenstraße und Hessenweg, die wird schon am Montag aufgehoben und damit sogar auch ein bisschen früher als geplant. Ich meine, ja, da finden in den nächsten Wochen noch ein paar Restarbeiten im Knotenpunkt statt, aber die sollen den Verkehr dann wirklich nur noch minimal beeinflussen. Ja, und die zweite gute Nachricht, die geht in Richtung Amelsbüren. Da ist aktuell noch die Amelsbürener Straße wegen Bauarbeiten am Kreisverkehr gesperrt, aber auch diese Sperrung soll voraussichtlich heute Abend 18 Uhr wieder Geschichte sein. Bis dahin wird der Verkehr umgeleitet, seht ihr alles vor Ort, da ist alles vernünftig ausgeschildert. 4 Blitze habe ich noch für euch, die gibt's nur hier bei Antenne Münster und wir starten in Amelsbüren auf der Wiedaustraße. Da blitzt es Richtung Hiltrup und zwar kurz nach dem ersten Kreisverkehr. Auf der Umgehungsstraße blitzt es in beide Richtungen zwischen der Wolbecker und der Warendorfer Straße. In Wolbeck steht einer auf der Münsterstraße und zwar auf Höhe Mühlendamm. Und zu guter Letzt schauen wir nochmal nach Ruxel auf die Hohenhäuter Straße. Da blitzt es auf Höhe Wortstiege. Euch erstmal noch eine gute und sichere Fahrt in Richtung Wochenende. Und wenn ihr noch was seht, meldet euch gerne rein über Münster 28 95 40.
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1: Um 7.30 Uhr mit Michael Wessels, guten Morgen. In der ersten Runde des DFB-Pokals trifft Drittligist Preußen Münster heute auf den Karlsruher SC. Anpfiff ist um 18 Uhr im LVM-Preußen-Stadion. Nach zuletzt ja häufig spektakulären Gegnern wie dem VfB Stuttgart oder zweimal Bayern München kommt mit dem KSC nun ein Zweitligist an die Hermannstraße und ist damit zumindest ein Gegner, gegen den man nicht völlig chancenlos erscheint. Beide Mannschaften haben ja in der vergangenen Saison noch in der gleichen Liga gekickt. Da allerdings haben die Preußen sowohl Hin- als auch Rückspiel verloren. Antenne Münster überträgt das Spiel heute Abend live. Deutschland und 6 weitere Staaten haben Israel aufgefordert, die Pläne für ein äußerst umstrittenes Siedlungsprojekt im Westjordanland zurückzunehmen. Dadurch rücke nicht nur eine Friedenslösung in weitere Ferne, auch Israels internationales Ansehen werde weiter beschädigt, heißt es in einer gemeinsamen Erklärung. Das israelische Bauministerium hatte zuvor eine Ausschreibung für den Bau von mehr als 1200 Wohneinheiten für das Projekt veröffentlicht. Eine Bebauung in dem Gebiet würde das Westjordanland faktisch in einen nördlichen und einen südlichen Teil aufspalten. Ein schweres Erdbeben hat die südliche Andenregion von Peru erschüttert. Mindestens 2 Menschen wurden laut Zivilschutz verletzt. Die Behörden meldeten außerdem Schäden an Häusern, Gesundheitszentren und einer Schule. Erschütterungen waren auch in der Hauptstadt Lima zu spüren. Vor rund 1,5 Wochen erst hatte ein Erdbeben das Nachbarland Kolumbien erschüttert. Mehr als 300 Menschen kamen ums Leben. Hier in Münster entwickelt sich der Umbau der Volksbank-Hauptstelle zu einem größeren Projekt. Das sogenannte Mercatus-Quartier soll zusätzliche Büro- und Gewerbeflächen und Gastronomie und auch neue Wegeverbindungen in der Innenstadt bieten. Damit will die Volksbank einen Ort schaffen, an dem sich alle Münsteraner begegnen können. Architektonisch sollen sich die Gebäude in die Umgebung der Neubrückenstraße einfügen. Die Kosten für das Quartier bewegen sich im mittleren zweistelligen Millionenbereich. Spätestens Mitte 29 soll die Volksbank-Hauptstelle und 2030 dann das ganze Mercatus-Quartier fertig sein. 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
2: Heute nicht ganz so usselig ungemütlich wie die letzten Morgen zu dieser Zeit. Heute bleibt es den gesamten Morgen über trocken. Dabei sehen wir auch ein bisschen blauen Himmel. Gleich kommt die Sonne vielleicht auch noch mal kurz raus. Mix aus Sonne und Wolken den gesamten Vormittag über. Ab heute Nachmittag 14 Uhr kann es dann vereinzelt wieder kleinere Regenschauer geben. So zieht sich das dann auch durch den Nachmittag. Am Abend und in der Nacht wird der Regen dann noch mal stärker. Dazu maximal 20 Grad in der Spitze. Aktuell messen wir 14 Grad in Kinderhaus und in Hiltrop.
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3: Ich habe 4 Blitzer für euch. Die gibt's nur hier bei Antenne Münster. Und wir starten auf der Umgehungsstraße. Da blitzt es zwischen der Wollbecker und der Warendorfer Straße in beide Richtungen. In Amelsbüren steht einer auf der Wiedaustraße. Da blitzt es kurz vor dem ersten Kreisverkehr in Richtung nach Hiltrup. In Wolbeck steht einer an der Münsterstraße und zwar auf Höhe Mühlendamm und in Ruxel blitzt es auf der Hohenholterstraße Höhe Wortstiege. Euch eine gute und sichere Fahrt und wenn ihr noch was gesehen habt, Münster 28 95 40.
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2: Und wir zwei beiden haben eine pickepacke volle Sendung für euch. Gleich gibt's eine Runde Fakt oder Fake.
3: Ja, und vorher haben wir noch neue Musik von Sam Smith für euch. Sein neues Album kommt ja heute raus und wir haben alle Infos rausgesucht für euch. Und wir spielen euch gleich auch einen Song aus dem neuen Album. Also bleibt gern dran.
0: Zusammen.

0: Taschentücher raus. Jetzt gibt's Herzschmerz für uns. Oh, won't you stay with me? 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Sam Smith ist ja bekannt für seine Herzschmerzballaden. Jetzt gibt's was Neues von ihm. Heute kommt nämlich sein neues Album Hazel Eyes raus. Und da geht es vor allem um die Liebe zu seinem Verlobten Christian Cohen. Das hat er uns im Interview verraten.
1: I'm in love in a requited beautiful relationship.
2: Ich bin verliebt und in einer wunderschönen, erwiderten Beziehung. Und das Album zeigt genau das, aber eben auch die Höhen und Tiefen der Liebe. Und dass Liebe manchmal schwierig sein kann und man bereit sein muss, harte Dinge durchzustehen und schwierige Gespräche zu führen. Es ist also eine sehr ehrliche Sicht auf Liebe.
3: Ja, seit 3 Jahren sind die beiden Jungs zusammen und leben in New York. Da ist auch der Großteil des neuen Albums entstanden und Sam Smith ist total stolz, erstmals über eine wirklich glückliche Liebe singen zu können.
1: Oh my God, it makes me so emotional. I mean, when we wrote My Guy.
2: Oh mein Gott, das macht mich total emotional. Als wir My Guy geschrieben haben und ich ihn später angehört habe, habe ich einfach nur Rotz und Wasser geheult, weil ich das Gefühl hatte, ich hätte ein ganzes Leben lang darauf gewartet, so einen Song zu singen. Etwas so Einfaches mit so viel echter Liebe dahinter.
3: Das neue Album von Sam Smith ist heute rausgekommen. Hazel Eyes heißt es. Eine Tour und Auftritte in Deutschland sind aktuell nicht geplant. Ich glaube, dafür genießt der Sam offenbar einfach viel zu sehr das Liebesglück in New York.
1: Oh my God, sofa, couch, Netflix, baths, bedtime, earlier bedtimes, like.
2: Oh mein Gott, Sofa, Couch, Netflix, in die Badewanne gehen, ins Bett, frühes Schlafen gehen. Ich genieße das total. Ich habe früher viel getanzt und war ständig in Bars unterwegs, als ich jung war. Und ich finde diese Gemütlichkeit gerade richtig schön. Aber gelegentlich gehen wir schon auch mal in Bars. In New York gibt es richtig coole lesbische Bars. Und New York steht ja auch für diese alten italienischen Abende, bei denen man lange essen geht und schöne Gläser Wein trinkt. Das mache ich auch.
0: Und natürlich hört ihr seinen neuen Song. My Guy natürlich jetzt auch. Sam Smith ist das von seinem neuen Album Hazel Eyes hier bei Antenne Münster. Viel Spaß damit.

0: Auch ein bisschen weihnachtlich, finde ich. Mhm. Kleines bisschen.
1: Aber toll, finde ich.
0: Neue Musik von Sam Smith war das. Sein neues Album Hazel Eyes kommt heute raus. Und ihr habt My Guy aus diesem Album gehört. Zuerst hier bei Antenne Münster. Und jetzt haben wir es genau 7:45.
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1: Eigentlich ja immer erst um 7:50 spielen wir Fakt oder Fake heute einen Tacken früher. Das verschiebt sich ja immer so ein bisschen.
0: Wir sind
1: ne?
0: früh dran, wir haben auf
1: so.
0: Die Tube getreten.
1: So nämlich. Fakt oder Fake steht an, unser Team tischt uns jetzt eine Story auf und Tino und ich müssen raten, ist die einfach nur ausgedachter Murks oder stimmt die wirklich? Und ich würde sagen, wir hören jetzt einfach rein, ohne lang zu schnacken, oder?
3: Mhm. Okay. Ein Stück Grünfläche aus Münster ist in einem Museum in Dortmund ausgestellt.
1: Ein Stück Grünfläche Münster ist im Museum in Dortmund ausgestellt. Bei mir klingelt es direkt.
0: Ja, bei mir auch.
1: Echt?
0: Nicht, dass ich es weiß, aber ich habe schon...
1: Ich habe eine Idee. Ich weiß
0: ich
1: es auch nicht.
0: Ich auch. Denkst
1: Wer
0: du an Fußball?
1: Ja, ganz sicher auch. Fußball.
0: Ein Stück
1: in Dortmund
0: vom...
1: ist das Fußballmuseum. Das deutsche Fußballmuseum.
0: Ja, und dann ist das ein Stück Rasen aus dem
1: Preußenstadion,
0: nicht Museum.
1: Ja.
0: Hätte ich jetzt gedacht, aber aus welchem Spiel und aus welchem Grund... Kriegst du das hergeleitet?
1: Vielleicht. Ich meine, war das nicht damals sogar so, dass Preußen damals die Bundesliga eröffnet hat in einem Spiel? Preußen war ja auf jeden Fall Gründungsmitglied der Bundesliga,
0: okay.
1: der ersten Fußball-Bundesliga, das steht
0: Wenn
1: fest.
0: Wenn du das sagst, ich habe gar keine Ahnung.
1: Das ist Fakt, ob die jetzt genau das erste Spiel hatten, weiß ich nicht, aber dass sie es vielleicht von ganz früher hatten, von einem der allerersten Spiele oder vielleicht sogar von dem ersten Spiel der Bundesliga, dass sie gedacht haben, das ist ja ein ehrenwürdiger Moment, ne? Die Bundesliga wird in Deutschland eröffnet.
0: Wird ja Sinn ergeben.
1: Da müssen wir den Rasen mal nehmen und ins Fußballmuseum packen.
0: Okay, gehen wir mal davon aus, das ist genau so, wie du gesagt hast.
1: Mhm.
0: Wie muss ich mir das vorstellen? Wann wurde die Bundesliga denn, also wurde die gegründet, sagt man das so?
1: Ja,
0: Wann wurde die denn gegründet? Weißt du das?
1: Das ist jetzt, da begebe ich mich jetzt auf Glatteis. Ich weiß, das ist ein bisschen her, irgendwann.
0: Auf jeden Fall nicht 5-6 Jahre, sondern wir reden hier von mehreren Jahrzehnten.
1: Ja, auf jeden Fall. So.
0: So, und dann stelle ich mir vor, okay, dann ist da so ein Stück Rasen.
1: Ja.
0: Haben die das dann eingetopft?
1: Ja, ja.
0: Und dann wird das mit einer Nagelschere immer nachgeschnitten?
1: Das ist ein Ding wirklich mit diesem Rasen. Ne? Also mein Papa zum Beispiel ist begnadeter Schalke-Fan.
0: Mhm.
1: Und wir haben tatsächlich bei uns zu Hause, bei meinen Eltern im Garten, auch ein Stück von dem alten Parkstadion, vom alten Schalke-Stadion.
0: Ach, okay.
1: Der war damals bei dem letzten Spiel dort und da sind alle Fans wie bekloppt nach dem Spiel auf dieses Feld gerannt und haben sich ein Stück Rasen rausgeschnitten.
0: Und das pflegt dein Papa dann mit Nagelschere, kleiner Gießkanne
1: das ist bei uns
0: streicheln, gute Nachtgeschichte
1: so
0: erzählen.
1: So läuft das.
0: Oder
1: das
0: muss man da auch mal hin und wieder mit so Fußballschuhen drauf rumtrampeln?
1: Damit der Rasen weiß, wo er herkommt, so mäßig.
0: Ja, und vor allem der braucht das, der kriegt sonst Heimweh wahrscheinlich. Okay, also halten wir fest. Wir gehen davon aus, dass Münster die Bundesliga damals nach der Gründung quasi gestartet hat.
1: Ja.
0: Das erste Spiel hat hier stattgefunden.
1: Mhm.
0: Und deswegen hat man für das Fußballmuseum in Dortmund so ein Stück Rasen genommen.
1: Ja.
0: Und seitdem wird das dort mit Nagelscheren gekämmt und geschnitten und gepflegt und gehegt.
1: Oder es ist komplett vertrocknet, aber das wollen wir jetzt mal nicht hoffen.
0: Und dann zwischen einem ganz dicken Buch, zwischen den Seiten gepresst, wie damals im Kindergarten,
1: oh,
0: als wir Blätter
1: toll.
0: Getrocknet haben. Also eins von beiden, aber so wird es sein. Das behaupten wir jetzt einfach.
1: Wir sagen also, es ist Fakt.
0: Na,
1: das stimmt, diese
0: gespannt.
1: Behauptung. Ich auch.
3: Das stimmt. Und zwar handelt es sich um ein Stück Fußballrasen aus dem Preußenstadion, was im Dortmunder Fußballmuseum zu sehen ist. Hier bei uns in Münster hat nämlich das erste Bundesligaspiel stattgefunden. Am 24. August 1963 war der HSV im Preußenstadion zu Gast. Ein Stück Rasen von diesem Spiel gibt es eben noch heute im Dortmunder Fußballmuseum zu bestaunen.
0: Wahnsinn.
1: Das ist
0: wirklich
1: crazy.
0: Auf den Punkt.
1: Oder?
0: Auf den Punkt. Und das also, zumindest von meiner Seite, wirklich völligst ohne Wissen.
1: Ja.
0: Ohne Wissen.
1: Ja, naja, gut. Ein bisschen herleiten kann man es ja dann doch schon. Das Rasen ausgestellt, das ist schon ein Ding unter Fußballern. Aber crazy. Genau,
0: ja,
1: richtig.
0: Es hätte ja auch was anderes sein können irgendwie, ne?
1: Ja.
0: Dass die Rolling Stones hier mal irgendwie so ein Outdoor-Konzert hatten oder was auch immer.
1: Ja, stimmt
0: ne?
1: schon.
0: Aber das ist schon verrückt, wie on point wir das gelöst haben. Was ein grande Finale für diese
1: Läuft.
0: Woche bei Fakt oder Fake.
1: Mhm.
0: Ich gehe mit gutem Gefühl ins Wochenende und freue mich auf Montagmorgen. 7:50 gibt es die nächste Runde Fakt oder Fake.
1: Genau, jetzt geht's erstmal weiter mit guter Musik. Blue, Sorry Seems to Be the Hardest Word hier im besten Mix.

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1: Mit Michael Wessels, guten Morgen. Heute Abend geht's bei uns in Münster im DFB-Pokal zur Sache. Fußball-Drittligist Preußen Münster spielt gegen den Zweitligisten Karlsruher SC. Die Preußen sind in der Außenseiterrolle. Einsleiten von Antenne Münster-Reporter Philipp Böckmann.
2: Karlsruhe ist gut drauf. Der KSC ist mit einem Sieg und einem Unentschieden in die neue Zweitligasaison gestartet. Preußen-Trainer Thomas Wörle hat die Karlsruher ganz genau beobachtet.
3: Erstmal hat Karlsruhe sich schon sehr verändert. Ein gewisser personeller Umbruch, neuer Trainer, die Spielweise auch verändert. Sie versuchen jetzt über eine Dominanz im eigenen Ballbesitz den Gegner tief zu drücken.
2: Flache, kurze Pässe sind beim KSC gerade total angesagt. Die Preußen wollen mit Mut in der Verteidigung und mit Mut in der Offensive dagegenhalten. Anpfiff im ausverkauften Preußenstadion ist um 18 Uhr.
1: Antenne Münster überträgt das Pokalspiel der Preußen gegen den Karlsruher SC heute Abend live. Gute Nachrichten für alle Autofahrer in Münster. Die Vollsperrung des Schifffahrterdamms zwischen Sudmühlenstraße und Hessenweg wird früher aufgehoben als geplant. Die Straße wird schon am kommenden Montag wieder in beiden Fahrtrichtungen freigegeben. Antenne Münster-Reporterin Sophie Seemann berichtet.
4: Das Ziel, die Vollsperrung der Schifffahrterdamm so kurz wie möglich zu halten, habe funktioniert, sagt Straßen NRW. Unter anderem wurde eine rund 300 Meter lange Betonschutzwand erstellt und das bestehende Brückenbauwerk grundlegend instand gesetzt. Die Arbeiten sind Teil des Neubaus der B481 und des Ausbaus der B51 zur Ortsumgehung Münster. In den nächsten Wochen werden noch Restarbeiten im Knotenpunkt laufen. Die belasten den Verkehr aber nur minimal, heißt es. Das gesamte Projekt der Umgehungsstraße Münster habe funktioniert, sagt Straßen NRW. Unter anderem wurde eine rund 300 Meter lange Betonschutzwand erstellt und das bestehende Brückenbauwerk grundlegend instand gesetzt. Die Arbeiten sind Teil des Neubaus der B481 und des Ausbaus der B51 zur Ortsumgehung Münster. In den nächsten Wochen werden noch Restarbeiten im Knotenpunkt laufen.

0: Projekt im Westjordanland zu stoppen. Die Länder warnen, der Ausbau schade einer Friedenslösung und beschädige Israels Ansehen weiter. Israel plant mehr als 3000 neue Wohnungen nahe Ost-Jerusalem. Für fast die Hälfte davon werden bereits Baufirmen gesucht. Der große Brand im Hürtgenwald in der Eifel ist komplett gelöscht. Die letzten Einsatzkräfte ziehen sich aus dem Gebiet zurück, teilt der Bürgermeister der gleichnamigen Gemeinde mit. Der Wald bleibt gesperrt, weil viele Bäume durch das Feuer instabil geworden sind. Der Brand im Hürtgenwald war vor einer Woche ausgebrochen. Es war der bisher größte in Nordrhein-Westfalen. Dieses Wochenende steht das Kreuzviertelfest an und es geht länger als sonst, nämlich das ganze Wochenende, sagt die Vorsitzende des Vereins Kreuzvierteler Geschäftsleute Eva-Maria Husemeier im Antenne Münster-Interview.
1: Wir feiern über 3 Tage, beginnen um 17 Uhr und lassen es ausklingen mit einem besonderen Programmpunkt gegen 20 Uhr am Sonntag. Da wird Professor Arlinghaus auflegen und nochmal die Fläche zum Tanzen bringen sozusagen.
0: Von heute 17 Uhr bis Sonntagabend könnt ihr das Kreuzviertelfest besuchen. Rund um die Kreuzkirche gibt es jede Menge Stände und auf Bühnen sorgen viele Musiker für gute Stimmung. 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
3: Relativ frisch heute früh. 14 Grad messen wir in Ruxel und in Mauritz-Ost. Im Laufe des Tages heute bis zu 20 Grad in der Spitze. Dabei ist es heute früh relativ freundlich. Kein Regen den gesamten Vormittag über, Mix aus Sonne und Wolken. Der Regen kommt dann erst heute Nachmittag wieder. Ab 14 Uhr vereinzelt kleine Schauer und heute Abend dann nochmal mehr Regen.
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4: Mit 4 Blitzern geht's in den Freitag. Und wo die stehen, das erfahrt ihr nur hier bei Antenne Münster. Los geht's in Ruxel auf der Hohenheuter Straße. Da blitzt es auf Höhe Wortstiege. In Wolbeck steht einer auf der Münsterstraße an der Ecke zum Mühlendamm. Es blitzt auf der Umgehungsstraße in beide Richtungen, und zwar zwischen der Wolbecker Straße und der Warendorfer Straße. Und in Amelsbüren steht noch einer auf der Wiedaustraße, kurz vor dem ersten Kreisverkehr, und da blitzt es in Richtung Hiltrup. Euch allen eine gute und sichere Fahrt. Und wenn ihr noch was seht, meldet euch rein. 0251 28 95 40.
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3: Schönen guten Morgen, ihr Lieben. Schönen Start in den Freitag.
4: Jetzt mit Lana Del Rey und Summertime Sadness, also quasi Sommerzeit Traurigkeit.
3: Ich kann es nicht mehr hören. Immer habe ich das bekommen, seitdem du das einmal gesagt hast. Ich kriege es nicht mehr raus.
4: Ja, küss mich hart, bevor du gehst. Sommerzeit Traurigkeit. Jetzt Lana Del Rey für

0: Schönen guten Morgen, Antenne Münster ist hier und ich hätte gerne einmal die Fahrscheine von allen zugestiegenen Fahrgästen, bitte.
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2: Freunde, lasst euch nicht veralbern, bei uns braucht ihr keinen Fahrschein. Unser Antenne Münster-Bus fährt völlig kostenlos hier durch unsere Sendung. Das erkennt ihr an den Haltestellenansagen zwischen den Songs. Der Clou an der ganzen Geschichte ist, wenn die Endhaltestelle kommt, dann könnt ihr anrufen und gewinnt mit ein bisschen Glück Tickets fürs Stadtfest Münster mittendrin.
0: Ja, heute die Endhaltestelle, also quasi die Finalhaltestelle für diese Woche ist diese hier.
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0: 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Einfach darauf hören und wenn er die hört, dann schnell anrufen.
3: Zusammen.

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0: Guten Morgen, ihr beiden. Aktuell wird gerade ein Blitzer aufgebaut auf der Kanalstraße, etwas weiter als die Einfahrt zum Nevinghof. Schönen Tag noch.
1: Den wünschen wir dir auch. Guten Morgen, lieber Jörg, und vielen Dank. Jörg hat sich reingemeldet per WhatsApp-Sprachnachricht über Münster 2895, weil er einen Blitzer gesehen hat, habt ihr mitbekommen. Ich wiederhole nochmal, hier bei uns im Münster im Zentrum Nord blitzt es auf der Kanalstraße. Das ist da beim Reitstall und Hofladen Stegemann-Wibbelt. Ich habe noch vier weitere Blitzer für euch. Los geht's in Rooksel auf der Hohenheuter Straße. Da blitzt es an der Wortstiege. In Wolbeck steht einer an der Münsterstraße. Das ist an der Kreuzung zum Mühlendamm. Auf der Umgehungsstraße blitzt es zwischen der Wolbecker und der Warendorfer Straße, da in beide Richtungen. Und in Amelsbüren auf der Wiedaustraße steht einer kurz vor dem ersten Kreisverkehr und der blitzt in Richtung Hiltrup. Ich wünsche euch eine gute Fahrt, und wenn ihr noch was gesehen habt, macht's wie Jörg. Meldet euch rein über Münster 2895 40.
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1: Um 8.30 Uhr mit Michael Wessels. Guten Morgen. In der ersten Runde des DFB-Pokals trifft Drittligist Preußen Münster heute auf den Karlsruher SC. Anpfiff ist um 18 Uhr im LVM Preußenstadion. Nach zuletzt ja häufig spektakulären Gegnern wie dem VfB Stuttgart oder zweimal in Bayern kommt mit dem KSC nun ein Zweitligist an die Hammerstraße. Und ist zumindest ein Gegner, gegen den man nicht völlig chancenlos erscheint. Beide Mannschaften haben ja in der vergangenen Saison noch in der gleichen Liga gekickt. Da allerdings haben die Preußen sowohl Hin- als auch Rückspiel verloren. Antenne Münster überträgt das Spiel heute Abend live. Deutschland und 6 weitere Staaten haben Israel aufgefordert, ein umstrittenes Siedlungsprojekt im Westjordanland zu stoppen. Die Länder warnen, der Ausbau schade einer Friedenslösung und beschädige Israels Ansehen weiter. Israel plant mehr als 3000 neue Wohnungen nahe Ost-Jerusalem. Für fast die Hälfte davon werden bereits Baufirmen gesucht. Der große Brand im Hürtgenwald in der Eifel ist komplett gelöscht. Die letzten Einsatzkräfte ziehen sich aus dem Gebiet zurück, teilte der Bürgermeister der gleichnamigen Gemeinde mit. Der Wald bleibt gesperrt, weil viele Bäume durch das Feuer instabil sind. Der Brand im Hürtgenwald war vor einer Woche ausgebrochen. Es war der bisher größte Waldbrand in Nordrhein-Westfalen. Die Pleister-Mühlenweg-Brücke über den Kanal beim Mauritz wird heute freigegeben. Im Zuge der Kanalerweiterung ist die Brücke, die die Straße zum Guten Hirten über den Kanal überführt, neu errichtet worden. Die Behelfsbrücke, die für den Ausbau gebaut wurde, bleibt weiterhin bis zum Ende der Baumaßnahme Prozessionswegbrücke bestehen. 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
2: Relativ freundlicher Start in diesen Tag, zumindest wenn man diesen Start mit den restlichen Staaten vergleicht. Die restliche Woche war es ja ziemlich ursittlich und regnerisch, heute zumindest trocken. Mix aus Sonne und Wolken am Himmel, dazu aktuell 15 Grad. Die messen wir im Südviertel und in Körde. Im Laufe des Tages bis zu 20 Grad in der Spitze und heute Nachmittag kommt noch wieder Regen mit dazu.
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4: Und ich habe 6 Blitzer für euch. Die gibt's nur hier bei Antenne Münster. Los geht's in Albachten auf der Osthoffstraße. Da blitzt es auf Höhe Bredenbeck. In Kinderhaus steht einer auf der Kanalstraße. Das ist da beim Reitstall. In Roxel blitzt es auf der Hohenholter Straße an der Ecke zur Wortstiege. In Wolbeck steht einer auf der Münsterstraße beim Mühlendamm. Auf der Umgehungsstraße blitzt es zwischen Wolbecker und Warendorfer Straße, da in beide Richtungen. Und wir schauen auch nochmal nach Amelsbüren auf die Wiedaustraße. Da blitzt es kurz vor dem ersten Kreisverkehr in Richtung Hiltrup. Ich wünsche euch eine gute und sichere Fahrt. Und wie immer, solltet ihr was sehen, meldet euch rein. Münster 28 95 40.
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2: Und gleich mit neuer Musik aus Münster von unserer neuen Lieblingsband Kenitra.
4: Ja, die waren hier bei uns im Studio zu Besuch. Mhm. Wir haben ein bisschen über ihre Spontanauftritte gesprochen. Und die Jungs haben auch neue Musik mitgebracht. Spielen wir und erzählen wir euch gleich alles. Bleibt also gern dran.

0: Years and Years mit King hier bei Antenne Münster. Schönen guten Morgen.
1: Moin.
0: Wir haben jetzt neue Musik von Kenitra für euch. Das ist eine Band aus Münster, die schwimmen gerade noch so ein bisschen unterm Radar. Wir sind uns aber ziemlich sicher, dass sich das bald ändern wird. Vielleicht kennt ihr sie ja aus unserem Musikspezial So klingt zu Hause.
1: Da haben wir euch die Jungs schon ein paar Mal vorgestellt. Und jetzt haben sie uns endlich auch mal hier im Studio besucht und wir haben über ihre Pop-Up-Konzerte gesprochen.
2: Wir bereiten seit 2 Jahren eine EP vor und wollten die promoten. Und das hieß dann auch versuchen, alle Städte abzuklappern und einfach da zufällig auftauchen irgendwo auf der Straße.
3: Eigentlich haben wir viel Erfahrung, weil wir haben sehr viel so Hochzeiten und Weihnachtsfeiern gespielt und so ein Kram. Das heißt, wir haben ein relativ kleines Setup, was wir innerhalb von 10 Minuten aufbauen können, wenn wir uns beeilen. Ja? Also und dann können wir direkt anfangen zu spielen. Und ja, wenn wir Glück haben, spielen wir 45 Minuten. Wenn wir Pech haben, ist die Polizei nach 3 Songs da und sagt, wir müssen aufhören. Mal so machen.
1: Also das ein oder andere Pop-Up-Konzert gab es schon. Die Jungs wollten aber auch schon größere Bühnen bespielen und haben sich dafür auch für ganz, ganz viele Festivals beworben.
2: Ja, genau. Also man muss halt sich per Mail bewerben. Und ich erinnere mich ganz gut an die Nacht, wo ich 600 Mails rausgeschickt habe.
4: Quantität über Qualität.
5: Ja, mit keiner Antwort, muss man dazu sagen.
2: Mit gar keiner Rückmeldung auf jeden Fall, ja.
0: Das ist ein schlechter Turnover, ne? 600 Bewerbungen, keine Rückmeldungen. Das ist eine Menge Arbeit, um irgendwie auf so ein paar Auftritte zu kommen. Ich stelle es mir wirklich schwierig vor, vor allem, weil die Jungs alles so nebenher machen. Mhm. Die studieren ja noch quasi hauptberuflich. Und deswegen wollten wir unbedingt wissen, setzt ihr da jetzt alles auf eine Karte?
3: Wir ballern so viel rein, wie es geht. Also wir müssen natürlich irgendwie Geld verdienen und deshalb die Nebenjobs, darauf können wir nicht verzichten. Aber ansonsten stecken wir alle Zeit, die wir haben, da irgendwie rein. Und ich glaube, bei den meisten von uns ist auch so, dass unser Studium fast beendet ist. Also da ist irgendwie auch Licht am Ende des Tunnels und alles, was wir haben, stecken wir jetzt in die Musik, um zu gucken, wie weit wir damit kommen. Ja.
1: Kenitra, Münsteraner Band, hat uns im Studio besucht und sie haben auch neue Musik mitgebracht. Den neuen Song Japan spielen wir euch gleich. Vorher Musik, die ihr kennt, Wunder von Iliva und Apache 207.

0: Vaterantenne Münster und Freunde, unsere neue Münsteraner Lieblingsband Kinitra, die hat uns im Studio besucht. Die kennt ihr vielleicht aus unserem Musikspecial So klingt zu Hause. Da haben wir euch zum Beispiel Go Home vorgestellt.
1: Ja, und wenn da jetzt nicht direkt was bei euch klingelt, ist überhaupt nicht so wild, dann lernt ihr sie jetzt kennen. Wir haben die Jungs mal für euch gebeten, ihre Musik zu beschreiben.
2: Wir sagen so ein Gemisch aus Indie, Pop, keine Ahnung, und Soul, also schwierig zu beschreiben.
3: Aber das ist ja genau das Ding auch, wir sind sechs unterschiedliche Leute und haben alle unterschiedliche, irgendwo zusammenkommende Musikgeschmäcker auch, aber wir bringen alle unseren eigenen Anstrich damit rein. Allem voran hat schon so ein Indie-Anstrich, aber wir haben Elemente von Soul da drin, R&B, Britpop, Indie-Rock, also das über einen Kamm zu scheren wird schwer, aber wir sehen es so als Symbiose aus uns allen mit einem Indie-Anstrich.
4: Und ich glaube, was so ein Alleinstellungsmerkmal ist bei unserer Musik, ist sind Tars-Texte, die auf verschiedenen Sprachen geschrieben sind, in vielen Liedern. Und das sticht dann wahrscheinlich nochmal heraus, einfach jetzt unabhängig vom musikalischen Genre.
0: So, und heute kommt ihre neue Single raus, die heißt Japan.
3: Es geht so ein bisschen darum, du hast das Gefühl, du willst abhauen, du bist irgendwie unzufrieden da, wo du gerade bist. Und du denkst, es wäre eigentlich eine gute Idee, diesen Schritt zu wagen, aber du traust dir nicht, weil diese eine Person da vielleicht noch ist, die nicht mitkommen würde. Du weißt, du brauchst diese Person an deiner Seite und ohne diese Person wird es nicht klappen. Come take my hand, we're gonna make it all the way to Japan. Das wäre dann so der Idealfall. Lass mal abhauen, lass mal zusammen nach Japan gehen. Aber ohne dich schaffe ich es leider nicht.
1: Soweit die Theorie. Über Musik quatschen ist aber furchtbar langweilig. Ich würde sagen, wir springen in die Praxis. Wir spielen euch natürlich jetzt den neuen Song von Kinitra. Das ist Japan für euch.
5: Hi, wir sind Kinitra.
2: Ihr hört Antenne Münster und das ist unsere neue Single Japan.

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1: Das war Musik aus Münster von der Band Kenitra, Japan, ihre neue Single. Alle Infos zu Kenitra und das Interview zum Nachhören gibt's auf unserer Homepage antennemünster.de.

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1: Mit Michael Wessels, guten Morgen. Der Deutsche Städtetag spricht sich für den Umbau der Pflegeversicherung zu einer Vollversicherung aus. So würden Menschen, die ihr Leben lang hart gearbeitet haben, nicht mehr wegen der Pflegekosten in die Sozialhilfe fallen. Das sagte Städtetagspräsident Burkhard Jung der Neuen Osnabrücker Zeitung. Viele ausreisepflichtige Ausländer verlassen Deutschland freiwillig. Im ersten Halbjahr waren es knapp 18.000. Nur etwa jeder Zweite hat dafür die Förderung vom Bund in Anspruch genommen. Das geht aus einer Antwort der Bundesregierung auf eine Anfrage der Linksfraktion hervor. Angesichts des aktuell geringen Füllstands der deutschen Gasspeicher wächst die Sorge vor einem Mangel im Winter. Der Branchenverband Ines schlägt Alarm, weil die Speicher nur zu rund 50% gefüllt seien, was ein historischer Tiefstand sei. Im vergangenen Jahr seien es Mitte August schon 67% gewesen, sagte Ines-Geschäftsführer Sebastian Heinemann. Der Präsident der Bundesnetzagentur Klaus Müller hat die Gashändler aufgefordert, dringend nachzusteuern und ihrer Verantwortung gegenüber Stadtwerken, Kunden und Industrie gerecht zu werden. Grund für den niedrigen Füllstand dürften die hohen Gaspreise infolge des Iran-Kriegs sein. Der große Brand im Hürtgenwald in der Eifel ist komplett gelöscht. Die letzten Einsatzkräfte ziehen sich aus dem Gebiet zurück, teilte der Bürgermeister der gleichnamigen Gemeinde mit. Der Wald bleibt gesperrt, weil viele Bäume durch das Feuer instabil sind. Der Brand im Hürtgenwald war vor einer Woche ausgebrochen. Es war der bisher größte Waldbrand hier in Nordrhein-Westfalen. Das Stadtfest Münster mittendrin veranstaltet dieses Jahr schon zum 10. Mal den Gesangswettbewerb Voice of Münsterland. Passend zum 80. Geburtstag des Landes NRW läuft die Austragung dieses Landes unter dem Namen NRW-Edition. 15 Sänger und Sängerinnen können an dem Wettbewerb teilnehmen. Das Halbfinale des Gesangswettbewerbs wird morgen in einer Woche vor dem bunten Vogel steigen, das Finale am Tag drauf dann auf der großen Antenne Münster Hauptbühne auf dem Domplatz. Wer noch mitmachen möchte, kann sich noch bewerben. 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Passend zum 80. Geburtstag des Landes NRW läuft die Austragung dieses Landes unter dem Namen NRW-Edition. 15 Sänger und Sängerinnen können an dem Wettbewerb teilnehmen. Das Halbfinale des Gesangswettbewerbs wird morgen in einer Woche vor dem bunten Vogel steigen. Das Finale am Tag drauf dann auf der großen Antenne Münster Hauptbühne auf dem Domplatz. Wer noch mitmachen möchte, kann sich noch bewerben.

0: und Schauer möglich und das zieht sich dann so durch den Nachmittag. Immer mal wieder kleinere Schauer am Start. Am Abend wird der Regen dann nochmal wieder stärker. Das alles bei maximalen 20 Grad in der Spitze. Aktuell messen wir 16 Grad in Sentrup und am Dom.
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2: Mit 6 Blitzern, die gibt's nur hier bei Antenne Münster. Und los geht's auf der Umgehungsstraße. Da blitzt es in beide Richtungen zwischen der Wolbecker und der Warendorfer Straße. In Albachten steht einer auf der Osthoffstraße, das ist auf Höhe Bredenbeck. In Kinderhaus steht einer auf der Kanalstraße beim Reitstall. Wir schauen nach Ruxel auf die Hohenhäuter Straße, da blitzt es an der Kreuzung zur Wortstiege. In Wolbeck auf der Münsterstraße beim Mühlendamm und in Amelsbüren auf der Wiedaustraße. Das ist kurz vor dem ersten Kreisverkehr und es blitzt in Richtung Hiltrup. Ich wünsche euch eine gute Fahrt in Richtung Wochenende. Solltet ihr noch was sehen, mischt gerne mit, meldet euch rein. 0251 28 95 40.
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0: So Freunde, letzte Stunde unserer Sendung ist angebrochen und der Antenne Münster Bus ist immer noch unterwegs.
2: Ja, der hat eine lange Strecke irgendwie vor sich, ne? Der fährt ja schon seit 6:30 hier durch unsere Sendung. Das erkennt ihr immer an den Haltestellenansagen zwischen den Liedern. Jetzt die große Frage, warum machen wir den Spaß? Warum düst dieses Ding hier bei uns durch die Sendung? Ganz einfach, wenn ihr die Endhaltestelle hört, dann könnt ihr anrufen und gewinnt mit ein bisschen Glück die letzten Tickets fürs ausverkaufte Stadtfest.
0: Die Endhaltestelle heute ist diese hier.
3: Nächster Halt. Bei den Asi kugeln da links um die Ecke, an der Mensa vorbei und dann noch 20 Meter.
0: Wenn ihr die gleich hört, zwischen zwei Songs, dann schnell anrufen und Tickets abstauben.
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Nächster Halt. Bei den AC-Kugeln da links um die Ecke, an der Mensa vorbei und dann noch 20 Meter. Das ist die Endstation. Ruft jetzt an und

0: hier bei Antenne Münster um 8:45. Schönen guten Morgen.
1: Moin.
0: Wir haben die letzten Tickets fürs ausverkaufte Stadtfest Münster mittendrin für euch. Zartmann ist dabei, Zimmer 90, Aaron und Tujamo. Und alles, was ihr machen müsst, ist auf die Haltestellenansagen zwischen den Liedern hier bei uns achten und dann einfach anrufen, wenn die Endhaltestelle läuft.
1: Die war tatsächlich auch eben dran und deshalb haben wir Uli aus Hiltrup am Telefon. Schönen guten Morgen, Uli.
2: Ja, morgen zusammen.
1: Na, du willst die Tickets für Stadtfest gewinnen. Sind die für dich?
2: Na, das ist eine Überraschung für meine Tochter. Die ist jetzt im Moment noch im Urlaub und die wird sich freuen.
0: Okay, oh, na dann hoffen wir mal, dass deine Tochter im Urlaub nicht Antenne Münster hört, auch wenn wir das natürlich toll finden. Weil sonst wäre die Überraschung natürlich jetzt futsch, ne?
2: Na, die ist in Süddeutschland, ich glaube nicht, dass sie das hört, sag ich mal.
0: Ja, sie könnte ja im Internet hören, ne? Wir sind ja überall erreichbar, von daher. Wir verraten jetzt auch einfach den Namen nicht, dann hören es auch ihre Freunde nicht und so weiter und so fort. Ich würde einfach nur sagen, wir freuen uns, dass du dich so für deine Tochter einsetzt und du gewinnst auch die Tickets für deine Tochter. Herzlichen Glückwunsch.
2: Ja, vielen Dank. Super.
0: Ne? Und wenn du es ihr verrätst, dann ganz, ganz liebe Grüße auch an deine Tochter.
2: Ja, mach ich dann.
1: Alles klar. So, und wenn ihr da draußen jetzt ein bisschen bedröppelt aus der Wäsche guckt, seid mit eurer Enttäuschung ein bisschen sparsam, Freunde. Das waren jetzt zwar die letzten Tickets für Stadtfest, wir haben aber natürlich noch die allerletzten Tickets. Wie ihr da rankommt, das erzählen wir euch noch in der nächsten halben Stunde.
3: Nächster Halt. 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
1: Um 9.30 Uhr mit Michael Wessels. Guten Morgen. Der Städtetag fordert, die Pflegeversicherung umzubauen. Städtetagspräsident Burkhard Jung sagte der neuen Osnabrücker Zeitung, Menschen, die ihr Leben lang hart gearbeitet haben, dürften nicht mehr wegen der Pflegekosten in die Sozialhilfe fallen. Jung spricht sich dafür aus, dass zunächst der Eigenanteil für Heimbewohner gedeckelt wird. Langfristig müsse die Pflegeversicherung zu einer Vollversicherung umgebaut werden, die den Großteil der pflegebedingten Kosten übernimmt. Kritiker warnen, dass in so einem Fall die Beiträge für Arbeitnehmer und Arbeitgeber massiv steigen würden. Angesichts des aktuell geringen Füllstands der deutschen Gasspeicher wächst die Sorge vor einem Mangel im Winter. Der Branchenverband Ines schlägt Alarm, weil die Speicher nur zu rund 50% gefüllt seien, was ein historischer Tiefstand sei. Im vergangenen Jahr seien es Mitte August schon 67% gewesen, sagte Ines-Geschäftsführer Sebastian Heinermann. Der Präsident der Bundesnetzagentur Klaus Müller hat die Gashändler aufgefordert, dringend nachzusteuern und ihrer Verantwortung gegenüber Stadtwerken, Kunden und Industrie gerecht zu werden. Grund für den niedrigen Füllstand dürften die hohen Gaspreise infolge des Iran-Kriegs sein. Die Pleister-Mühlenweg-Brücke über den Kanal beim Mauritz wird heute freigegeben. Im Zuge der Kanalerweiterung ist die Brücke, die die Straße zum Guten Hirten über den Kanal überführt, neu errichtet worden. Die Behelfsbrücke, die für den Ausbau gebaut wurde, bleibt weiterhin bis zum Ende der Baumaßnahme Prozessionswegbrücke bestehen. Das Stadtfest Münster mittendrin veranstaltet dieses Jahr schon zum 10. Mal den Gesangswettbewerb Voice of Münsterland. Passend zum 80. Geburtstag des Landes NRW läuft die Austragung dieses Jahr unter dem Namen NRW-Edition. 15 Sänger und Sängerinnen können an dem Wettbewerb teilnehmen. Das Halbfinale des Gesangswettbewerbs Voice of Münsterland wird morgen in einer Woche vor dem Bunten Vogel steigen. Das Finale dann am Tag drauf auf der größten Antenne Münster Hauptbühne auf dem Domplatz. Wer noch mitmachen möchte, kann sich noch bewerben. 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
2: Entspannter Start in den Freitag, Mix aus Sonne und Wolken, dabei ein leichter Wind und 16 Grad. Die messen wir aktuell bei euch in Gievenbeck und in Gremmendorf. Heute maximal 20 Grad. Heute Nachmittag kommt dann nochmal Regen mit dazu. Das zieht sich durch den Abend, durch die Nacht. Auch morgen Mix aus Sonne, Wolken, Regen und dann deutlich kühler, 18 Grad Höchsttemperatur. Sonntag genauso, 18 Grad maximal, aber dann ohne Regen.
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3: Mit freien Straßen und 6 Blitzern für euch. Los geht's auf der Umgehungsstraße. Es blitzt zwischen der Wolbecker und der Warendorfer Straße und da in beide Richtungen. In Amelsbüren steht einer auf dem Kappenberger Damm. Das ist da auf Höhe Hartmannsbrook. In Albachten geht's weiter auf der Osthoffstraße. Da steht ein Blitzer auf Höhe Bredenbeck. In Kinderhaus auf der Kanalstraße beim Reitstall, in Roxel auf der Hohenhäuter Straße Höhe Wortstiege und zum Schluss schauen wir nochmal nach Wolbeck auf die Münsterstraße, da blitzt es auf Höhe Mühlendamm. Ich wünsche euch eine gute und sichere Fahrt, kommt gut an und solltet ihr unterwegs noch was sehen, meldet euch rein, Münster 28 95 40.
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3: So, der Uli, der aus Hiltrup kommt, der hat sich die letzten Tickets fürs Stadtfest Münster mittendrin klar gemacht. Und ja, die Betonung, die lag jetzt ganz bewusst auf die letzten Tickets.
2: Wir können das Ganze nämlich nochmal steigern. Wir haben für euch noch die allerletzten Tickets. Und die gewinnt ihr auch über den Antenne Münster Bus. Der fährt jetzt aber nicht mehr hier durch unsere Sendung. Da ist er jetzt durchgefahren, einmal schon komplett, sondern tatsächlich auf der echten Ringlinie. Wir haben einen echten Bus ins Antenne Münster Design gepackt und auf die Ringlinie gesetzt. Und wenn ihr den seht, dann scannt ihr einfach den QR-Code auf dem Bus und da kommt ihr dann zu den allerletzten Tickets.
3: Wollen wir es nochmal steigern?
2: Also quasi die allerletzten Tickets der ganzen Welt dann, oder wie?
3: Quasi. Das machen wir. Wir steigern das nochmal. Und wie ihr daran kommt, das erzählen wir euch gleich in zwei Songs.

0: Antenne Münster ist hier und pst, Freunde, wir sind auf geheimer Mission.
1: Nennt uns 95.4 Bond. Wir schmuggeln euch nämlich aufs Stadtfest.
0: So, hier ist unser Plan. Der Stadtfestfreitag, der ist ausverkauft. Haben wir schon ein paar Mal gesagt, ist euch klar. Und wir haben euch alle Tickets, die wir hier rumlagen, die haben wir euch schon rausgehauen. Mhm. Es gibt also eigentlich keine Chance mehr für euch, auf den Domplatz zu kommen.
1: Zumindest nicht ohne uns. Wir haben nämlich eine Lücke im Sicherheitssystem gefunden. Und die werden wir nutzen, um 4 von euch mit reinzuschmuggeln. Wie läuft das Ganze ab? Ihr kommt nächste Woche Freitag einfach 16 Uhr zu unserer Radio-Sommergartenbühne. Die steht vor der Apostelkirche an der Neubrückenstraße. Und da spielen wir zusammen ein Musikquiz mit euch. Jeweils in Zweierteams. Zwei Teams spielen gegeneinander. Und die Gewinner, die schleusen wir an der Security vorbei, weil wir ja eh Backstage-Pässe haben. Wir moderieren den Bums. Und wir müssen ja auch auf die Bühne kommen, ne?
0: So, ist das ein genialer Plan oder ist das ein genialer Plan? Der ist auf jeden Fall bombensicher. Also nächste Woche Freitag, 16 Uhr, Radio Sommergartenbühne vor der Apostelkirche. Da haben wir ein Date und dann schmuggeln wir 4 von euch auf den Domplatz und wir feiern gemeinsam zu Zartmann, Zimmer 90, Aaron und Tujamo.
2: Nächster Halt, NRW-Tag Münster mittendrin 2026. Nein.

0: So, der Espresso von Sabrina Carpenter, der hat euch jetzt hoffentlich den Rest gegeben. Jetzt seid ihr wirklich wach, so richtig ultimativ wach. Mhm. Und damit ist dann unser Job auch getan. Ne?
1: Ja, wir verabschieden uns jetzt ins Wochenende. Wir hören uns dann aber ganz sicher Montag früh ab 6 Uhr wieder. Hier geht's jetzt weiter mit dem Kollegen Kevin Zimmer. Vorher aber noch gute Musik von Nena. Irgendwie, irgendwo, irgendwann.

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1: Mit Malte Albrecht. Guten Morgen. Große Firmen aus der deutschen Wirtschaft und Branchenverbände fordern von der Bundesregierung, bei wichtigen Reformen sofort zu handeln. Von ihnen gibt es jetzt einen gemeinsamen Appell. Thorsten Adolfs aus dem News-Team, was steht da drin?
2: Ja, die Konzerne aus Bayern und Baden-Württemberg, darunter sind unter anderem BMW, Audi, Siemens und Porsche, machen richtig Druck auf die Politik. Sie fordern von der Regierung nach Angaben der Mediengruppe Bayern, die versprochenen Reformen sofort und ohne Abstriche umzusetzen. Der Hintergrund ist ernst, denn wegen der hohen Energiekosten und der schwierigen wirtschaftlichen Lage stehen viele Firmen gewaltig unter Druck. Damit Deutschland wettbewerbsfähig bleibt und Arbeitsplätze sichern kann, müssten die Rahmenbedingungen stimmen, heißt es.
1: Die Unzufriedenheit mit der Regierung ist ja nicht nur in der Wirtschaft groß, sondern auch bei den Bürgern und in den Parteien selbst. Es gibt dazu aktuelle Zahlen.
2: Ja, seit gestern wissen wir, dass Bundeskanzler Merz weiter an Rückhalt in der Bevölkerung verliert. Im ZDF-Politbarometer kommt der CDU-Chef bei der Frage, was halten Sie von? Auf einer Skala von plus 5 bis minus 5 auf einen Wert von minus 1,9. Das ist ein persönlicher Negativrekord für ihn. Auch die SPD steht heftig in der Kritik. Laut einer aktuellen YouGov-Umfrage halten über die Hälfte der Befragten die Parteichefs Baas und Klingbeil für die falsche Doppelspitze, um die Sozialdemokraten wieder auf Erfolgskurs zu bringen. Auch in den eigenen Reihen ist der Unmut groß, vor allem weil die Regierung die Rente mit 63 abschaffen will. Das sorgt für ordentlich Zündstoff an der Basis. Es gibt deshalb sogar schon Forderungen nach einem Sonderparteitag.
1: Dankeschön, Thorsten. Und jetzt weitere Nachrichten in der Zusammenfassung. Rohöl ist in dieser Woche noch einmal kräftig teurer geworden. Seit Montag ist der Preis für Rohöl der Nordseesorte Brent um mehr als 5% raufgegangen. Er liegt heute bei $93 je Barrel. Grund ist weiterhin die angespannte Lage im Iran-Krieg. Die Straße von Hormuz ist als wichtige Ölroute kaum nutzbar. Eine Lufthansa-Maschine auf dem Weg von Frankfurt nach Chicago musste außerplanmäßig in Glasgow landen. Grund war nach Angaben der Airline ein medizinischer Notfall an Bord. Weil die Crew durch die lange Bodenzeit in Schottland ihre Dienstzeiten überschritten hatte, fiel der Weiterflug aus und die Maschine kehrte nach Frankfurt zurück. Die Sozialausgaben sind im vergangenen Jahr um gut 6% gestiegen, auf insgesamt 21,5 Milliarden Euro. Das meldet das Statistische Bundesamt. Besonders stark stieg der Anteil der Hilfe zur Pflege. Größter Ausgabenposten blieb die Grundsicherung im Alter und bei Erwerbsminderung. Eine Bank zu überfallen ist grundsätzlich keine gute Idee, schon gar nicht den Überfall mit KI zu planen. Trotzdem hat ein 23-Jähriger aus dem US-Bundesstaat Nebraska genau das gemacht. Unter anderem hatte er um gut 6% gestiegen, auf insgesamt 21,5 Milliarden Euro. Das meldet das Statistische Bundesamt. Besonders stark stieg der Anteil der Hilfe zur Pflege. Größter Ausgabenposten blieb die Grundsicherung im Alter und bei Erwerbsminderung. Eine Bank zu überfallen ist grundsätzlich keine gute Idee, schon gar nicht den Überfall mit KI zu planen. Trotzdem hat ein

0: maskiertes Gesicht und auch sein Auto samt Kennzeichen. Auf seinem Handy fanden die Ermittler dann die Chatverläufe mit der KI. Inzwischen stand der Bankräuber vor Gericht. Der 23-Jährige muss für gut 10 Jahre ins Gefängnis. Und das waren die Nachrichten mit Malte Albrecht.
1: Das Wetter. Heute kriegen wir einige Wolken, immer wieder mal Regenschauer. Örtlich muss man auch mal mit Starkregen rechnen. Wir bekommen heute dazu Temperaturen bis 23 Grad. Ab und zu kommt aber auch mal die Sonne raus. Morgen wird schon ein bisschen häufiger trocken bleiben, aber eben nicht ganz. Stand jetzt wird der Sonntag der beste Tag der Woche mit mehr Sonne und nur noch ein paar Wolken bis 22 Grad.
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1: Relativ entspannt noch auf den Straßen, deswegen jetzt alle Staus ab 5 Minuten Wartezeit. A1 Münster-Dortmund zwischen Kamenzentrum und Kreuz Dortmund-Unna 3 Kilometer, 7 Minuten on top. Die A3 Köln-Oberhausen zwischen Duisburg-Wedau und Oberhausen-Lierich 2 Kilometer, hier sind es 5 Minuten. Die A4 Köln-Aachen zwischen Kreuz Köln-Gremberg und Kreuz Köln-Süd 3 Kilometer, 5 Minuten. A44 Kassel-Dortmund zwischen Kreuz-Werl und Unna-Ost 2 Kilometer, auch hier 5 Minuten on top. Und die A57 Krefeld-Köln zwischen Raigneus-Süd und Köln-Chorweiler 5 Kilometer, allerdings müsst ihr da 29 Minuten Zeitverlust einplanen. Kommt gut an euer Ziel. Wir sind bei euch.
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1: Hallo, Kevin Zimmer hier. Habt ihr Haustiere? Dann habt ihr doch sicherlich eine Geschichte zu erzählen, was euer Haustier schon mal so gemacht hat, worüber ihr vielleicht sehr gelacht habt oder vielleicht erst gar nicht. Vielleicht wart ihr auch erst wütend. Und dann habt ihr gelacht. Ruft mich gerne an. 0850 80 550, kostenlos natürlich. Studio Hotline ist das. Gleich erzählen wir euch mal ein paar Geschichten, wo Haustiere die Besitzer sehr, sehr geärgert haben. Sehr.

0: Summer und Homewrecker hier bei uns. Sie sind treu, sie schenken uns Liebe. Wir haben sie so geil und sie sind so kuschelig. Sie können aber auch mal nerven und eklig sein. Unsere Haustiere in Baden-Württemberg ist jetzt eine Katzenhalterin verreist und in der Zeit hat die Hauskatze mal ebenso die Bude unter Wasser gesetzt, Kollege Sascha Fassbender.
1: Ja, von wegen Katzen sind wasserscheu. Die Katzenhalterin hat Kameras in ihrer Wohnung und hat über ihre Handy-App gesehen, yo, meine Katze hat in der Küche den Wasserhahn aufgedreht. Als die Feuerwehr ankam, tropfte es schon im Keller darunter. Der Katze geht es aber laut den Einsatzkräften gut.
0: Ja, wahrscheinlich hat sie auch einfach so gegrinst in die Kamera. Hier, ich mache jetzt hier mal den Wasserhahn auf. Wenn du weg bist, Frauchen. Ne?
1: Ja,
0: was gibt's sonst noch?
1: Ja, unsere Haustiere können uns gegenüber manchmal richtig hinterlistig sein. Mein absolutes Lieblingsbeispiel. Im englischen Blackpool ist die Polizei bei so einer ganz normalen, routinierten Durchsuchung auf einen Papagei aufmerksam geworden. Denn er hat immer wieder 2 für 25 gesagt. 2 für 25, 2 für 25.
0: Du bist ein Top-Papagei, wenn ich das sage.
1: Richtig, richtig. Er plapperte also Drogenangebote nach und zack, ein ganzer Drogenring aufgedeckt.
0: So, vielleicht habt ihr ja ein paar weniger kriminelle Beispiele. Da versorgst du dein Haustier mit Futter, Wasser und mit aller Liebe, die du hast. Und was macht das Haustier? Setzt deine Bude unter Wasser, wie die Katze da in Baden-Württemberg. Wann hat euer Haustier das letzte Mal richtig Mist bei euch gebaut? Sie muss jetzt nicht, was weiß ich, die Katze eure Bude unter Wasser gesetzt haben, aber vielleicht irgendwas anderes. Ruft uns mal kostenlos an, ihr habt doch bestimmt auch eine Geschichte.

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1: Um 10.30 Uhr mit Michael Wessels. Guten Tag. Wirtschaftsverbände und Großkonzerne haben die Bundesregierung zu schnellen Reformen aufgefordert. Diese müssten schleunigst und ohne irgendwelche Abstriche umgesetzt werden, hieß es in einem gemeinsamen Schreiben. Wegen hoher Energiekosten und sich wandelnder wirtschaftlicher Rahmenbedingungen stünden Unternehmen unter erheblichem Druck. Zu den Unterzeichnern gehören unter anderem Konzerne wie Audi, BMW und Siemens sowie die Verbandsspitzen einiger Metall- und Elektroarbeitgeber. Am Dienstag tagt das Bundeskabinett unter anderem zu drängenden wirtschaftlichen Fragen. Die Gasspeicher in Deutschland sind derzeit so gering gefüllt wie noch nie seit Start der Aufzeichnungen im Jahr 2011. Das hat der Geschäftsführer des Branchenverbandes Initiative Energien speichern, Sebastian Heinermann, gesagt. Derzeit liege der Füllstand bei 49%, im vergangenen Jahr seien es zum gleichen Zeitpunkt bereits 67% gewesen. Damit würde die gespeicherte Gasmenge nicht ausreichen, um die Versorgung bei extrem tiefen Temperaturen im Winter vollständig abzusichern. Laut Bundeswirtschaftsministerium ist dagegen eine Gasmangellage nicht zu erwarten. Die Sparkassen hier in Westfalen und Lippe haben sich im ersten Halbjahr trotz wirtschaftlicher Unsicherheit als verlässlicher Finanzpartner erwiesen. Das geht aus den Halbjahreszahlen des Sparkassenverbandes Westfalen-Lippe in Münster hervor. Besonders das Kreditgeschäft mit Unternehmen legte demnach spürbar zu. Auch bei den Wohnungsbaukrediten setzte sich die Erholung fort. Gleichzeitig schichteten die Sparer wegen des niedrigen Zinsniveaus verstärkt in Wertpapiere um. 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Am Himmel hängen mal mehr, mal weniger Wolken und zeitweise scheint die Sonne. Am frühen Nachmittag bilden sich dann teils dickere Quellwolken, die dann einzelne Schauer oder Gewitter bringen. Dazu werden in Münster bis zu 22 Grad heute erreicht. Morgen und übermorgen regnet es seltener, es wird nochmal etwas kühler. Nächste Woche steigen die Temperaturen wieder. Jetzt gerade haben wir 17 Grad an der Uniklinik, 18 im Erfurtviertel. Der Antenne Münster Verkehr, keine Meldungen über Störungen. Jetzt die neuesten Blitzer nur bei Antenne Münster im Kinderhaus an der Kanalstraße, Höhe Reitstall und Hofladen Stegemann-Wibbel. In Roxel an der Hohenholter Straße Höhe Wortstiege. In Wolbeck an der Münsterstraße Höhe Mühlendamm. In Amelsbüren an der Wiedaustraße Höhe Wiesmann-Tankstelle. In Mauritz an der Andreas-Hofer-Straße Höhe Manfred-von-Richthofen-Straße. An der Umgehungsstraße in beiden Richtungen zwischen Wolbecker Straße und Warendorfer Straße, in Amelsbüren am Kappenberger Damm Höhe Hartmannsbrook und in Albachten an der Osthofstraße Höhe Bredenbeck. Wenn ihr noch etwas seht, Staus, Blitzer, Störungen, immer gerne melden, anrufen oder eine WhatsApp schicken. Münster 28 95 40.
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2: Wir lieben sie, aber manchmal finden wir sie auch richtig blöd. Unsere Haustiere, oder? Unsere Katze beispielsweise hat letztens den Salat, den wir fein säuberlich geschnibbelt haben, so, und dann haben wir oben noch so ein bisschen Thunfisch drauf gemacht, in der kompletten Küche verteilt, um den Thunfisch da rauszufischen. Nur weil wir den mal haben da aus Versehen stehen lassen. Und nachher guckt sie einen an nach dem Motto, was stellt der denn da auch dahin? Und lasst beim nächsten Mal gefälligst den Salat weg und macht nur was mit Thunfisch. Das ist ihr Anfänger. Ja, so guckt eine Katze einen dann an. Wir sammeln eure Geschichte, bei denen ihr kurzzeitig eure Haustiere verflucht habt. 0800 50 80 550. Ich bin Kevin Zimmer. Tag zusammen.

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0: Oasis und Wonderwall. Wir sammeln eure Geschichten, wo euch eure Haustiere schon mal zur Weißglut gebracht haben, weil wir gerade die Geschichte gehört haben aus Baden-Württemberg, wo die Katze eine Wohnung komplett unter Wasser gesetzt hat. Natascha ist dran an der 0800 50 80 550. Hallo Natascha, was hast du für eine Geschichte?
1: Ich habe eine Story von einer Kundin von mir.
0: Ja.
1: Mit Feuerwehreinsatz auch.
0: Oh Gott, also eine ganz große Geschichte auch noch.
1: Ja, ja. Ich sollte da hinkommen und die Katze versorgen, wenn die im Urlaub ist. Und ich kam da an, keine Katze da. Wo ist die Katze? Da hatte sie die am Tag vorher aus Versehen auf dem Balkon ausgesperrt.
0: Oh mein Gott.
1: Die Katze war halt draußen. Ich habe sie dann gefunden. Es ist auch nichts passiert. Es ist vierte Etage. Also, ne?
0: Ja.
1: Das Witzige an der Sache ist aber, dass irgendwann keiner weiß, wie das funktioniert hat, aber die Katze tatsächlich die Besitzerin selber auch auf demselben Balkon ausgesperrt hat.
0: Nein. Die Katze hat die Besitzerin ausgesperrt.
1: Ja. Ich weiß nicht, wie das funktioniert hat. Die Balkontür ist zu. Die kam nicht mehr rein.
0: Und
1: in der vierten Etage und die Feuerwehr musste kommen.
0: Nein. Normalerweise muss doch die Feuerwehr kommen und irgendwelche Katzen von Bäumen holen, aber da musste die Besitzerin vom Balkon geholt werden. Wegen der Katze.
1: Ja, das ist Karma.
0: Das ist Karma. Hat die Katze die Feuerwehr angerufen auch noch? Das wäre es noch gewesen, oder?
1: Das wäre es echt.
0: Aber eine traumhafte Geschichte. Vielen Dank dafür.
1: Sehr gerne.
0: Bis dann, ciao.
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1: Mit Malte Albrecht. Guten Tag.
2: Natürlich gibt es Luft nach oben bei den Umfragewerten. Das sehen wir auch. Wir haben eben große Herausforderungen. Es braucht jetzt auch Mut, diese Reform anzugehen.
1: Kanzleramtsministerin Waken war das heute Morgen im ZDF. Die Umfragewerte sind schlecht, trotzdem hält die Bundesregierung an ihrem Reformkurs fest. Die Reformpakete, zum Beispiel bei der Rente oder in der Pflege, seien schlichtweg notwendig, sagte Waken. Und man brauche dafür einen langen Atem.
2: Diese Reformen führen auch dazu, dass es Einschnitte bei den Menschen gibt. Zunächst, da wird nicht unbedingt alles am ersten Tag besser werden, sondern das braucht ein Stück. Dafür braucht es Mut und dafür ist man dann nicht unbedingt auch beliebt. Aber darum geht es auch nicht, sondern es muss jetzt gehandelt werden.
1: Nächste Woche wollen Union und SPD mit Wirtschaftsvertretern im Schloss Neu-Hartenberg über die Wettbewerbsfähigkeit unseres Landes sprechen. Waken kündigte an, dass die Regierung an vielen Stellschrauben drehen wird, um die Wirtschaft wieder auf Kurs zu bringen. Darunter sind die Lohnnebenkosten und die hohen Energiepreise. Außerdem soll es in Zukunft mehr Flexibilität bei den Arbeitszeiten geben. Und jetzt weitere Nachrichten, kurz und kompakt. In einem Wald bei Berlin haben Sicherheitsbehörden ein geheimes Waffenlager entdeckt. Das melden NDR, WDR und Süddeutsche Zeitung. Der Verfassungsschutz geht demnach davon aus, dass das Depot im Auftrag russischer Geheimdienste angelegt wurde. Die Bundesanwaltschaft ermittle in dem Fall, heißt es, ein Tatverdächtiger sei in Rumänien festgenommen worden. Trotz des Handelsstreits mit den USA verzeichnet die deutsche Elektroindustrie Rekordexporte. Nach Zahlen des Branchenverbands sind die Ausfuhren im ersten Halbjahr um 9,3% auf rund 138,5 Milliarden Euro gestiegen. Ein starkes Geschäft in der Europäischen Union glich dabei den leichten Rückgang der Exporte in die USA aus. Nach einem Wohnhausbrand im Schweizer Kanton Graubünden werden 5 Menschen vermisst. Einsatzkräfte mussten das Dach mit einem Kran öffnen, weil das Treppenhaus eingestürzt war. 14 Menschen konnten sich retten, mehrere wurden verletzt, 2 davon schwer. Die Brandursache ist noch unklar. Die zweite und die dritte Fußball-Bundesliga sind schon in die Saison gestartet. Jetzt am Wochenende beginnt auch der DFB-Pokal. Damit starten dann auch die Clubs aus der ersten Liga in die neue Spielzeit. Zum Auftakt der ersten Pokalrunde heute Abend hoffen 2 Vereine aus NRW auf die große Überraschung. Aus der Sportredaktion Udo Kreuer.
3: Der SC St. Tönis ist einer von 3 Neulingen im aktuellen DFB-Pokal. Für sein größtes Spiel der Vereinsgeschichte gegen den Bundesligisten Eintracht Frankfurt muss der Oberligist jedoch umziehen. Weit haben es die Fans aber nicht, denn das Duell mit der Eintracht wird in Krefeld im Grotenburg-Stadion ausgetragen. Die Fans werden den Umzug verschmerzen, denn so können über 10.000 Zuschauer mit dabei sein. Der Drittligist Preußen Münster hat es mit dem Karlsruher SC aus Liga 2 zu tun. Ansonsten spielt noch Waldhof Mannheim gegen Kaiserslautern und Hansa Rostock erwartet den Pokalfinalisten des letzten DFB-Pokals, den VfB Stuttgart.
1: Und das waren die Nachrichten mit Malte Albrecht.
4: Das Wetter. Heute ziehen bei uns einige Wolken durch und immer wieder gibt es Regenschauer. Stellenweise kann auch mal örtlich was runterkommen, was ein bisschen stärker ist. Also Starkregen ist lokal drin. Temperaturen schaffen heute so 23 Grad. Zwischendurch zeigt sich aber auch mal kurz die Sonne. Morgen bleibt es dann schon etwas häufiger trocken. Komplett durch ist das Ganze aber noch nicht. Ein bisschen
1: auf Stuttgart. Und das waren die Nachrichten mit Malte Albrecht.
4: Das Wetter. Heute ziehen bei uns einige Wolken durch und immer wieder gibt es Regenschauer. Stellenweise kann auch mal örtlich was runterkommen, was ein bisschen stärker ist. Also Starkregen ist lokal drin. Temperaturen schaffen heute so 23 Grad. Zwischendurch zeigt sich aber auch mal kurz die Sonne. Morgen bleibt es dann schon etwas.

0: Kamener Kreuz und Unna 3 Kilometer, 10 Minuten mehr. A1 Köln-Euskirchen zwischen Hürth und Kreuz Bliesheim 4 Kilometer, 6 Minuten. Die A3 Köln-Oberhausen zwischen Leverkusen-Opladen und Solingen 2 Kilometer, 4 Minuten. Die A4 Aachen-Köln zwischen Kreuz Köln-West und Köln-Eiffeltor 2 Kilometer, 4 Minuten. Die A4 Köln-Aachen zwischen Kreuz Köln-Gremberg und Kreuz Köln-Süd 2 Kilometer, auch hier 4 Minuten. Und die A57 Krefeld-Köln zwischen Köln-Worringen und Köln-Korweiler 4 Kilometer, 20 Minuten on top.
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0: Hallo, hier ist Kevin Zimmer. Schönen Freitag. Wir sprechen ja heute über Haustiere, über die wir uns schon mal richtig geärgert haben. Wenn euer Haustier auch schon mal was gemacht hat, über das ihr euch geärgert habt, wollen wir das wissen. 0800 50 80 550. Dazu passt diese schöne Geschichte eines Flüchtigen aus England. Der war ein bisschen bekifft mit seinem E-Scooter unterwegs und nebenher lief sein Hund. Der ist dann in eine Polizeikontrolle gekommen und geflüchtet. Der Labrador kam aber nicht dem Herrchen hinterher. Dann hat der Polizist sich gedacht, ach ja, Mensch, ich guck mal, wohin der Hund so läuft. Und hat so den Polizisten zu dem Zuhause des Flüchtigen geführt. Ja? Von dem Hund verraten. Das ist bitter, oder? Erzählt uns eure Hunde- oder Katzengeschichte, wo euer Hund oder eure Katze euch schon mal enttäuscht hat.

0: Es ist Freitag und natürlich wissen Musikfans, was das bedeutet. Es gibt neue Musik wie jeden Freitag und wir lieben ja neue Musik. Sam Smith hat was Neues, ganz neues Album ist am Start seit heute. Den kennt ihr ja sonst von diesen Songs hier. Großartige Stimme, muss man einfach sagen. Das neue Album Hazel Eyes hat heute Release, wie es in der Fachsprache heißt. Und natürlich ist es eine ganz sanfte Platte, ruhige Songs, wie wir das von ihm erwarten. Ich würde fast sagen, das perfekte Album für alle Romantiker unter uns. Und ich bin ein großer Romantiker. Scheiß die Wand, dann bin ich ein Romantiker. War wohl auch so die Idee hinter dem Album, hat uns Sam dann persönlich im Interview verraten.
1: Es ist ein sehr romantisches Album. Es geht um meine Beziehung, es geht um Liebe. Es ist wahrscheinlich wirklich mein persönlichstes Album. Über meine aktuelle Beziehung zu schreiben, in der ich sehr glücklich bin und an der ich aber auch noch arbeite, damit zeige ich mich doch schon verletzlich.
0: Ich habe was von Verlobung gehört. Naja gut, da haken wir nochmal nach. Höhen und Tiefen der Liebe, alles mit dabei, zum Beispiel auch beim neuen Song.
1: Es geht darum, dass man, nachdem man jemanden verziehen hat und sich entscheidet, gemeinsam weiterzumachen und danach komplett und ehrlich zu committen, dass man dann quasi unzertrennlich ist. Nur ihr beide gegen die Welt, bisschen so im Bonnie und Clyde Sinne.
0: So, und diese Single heißt Constant Compassion und die hören wir jetzt ganz neu hier bei uns.
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1: Um 11.30 Uhr mit Michael Wessels. Guten Tag. Wirtschaftsverbände und Großkonzerne in Deutschland fordern die Bundesregierung auf, ihre angekündigten Reformen schnell umzusetzen. Die Pläne müssten jetzt ohne Abstriche verwirklicht werden, heißt es in einem Brief von Verbänden und Unternehmen aus Bayern und Baden-Württemberg. In dem Schreiben dringen sie vor allem darauf, die Beiträge zur Sozialversicherung zu senken. Außerdem setzen hohe Energiekosten die Unternehmen unter erheblichen Druck. Die Reformen seien entscheidend dafür, ob Unternehmen ihre Standorte in Deutschland erhalten können. Zu den Unterzeichnern gehören Konzerne wie BMW, Mercedes-Benz und Siemens. Die Sparkassen hier in Westfalen und Lippe haben sich im ersten Halbjahr trotz wirtschaftlicher Unsicherheit als verlässlicher Finanzpartner erwiesen. Das geht aus den Halbjahreszahlen des Sparkassenverbandes Westfalen-Lippe in Münster hervor. Besonders das Kreditgeschäft mit Unternehmen legte demnach spürbar zu. Auch bei den Wohnungsbaukrediten setzte sich die Erholung fort. Gleichzeitig schichteten die Sparer wegen des niedrigen Zinsniveaus verstärkt in Wertpapiere um. Die Skate Night fällt heute Abend aus. Grund dafür ist, dass es nicht genügend Motorradfahrer gibt, die die Strecke begleiten können. Deswegen darf die Skate Night nicht stattfinden. Wer schon ein Ticket gekauft hat, erhält den Preis beim Anbieter zurück. Die Freitagstermine im September fallen auch weg, weil nicht mehr bei Dunkelheit geskatet werden darf. Das Orga-Team versucht jetzt, das Ganze auf den Sonntagnachmittag zu legen. 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Am Himmel hängen mal mehr, mal weniger Wolken und zeitweise scheint die Sonne. Am frühen Nachmittag bilden sich dann teils dickere Quellwolken, die dann einzelne Schauer oder Gewitter bringen. Dazu werden hier in Münster heute bis zu 22 Grad erreicht. Morgen und übermorgen regnet es seltener, es wird nochmal etwas kühler. Nächste Woche steigen die Temperaturen wieder. Jetzt gerade haben wir 18 Grad im Kreuzviertel und 19 in Bergfidel. Der Antenne Münster Verkehr. Vorsicht bitte auf der A1 Münster-Dortmund zwischen Ascheberg und Hamburg um Werne. Liegt ein eingefahrenes Tier auf dem linken Fahrstreifen. Bitte vorsichtig fahren. Die neuesten Blitzer nur bei Antenne Münster. In Kinderhaus an der Kanalstraße Höhe Reitstall und Hofladen Stegemann-Wibbelt. In Rooksel an der Hohenholterstraße Höhe Wortstiege. In Wolbeck an der Münsterstraße Höhe Mühlendamm. In Amelsbüren an der Wiedaustraße Höhe Wiesmann-Tankstelle. In Mauritz in der Andreas-Hofer-Straße Höhe Manfred-von-Richthofen-Straße. An der Umgehungsstraße in beiden Richtungen zwischen Wolbecker und Warendorfer Straße. In Amelsbüren am Kappenberger Damm Höhe Hartmannsbrook. Und in Albachten an der Austorfstraße Höhe Bredenbeck. Wenn ihr noch etwas seht, Staus, Blitzerstörungen, immer gerne melden. Anrufen oder eine WhatsApp schicken, Münster 28 95 40.
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2: Mach mehr Katzen-Content, haben sie mir gesagt. Mehr Katzen-Content bedeutet mehr Erfolg, mehr Klicks, mehr Zuhörer. Wir sammeln ja eure Geschichten, wo euch eure Haustiere schon mal genervt haben. Eine Katze in Offenburg hat eine ganze Wohnung unter Wasser gesetzt. Die hat in der Küche irgendwie den Wasserhahn aufgemacht. Irgendwann war die ganze Wohnung unter Wasser, weil Frauchen gar nicht zu Hause war. Ja? Die konnte es aber dann über die Kamera, die sie zu Hause hatte, beobachten. Was macht meine Katze da, ja? Feuerwehr musste kommen, weil das Wasser schon in die Wohnung drunter lief. Es war Riesenärger. Katze ist natürlich sich keiner Schuld bewusst, wie so Katzen halt sind. Wir haben selbst eine, ich weiß, wovon ich spreche, ja? Was eure Haustiere schon angestellt haben, das hören wir gleich. Vielleicht habt ihr auch noch eine Geschichte für uns, ja? 0800 50 80 550. Jetzt kostenlos anrufen. Ich bin Kevin Zimmerdach zusammen. 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

0: Ja, hallo, Kevin Zimmer hier. Wir haben euch ja heute schon die Geschichte von einer Katze in Offenburg erzählt, also in Baden-Württemberg, die in Abwesenheit von Frauchen irgendwie in die Küche kam und den Wasserhahn geöffnet hat. Zack, ganze Wohnung unter Wasser. Feuerwehr musste kommen. Wohnung lief wirklich voll. Ja, unter der Wohnung lief das Wasser sogar schon durch. Ja, in den Keller rein. Ach ja, Haustiere, ne? Habt ihr euch auch schon mal über Haustiere geärgert? Efi an der 0800 50 80 550?
1: Es geht um meine alte Hündin, das war ein kleiner Dackel.
0: Ja, die sind frech. Die sind ganz oft frech, diese kleinen Dackel.
1: Ja, es gibt Hunde und es gibt Dackel.
0: Ja, genau. Ja, so, was hat der Dackel gemacht?
1: Der Dackel hat also Folgendes gemacht. Ich hatte einen großen Garten, der war bepflanzt mit Kirschlorbeer. Und ich hatte unheimlich viele Schnecken im Garten. Die mir also den ganzen Kirschlorbeer beschädigt haben. Und dann sagte meine Nachbarin, du, da gibt's ein ganz gutes Mittel. Nimm kleine Joghurt-Schächtelchen, befüll die mit Bier, dann gehen die Schnecken dran, saufen das und fallen da rein. So, das habe ich also bestimmt über eine Woche lang gemacht. Und mein Dackel ist also regelmäßig in den Garten gegangen. So. Kam rein. Ja, genau.
0: Ich ahne es.
1: Ja, genau. Ich habe es aber nicht geahnt. Mein Dackel kam rein, hat also immer wunderbar geschlafen. Also nicht nur geschlafen, sondern fest, also richtig geschnarcht wie so ein Zimmermann.
0: Ja.
1: So, dann kam also,
0: Der kam ja halt versoffen aus der Kneipe wieder so ähnlich.
1: Ja,
0: ne?
1: Ich habe aber nicht daran gedacht. Jedenfalls war ich also ganz geschockt, weil ich also niemals daran gedacht hat, dass mein Hund das Bier säuft. Ne? Der Hund lebt leider nicht mehr, aber dafür habe ich einen anderen Hund.
0: Ja, alles klar. Ja? Kein Bier in den Garten stellen.
1: Ja.
0: Danke dir, bis dann. Ciao.
1: Ciao.
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1: Mit Malte Albrecht. Schönen guten Tag. Die Gasspeicher in Deutschland sind im Moment so niedrig gefüllt wie schon lange nicht mehr. Trotzdem warnt die Energiewirtschaft vor Panikmache. Sie sagt, die Lage sei zwar angespannt, Deutschland stehe aber deutlich sicherer da als noch vor ein paar Jahren. Thorsten Adolfs hat mehr zum Thema.
2: Die aktuelle Lage sei keinesfalls mit der schweren Gaskrise von 2022 vergleichbar. Das hat die Chefin des Bundesverbandes der Energie- und Wasserwirtschaft, Andrea, dem Deutschlandfunk gesagt. Damals sei Deutschland fast komplett von Pipeline-Gas abhängig gewesen. Heute gäbe es mit den neuen Terminals für Flüssigerdgas eine zweite wichtige Versorgungssäule. Dadurch sei die Infrastruktur viel robuster aufgestellt, um den Bedarf zu decken. Bei den aktuellen Marktbedingungen sei es für Unternehmen wirtschaftlich schwierig, Gas einzulagern, weil die Preise nicht mitspielen. So die Verbandschefin. Die Vorgabe von 70% Füllstand bleibe zwar das Ziel, aber der Zeitdruck nehme zu, sagt sie. Im Moment sind die Speicher erst zu rund 49% gefüllt. Dass der Staat, wie in der Vergangenheit, selbst Gas kauft, lehnen Experten ab. Sie sagen, das treibe die Preise dann zusätzlich in die Höhe. Sorgen, dass die Wohnung im Winter kalt bleibt, müsse sich niemand machen, heißt es. Davor seien Haushaltskunden vertraglich geschützt.
1: Und jetzt weitere Nachrichten im Überblick. Wegen Bauarbeiten wird die wichtige Bahnstrecke zwischen Düsseldorf und Köln ab heute Abend 21 Uhr für 2 Wochen gesperrt. Dort werden unter anderem Gleise und Brücken erneuert. Fern-, Regional- und S-Bahn-Züge werden umgeleitet oder durch Busse ersetzt. Außerdem sind an diesem Wochenende mehrere Autobahnen im Ruhrgebiet gesperrt. Betroffen sind Abschnitte auf der A2, A40 und A52. Der Ukrainer, der vorgestern in Kroatien im Zusammenhang mit den Nord Stream-Anschlägen festgenommen wurde, sitzt mittlerweile in Untersuchungshaft. Damit laufe das Verfahren zu seiner drohenden Auslieferung nach Deutschland an, berichten kroatische Medien. Der Mann soll 2022 als Taucher an den Anschlägen auf die Pipelines in der Ostsee beteiligt gewesen sein. Knapp jedem vierten Unternehmen in Deutschland fehlen im Moment Fachkräfte. Das zeigt eine aktuelle Umfrage des IFO-Instituts. Die Experten sagen, derzeit halte nur die schwache Konjunktur den Personalbedarf der Firmen noch in Grenzen. Sobald es mit der Wirtschaft wieder aufwärts gehe, nehme auch der Fachkräftemangel deutlich zu. Die Lage im Waldbrandgebiet im Hohenfenn entspannt sich zwar, trotzdem warnen die Behörden davor, das Areal zu betreten. Ein Aufenthalt in dem Naturschutzgebiet sei weiterhin gefährlich, heißt es. Brandherde im Boden könnten wieder aufflammen. Außerdem drohen herabstürzende Äste und gesundheitsschädliche Rauchgase. Rund 100 Feuerwehrleute, Zivilschutzkräfte und Polizisten waren auch in der Nacht im Einsatz. Eine Drohne mit Wärmebildkamera hilft, Glutnester aufzuspüren. Seit vergangenem Freitag sind rund 3000 Hektar Fläche verbrannt. Zwar ist das Feuer inzwischen unter Kontrolle, bis zur endgültigen Entwarnung kann es aber wohl noch Wochen oder sogar Monate dauern. Und das waren die Nachrichten mit Malte Albrecht.
3: Das Wetter. Heute ist der Himmel öfter wolkig. Dazu ziehen immer mal wieder Regenschauer durch. Vereinzelt ist auch nochmal Starkregen möglich. Temperaturen liegen heute so bei 23 Grad. Ab und an kommt aber auch mal die Sonne nachher raus. Morgen sieht es schon ein bisschen besser aus. Es bleibt häufiger trocken, aber eben noch nicht komplett. Wenn es so bleibt, wird der Sonntag der schönste Tag der Woche. Mit mehr Sonne, nur wenigen Wolken und Temperaturen bis 22 Grad.
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3: Und das sind die längsten Staus. Alles ab 10 Minuten Wartezeit. A1 Münster-Dortmund zwischen Kamener Kreuz und Unna 4 Kilometer, 13 Minuten plus. A3 Köln-Oberhausen zwischen Leverkusen-Opladen und Solingen 3 Kilometer, auch hier 10 Minuten mehr. Die A3 Köln-Oberhausen zwischen Duisburg-Wedau und Oberhausen-Lierich 3 Kilometer, 11 Minuten seid ihr durch. Die 52 Essen-Düsseldorf zwischen Essen-Kettwig und Breitscheid 3 Kilometer, 16 Minuten mehr. Und die A57 Krefeld-Köln zwischen Köln-Worringen und Köln-Korweiler 3 Kilometer, 27 Minuten. Allen unterwegs, gute Fahrt mit uns.
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3: Hallo, wir haben euch ja heute die Geschichte erzählt von einer Katze, die, als die Besitzerin in Urlaub war, mal eben die Wohnung komplett unter Wasser gestellt hat, ja? Ja, Haustiere, wir lieben sie, aber manchmal machen sie halt so Sachen, da finden wir sie nicht mehr so toll. Der Hund von Manu, der Max, der hat Manu mal das Steak weggefressen, ne?
4: Bin in die Küche. Kommen 2 Minuten später
0: wieder. 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
3: Hallo, wir haben euch ja heute die Geschichte erzählt von einer Katze, die, als die Besitzerin in Urlaub war, mal eben die Wohnung komplett unter Wasser gestellt hat, ja? Ja, Haustiere, wir lieben sie, aber manchmal machen sie halt so Sachen, da finden wir sie nicht.

0: gesehen hat, dass ich das Riesensteak hat, dass ich vom Teller genommen.
1: War es ein teures Steak? Natürlich.
0: Ja, natürlich.
1: Steaks sind immer teuer. Manu, ach Mensch, die gehen auch immer nur an das Beste ran, ne?
0: Ja, genau. Manu. Ich könnte aber froh sein, dass ich noch ein zweites Steak hatte. Und seitdem mache ich immer erstmal sein Essen fertig, ja, bevor ich mein Essen auf den Tisch stelle.
1: Ja, wir lernen ja daraus. Ne?
0: Genau, richtig.
1: Manu, ich danke dir. Alles Gute und liebe Grüße an Max.
0: Sehr gerne. Ja,
1: mach ich. Bis dann, ciao.
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0: Shakira und Dai Dai. Formel 1 ist ja die Königsklasse des Rennsports. Dieses Wochenende wird in den Niederlanden gefahren, in Zandvoort. Ist für Hannes das Monaco der Nordsee übrigens.
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2: Formel 1. Das sind doch eigentlich nur ein paar schnelle Autos, die im Kreis fahren und am Ende steht oben einer auf dem Treppchen. Oder ist das mehr? Das eigentliche Spektakel hast du ja neben der Rennstrecke. Yachten, dicke Karren am Arm, Uhren im Wert von Einfamilienhäusern. High-Society-Pärchen, wo du von außen betrachtet denkst, oh, die machen Vater-Tochter-Wochenende. Das ist die Monaco-Mania. Jetzt fahren die aber dieses Wochenende nicht in Monaco, sondern in Zandvoort. Ja, jetzt fragen sich viele, hä? Zandvoort ist eine Stadt? Ist das nicht ein Campingplatz hinterm Albert Heijn? Die fahren Rennen mit Wohnwagen oder was? Ich glaube, ich muss mal Aufklärungsarbeit machen. Die Niederlande sind ein souveräner Staat und nicht nur ein Outlet mit einem netten Sandstrand. Ich sag euch, da ist Rennsport in Reinkultur. Ohne Shishi, keine Champagner-Touristen, die mit einer Meute Paparazzi durch die Boxengasse spazieren. Nur echte Verrückte, Grachten statt Yachten. Es riecht nach Gummi und Benzin statt nach Chanel. Im Gesicht eine Frikandel statt Filler. Ja, und alles in Orange. Herrlich. Also immer dran denken, wenn man direkt vorne fährt, braucht man das Feld nicht von hinten aufräumen.
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1: Um 12.30 Uhr mit Sophie Seemann. Guten Tag. Wirtschaftsverbände und Großkonzerne in Deutschland fordern die Bundesregierung auf, ihre angekündigten Reformen schnell umzusetzen. Die Pläne müssten jetzt ohne Abstriche verwirklicht werden, heißt es in einem Brief von Verbänden und Unternehmen aus Bayern und Baden-Württemberg. In dem Schreiben dringen sie vor allem darauf, die Beiträge zur Sozialversicherung zu senken. Außerdem setzen hohe Energiekosten die Unternehmen unter erheblichen Druck. Die Reformen seien entscheidend dafür, ob Unternehmen ihre Standorte in Deutschland erhalten könnten. Zu den Unterzeichnenden gehören Konzerne wie BMW, Mercedes-Benz und Siemens. Einige Eltern verlängern die Ferien ihrer Kinder eigenmächtig, um zum Beispiel einen günstigeren Flug nutzen zu können. Wer das macht, muss mit einem Bußgeld von bis zu 1.000 Euro rechnen, abhängig von der Anzahl der Tage, die ein Kind fehlt und der Schwere des Schwänzens. In diesem Jahr waren es in Münster bislang 10 Fälle, bei denen es sich um Schulpflichtverletzungen im Zusammenhang mit den Ferien handelt. Die Sommerferien sind dabei noch nicht mitgezählt. Im vergangenen Jahr waren es 9 Fälle. Insgesamt wurden dieses Jahr bislang 209 Bußgeldverfahren geführt. Im vergangenen Jahr waren es 276. Die anderen Verfahren beziehen sich auf Kinder, die an keiner Schule angemeldet sind oder wenn die Kinder nicht am Unterricht teilnehmen. Die Skate Night fällt heute Abend aus. Grund dafür ist, dass es nicht genügend Motorradfahrer gibt, die die Strecke begleiten können. Deswegen darf die Skate Night nicht stattfinden. Wer schon ein Ticket gekauft hat, erhält den Preis beim Anbieter zurück. Die Freitagstermine im September fallen auch weg, weil nicht mehr bei Dunkelheit geskatet werden darf. Das Orga-Team versucht jetzt, das Ganze auf den 6. und 20. September nachmittags zu legen. 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Schauer können heute noch runterkommen. Ansonsten bleibt es bewölkt. Die Sonne zeigt sich hin und wieder. Morgen ein Sonne-Wolken-Mix. Nachmittags kann Schauer geben bei maximal 18 Grad. Und aktuell sind 19 Grad bei euch in Angelmodde und Körde. 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Die Straßen sind soweit frei und die neuesten Blitzer nur bei Antenne Münster. Umgehungsstraße in beide Richtungen zwischen der Wolbecker Straße und der Warendorfer Straße. Amelsbüren, Kappenberger Damenhöhe, Hartmannsbrook. Albachten, Osthofstraße, Höhe Bredenbeck, Geist, Duisbergweg beim Clemens Hospital. Wenn ihr noch was seht, Staus, Blitzzerstörung, könnt ihr mal gerne melden, ruft einfach an oder schickt eine WhatsApp an die Münster 28 95 40. Gute und sichere Fahrt euch.
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2: Hallo, heute ist ja erste Runde im DFB-Pokal. Und dazu habe ich gelesen, in China haben jetzt Roboter-Tore gegen einen menschlichen Torwart geschossen. Der hatte gar keine Chance gegen die Robonaldos. Versteht ihr, wegen Roboter? Naja, gut. Wenn wir bald jetzt, also wirklich Roboter-Fußball spielen lassen, dann würde ich, wenn ich so Trainer einer Robotermannschaft wäre, ich würde, glaube ich, den hier aufstellen.
3: I'll be back.
2: Ja, das Gute ist, wenn der gefoult wird, kann er sich nachher selbst wieder zusammenbauen. So war es doch damals beim Terminator. Dua Lipa, Houdini, jetzt bei uns. Wobei, wer fault den Terminator? Wahrscheinlich keiner. Haben alle Angst vor dir.

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0: Kann künstliche Intelligenz, kann KI eigentlich auch ins Gefängnis? In den USA hat ein Bankräuber seine Tat jetzt mit ChatGPT geplant, Kollege Sascha Fassbender. Es geht aber noch dreister, ne?
1: Ja, eher dreist und rückblickend auch ein bisschen dumm. Er ist nämlich ohne Maske in die Bank rein, aber erstmal von Anfang an. Der 23-Jährige hat ChatGPT gefragt, sag mal, Chatty, wie lange braucht die Polizei eigentlich so zum Tatort? Aber er hat eben ChatGPT auch gefragt, wie er seine Pistole reparieren kann.
0: Ja, auf sowas antwortet ChatGPT? Das macht mir Sorgen jetzt.
1: Total, total. Zumal der Bankraub war auch erfolgreich. Also erstmal, er hat umgerechnet fast 8.000 Euro erbeutet, aber die Videoüberwachung hat das Ganze aufgezeichnet, also sein Gesicht dann eben und Kameras in der Nachbarschaft haben auch das Kennzeichen seines Fluchtwagens.
0: Ja, und das war's noch nicht, ne?
1: Nee, spontan hat der Mann die Kohle direkt in einem Einkaufszentrum ausgegeben.
0: Ja, vermutlich auch ohne Maske.
1: Richtig,
0: ja,
1: ohne Maske, natürlich. Und dann muss die Polizei halt nur noch 1+1 gleich Täter rechnen. Bei der Festnahme hat der Täter seine Tat dann bestritten, hat der Polizei aber Zugriff auf seinem Handy gewährt und zack, die haben die Unterhaltung mit ChatGPT gefunden und der Täter war überführt. Rund 10 Jahre Knast.
0: Ja, schwierig. Jetzt hat die KI bei der Tat geholfen, aber auch irgendwie dabei geholfen, den Täter auszumachen.
1: Ne? Richtig, richtig, genau. Die KI kann, stand jetzt, nicht wirklich bestraft werden. Es ist halt immer so der Nutzer, der bestraft werden kann. Aber jemand programmiert, wenn jemand eine gefährliche oder fehlerhafte KI programmiert, dann kann dieser jemand dafür schon verurteilt werden. So oder so, aktuell kann die KI noch keine Straftaten irgendwie selbst begehen.
0: Ja, ich habe ein bisschen das Gefühl, wir leben in einem Science-Fiction-Film. Hoffentlich stellt sich raus, dass das eine Komödie ist.
1: Ja,
0: dann.
1: Ja.

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1: Mit Jannik Böke. Schönen guten Tag. Zwei Waffen in einem Versteck in der Nähe von Berlin sorgen für Ermittlungen der Generalbundesanwaltschaft. Deutsche Sicherheitsbehörden sollen laut Medienberichten im vergangenen Jahr das Versteck entdeckt haben. Demnach gab es auch schon eine Festnahme und Hinweise auf Spuren nach Russland. Lena Bauer aus dem News-Team mit weiteren Infos zum Fall.
2: Durch Hinweise sind Beamte laut Medienberichten auf das Versteck im Wald aufmerksam geworden. Man habe daher zunächst die Waffen unbrauchbar gemacht und das Versteck beobachtet, aber ohne Erfolg. Nach Recherchen verschiedener Medienhäuser soll es Hinweise auf eine Verbindung zu russischen Geheimdiensten geben. Die Waffen könnten demnach für mögliche sogenannte kinetische Operationen, also etwa Attentate, hinterlegt worden sein. Sicherheitsbehörden seien davon überzeugt, dass die Waffen für Agenten hinterlegt wurden, die im Auftrag Russlands handeln, so die Berichte. Ein Verdächtiger soll inzwischen in Rumänien festgenommen worden sein. Offiziell bestätigt sind diese Medienberichte bisher nicht.
1: Weitere Meldungen jetzt im Überblick. Im nordhessischen Hofgeismar ist ein Auto durch die Fußgängerzone gerast und gegen die Hauswand eines Kaufhauses gefahren. Dabei hat der Wagen offenbar mehrere Personen erfasst, meldet das Polizeipräsidium. Mindestens ein Mensch soll heute Morgen verletzt worden sein. Laut Zeugen soll der Fahrer medizinische Probleme gehabt haben, unmittelbar bevor das Fahrzeug in die Fußgängerzone fuhr. Beim Füllen der deutschen Gasspeicher läuft die Zeit davon. Das Ziel, bis Anfang November einen Füllstand von 70-80% zu erreichen, wird nach Einschätzung der Energiewirtschaft zunehmend schwer erreichbar. Trotzdem sei die Lage nicht mit der Gaskrise des Jahres 2022 vergleichbar, weder bei der Mengenverfügbarkeit noch bei der Preisentwicklung, heißt es. Lettlands Behörden haben einen weiteren Tunnel entdeckt, durch den Migranten unterirdisch aus dem Nachbarland Belarus in das EU-Land gelangen konnten. Schon in der Vorwoche hatten die Behörden geheime Tunnel unter der Grenze entdeckt. Dafür sollen nach Einschätzung der europäischen Grenzschutzagentur Frontex auch staatliche Stellen in dem autoritär regierten Belarus mitverantwortlich sein. Vater des Jahres wird der Mann aus Paphos wohl nicht mehr. Übereinstimmenden Medienberichten zufolge soll der alleinerziehende Vater für ein Fußballspiel von Zypern nach Albanien gereist sein und seine 11-jährige Tochter deshalb 2 Tage lang allein zu Hause gelassen haben. Nachbarn hatten gestern Abend die Polizei alarmiert, weil das Mädchen offenbar bereits seit dem Morgen allein in der Wohnung gewesen war. Polizisten fanden die 11-jährige dann zu Hause. Sie bestätigte, dass ihr Vater am Vortag zu einer Reise aufgebrochen war, um das Fußballspiel zwischen Dynamo Tirana und Paphos FC am Donnerstag zu verfolgen, das 1:1 ausging. Die Polizei schaltete die Sozialbehörden ein, die vorerst die Betreuung und den Schutz des Mädchens übernehmen. Gegen den Vater wird wegen des Verdachts auf Kindesvernachlässigung ermittelt. Und das waren die Nachrichten mit Jannik Böke.
3: Das Wetter. Für heute sind einige Wolken unterwegs und es muss immer mal wieder mit Regenschauern gerechnet werden. Örtlich kann auch mal kräftiger Regen dabei sein, also Starkregen. Passt auf. Dazu gibt es Temperaturen von bis zu 23 Grad. Hin und wieder schafft es aber auch mal die Sonne kurz raus. Morgen wird es dann etwas trockener, auch wenn es noch nicht ganz reicht, komplett trocken zu bleiben. Stand jetzt sieht der Sonntag aber am besten aus. Mehr Sonne, nur ein paar Wolken, maximal 22 Grad am Sonntag.
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3: Und das sind die längsten Staus, jetzt alles ab 12 Minuten. Die A1 Köln-Euskirchen zwischen Hürth und Kreuz-Bliesheim 6 Kilometer, 12 Minuten. A3 Köln-Oberhausen zwischen Duisburg-Wedau und Oberhausen-Lerich 3 Kilometer, auch hier 12 Minuten. Die A40 Essen-Duisburg zwischen Essen-Zentrum und Mülheim-Heißen 3 Kilometer, 14 Minuten. Die 45 Hagen-Dortmund zwischen Kreuzhagen und Westhofener Kreuz 5 Kilometer, 17 Minuten on top. Auf der A57 Nimwegen Köln zwischen Mörskapellen und Krefeld-Oppum habt ihr 4 Kilometer Stau, bedeutet für euch 28 Minuten. Bitte einplanen. Und die A57 Krefeld-Köln zwischen Köln-Worringen und Köln-Chorweiler. 2 Kilometer, allerdings steht hier 21 Minuten da drin. Allen unterwegs, gute Fahrt.
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3: Hallo, Kevin Zimmer hier. Uns begleiten ja heute eure Haustiere, vor allen Dingen in den Momenten, wo wir sie vielleicht nicht ganz so lieb haben. Eine Frau in Bavü hatte ein ähnliches Gefühl, als ihre Katze ihre Wohnung unter Wasser gesetzt hat, als sie nicht da war. Und wir erleben auch sowas. Jana an der 0850-8.
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3: Hallo, Kevin Zimmer hier. Uns begleiten ja heute eure Haustiere, vor allen Dingen in den Momenten, wo wir sie vielleicht nicht ganz so lieb haben. Eine Frau in Bavü hatte ein ähnliches Gefühl, als ihre Katze ihre Wohnung unter Wasser gesetzt hat,

0: Wir haben einen Saugroboter und in der Nacht ist ihr dann ein kleines Malheur passiert und in der Nacht fährt auch der Saugroboter und hat dann alles schön verteilt. Wir sind morgens runter und das war eine kleine Überraschung.
1: Oh, ja. Es war abwaschbar.
0: Ja, definitiv. Aber den Saugroboter haben wir weggeschmissen.
1: Den Geruch hast du wahrscheinlich nicht mehr rausbekommen, oder?
0: Nee, also mein Mann hat es versucht, er hat gesagt, weißt du was, ich schmeiß das Ding weg und wir kaufen neu.
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0: Der Freitag mit Kevin Zimmer. Ich glaube, es ist eines der größten Musikprojekte der letzten Jahre für uns hier.
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0: Unsere Musikchefin Annick Manoukian war ja zusammen mit Iggy Kelly in Manchester und hat dort mit ihm zusammen an unserem diesjährigen offiziellen Lichtblicke-Song gearbeitet. Und jetzt Aufregung pur bei uns. Erste Demo ist fertig, Annick. Bist du zufrieden bisher?
2: Absolut. Ich finde es jetzt schon mega schön. Aber Eigenlob stinkt ja, ne? Und deswegen habe ich mir die Erlaubnis von Iggy geholt und wir dürfen jetzt schon mal hier zusammen in den Refrain reinhören. Also, aber wie gesagt, ne, es ist jetzt die allererste Demo-Version.
0: Ja, was? Jetzt bei mir in der Sendung? Ich bin ganz aufgeregt, lass knacken.

0: Mega, oder? Ich würde sagen, jetzt schon ein Hit. Und was sagt Iggy Kelly?
1: Der ist genauso happy wie ich, zum Glück. Und er sitzt ja auch direkt an der Quelle, was Musikkompetenz angeht. Seine Mutter ist ja Patricia Kelly von der Kelly Family. Und sie hat das Demo auch schon gehört.
2: Ich habe meiner Mutter erstmal den Song gezeigt und sie musste sogar fast weinen, weil sie, ja, emotional so abgeholt hat. Und das ist natürlich genau das, was wir auch mit dem Song bewirken wollen oder wollten, als wir den geschrieben haben. Ja, weil es natürlich nicht nur irgendein Popsong sein soll, sondern ein Song mit einem tieferen Message, mit einer tiefgründigen Bedeutung. Und das haben wir, glaube ich, ganz gut hinbekommen, weil ich habe es auch ein paar Freunden von mir gezeigt und die waren auch total emotional berührt. Und das ist natürlich echt mega schön zu hören, weil genau das wollten wir mit diesem Song und mit dem Schreiben von dem Song bewirken.
0: Ja, und wir sind erst aufgeregt hier. Ich sag mal so, der Song für unsere Aktion Lichtblicke. Und wir sind dabei, wie er entsteht. Wie geht's jetzt weiter?
1: Ja, ganz fertig mit Songschreiben sind wir noch nicht. Da müssen wir uns auf jeden Fall nochmal zusammentun.
2: Also erstmal hatten Annick und ich besprochen, dass wir auf jeden Fall noch eine Bridge schreiben wollen, um nochmal einen extra Part zu haben zum Song, der dann eingebaut wird. Und wir wollen auch eventuell noch ein paar Harmonien aufnehmen. Annick hat mich darauf aufmerksam gemacht, dass ein paar schöne Harmonien vor allem auch im Pre-Chorus schön noch passen könnten. Und das sehe ich genauso. Deswegen werden wir das auch nochmal in Angriff nehmen. Das ist jetzt erstmal der Plan.
0: So, also er ist noch nicht ganz fertig, der Song. Aber es ist ja nicht so, dass wir keine Musik von Iggy Kelly noch hätten. Ne?
3: Jetzt noch.

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1: Um 13.30 Uhr mit Sophie Seemann. Guten Tag. Wirtschaftsverbände und Vertreter namhafter bayerischer und baden-württembergischer Unternehmen haben sich in einem Brandbrief an Bundeskanzler Friedrich Merz gewandt. Sie fordern schnelle Sozialreformen in Deutschland. Die hohen Energiekosten, der internationale Wettbewerb und ein sich wandelndes wirtschaftliches Umfeld würden viele Betriebe spürbar belasten. Einige Eltern verlängern die Ferien ihrer Kinder eigenmächtig, um zum Beispiel einen günstigeren Flug nutzen zu können. Wer das macht, muss mit einem Bußgeld von bis zu 1.000 Euro rechnen. Abhängig von der Anzahl der Tage, die ein Kind fehlt und der Schwere des Schwänzens. In diesem Jahr waren es in Münster bislang 10 Fälle, bei denen es sich um Schulpflichtverletzungen im Zusammenhang mit den Ferien handelt. Die Sommerferien sind noch nicht mitgezählt. Im vergangenen Jahr waren es 9 Fälle. Insgesamt wurden dieses Jahr bislang 209 Bußgeldverfahren geführt. Im vergangenen Jahr waren es 276. Die anderen Verfahren beziehen sich auf Kinder, die an keiner Schule angemeldet sind oder wenn die Kinder nicht am Unterricht teilnehmen. Die Skate Night fällt heute Abend leider aus in Münster. Grund dafür ist, dass es nicht genügend Motorradfahrerinnen und Fahrer gibt, die die Strecke begleiten können. Deswegen darf die Skate Night nicht stattfinden. Wer schon ein Ticket gekauft hat, erhält den Preis beim Anbieter zurück. Die Freitagstermine im September fallen auch weg, weil nicht mehr bei Dunkelheit geskatet werden darf. Das Orga-Team versucht jetzt, das Ganze auf den 6. und 20. September nachmittags zu legen. 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Schauer können heute noch runterkommen. Es bleibt bewölkt. Die Sonne zeigt sich hin und wieder. Morgen auch ein Sonne-Wolken-Mix. Nachmittags kann es da auch Schauer geben bei maximal 18 Grad. Und aktuell sind 20 Grad bei euch in Mauritz und in der Aseestadt. Der Antenne Münster Verkehr, die Straßen sind soweit frei und die neuesten Blitzer nur bei Antenne Münster, Umgehungsstraße in beide Richtungen zwischen der Wolbecker Straße und der Warendorfer Straße, Amesbüren, Kappenberger Damm, Höhe Hartmannsbrook, Albachten, Osthofstraße, Höhe Bredenbeck und Geist, Duisbergweg beim Clemens-Hospital. Wenn ihr noch was seht, Staus, Blitzer, Störung, meldet immer gern, ruft einfach an oder schickt eine WhatsApp an die Münster 28 95 40. Gute und sichere Fahrt euch.
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2: Alle, die in den 90ern die Serie Friends geguckt haben, kennen den Song, der gleich kommt, war nämlich die Titelmelodie und verhalf den Rembrandts zu einem ihrer größten Hits. I'll be there for you, gleich nach Leonie. Ich bin Kevin Zimmer und gleich um etwa 14:45 gibt es noch mehr 90er-Vibes zum Streamen. Gibt nämlich eine neue Serie, die sich mit dem Jahrzehnt beschäftigt. Worum es da geht, gleich hier bei mir. Aber wie gesagt vorher, Leonie, schönen Freitag euch.

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1: Hallo, Kevin Zimmer hier, schönen Freitag.
2: Wir sind seit 5 Jahren zusammen, wir sind eine Gruppe. Die Welt kennt uns seit 5 Jahren als Elevator Boys.
1: Ja, 5 Jungen stellen sich in einen Aufzug, dann geht die Tür auf und sie lächeln in die Kamera. Dank TikTok kann man mit sowas berühmt werden. Jetzt feiern die Elevator Boys also ihr 5-jähriges Jubiläum und das tun sie mit einer Filmpremiere bei Prime Video. Die 5 versuchen sich also erstmal als Schauspieler. Film- und Streaming-Experte Jörg Albrecht.
3: Ja, da sind sie nicht die ersten Influencer. Siehe Julian Bam oder auch die Lochis als Boygroup. Da haben sich die Elevator Boys ja auch schon musikalisch ausprobiert. Ich würde mal sagen, mit eher überschaubarem Erfolg. Und ich würde auch mal behaupten, dass auf die 5 jetzt auch nicht unbedingt der Oscar wartet. Zumindest nicht mit Back to the 90s, so heißt der Film, bei dem der Titel schon die Handlung verrät.
4: Was zur Hölle?
5: Ey, das ist jetzt aber ein Witz, oder?
6: Gibt's hier vielleicht noch andere Aufzüge, mit denen man zeitreisen kann?
3: Eine Fahrt, natürlich in einem Aufzug, katapultiert die 5 30 Jahre zurück, mitten in die 90er, was gar nicht so unpassend ist, denn die 5 basteln an ihrer Karriere als Boyband 5G und die steckt gerade in einer kreativen Krise. Aber vielleicht gibt's die Inspiration ja im Jahrzehnt von Take That und den Backstreet Boys.
1: Okay, ich hab's verstanden, Zeitreisen-Story, zu der, wie ich gehört habe, auch Gary Barlow von Take That einen Beitrag geleistet hat.
3: Das hat er, der Titelsong 1995, der ist von ihm, den hat er geschrieben und er wird jetzt von 5G, also den Elevator Boys, performt.
6: Bro, spürst du das nicht auch? Lass uns doch zusammen weitermachen.
3: Also mein Rat wäre, vielleicht weder als Sänger noch als Darsteller. Denn was die 5 bei ihrer jetzt nicht gerade übermäßig originellen Zeitreise abliefern, ist doch ganz schön hölzern. Zum Schauspielern gehört eben ein bisschen mehr, als seine hübsche Fresse in die Kamera zu halten.
1: Ja, ich wollte gerade sagen, irgendwie das, was die da sagen, klingt irgendwie so, ja, weiß ich auch nicht. Nicht so echt, ne? Back to the 90s gibt es also beim Prime Video zu sehen und in einer neuen Serie auf HBO Max treffen wir auf einen Superhelden, den Ryan Reynolds einmal gespielt hat, ne?
3: Das war ein paar Jährchen vor Deadpool. Da hat es Ryan Reynolds schon als Green Lantern versucht, eine Figur aus den DC-Comics. Der Film war gar nicht gut. Kann man jetzt als Serie eigentlich nur besser machen. Titel dieser Serie ist Lanterns, denn von den Laternen gibt's hier mindestens schon 2.
7: Kommen wir zu einer neuen Lektion. Nimm den Ring. Und Flieg?
8: Nur Flieg?
7: Es tut mir leid. Flieg bitte.
3: Die alte Laterne, die ihren Job als Friedenswächter auf der Erde seit 30 Jahren macht, die soll jetzt einen jungen Nachfolger ausbilden. Kyle Chandler und Aaron Pierre als Lanterns zuzugucken. Das macht Spaß in einer Serie, die eher an Krimis wie die True Detective-Reihe erinnert, als an typische Superhelden-Action, was echt erfrischend ist.
1: Also 2 Serien, die ihr schauen könnt, oder zumindest 2 neue Möglichkeiten, die ihr schauen könnt. Die HBO Max-Serie Lanterns und Back to the 90s bei Prime Video. Jörg Albrecht hat beides gesehen und euch eine Einschätzung dazu gegeben. Vielen Dank.

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1: Mit Jannik Böke. Schönen guten Tag. In einer Fußgängerzone in Nordhessen hat ein Autofahrer mehrere Menschen verletzt. Der Mann fuhr heute Vormittag mit hoher Geschwindigkeit durch die Innenstadt von Hofgeismar und erfasste dabei mehrere Passanten. Lena Bauer aus dem News-Team mit weiteren Infos.
2: Nach Angaben der Polizei wurden insgesamt 8 Menschen verletzt. 4 von ihnen kamen vorsorglich ins Krankenhaus. Zeugen hatten demnach kurz vor dem Vorfall offenbar medizinische Probleme bei dem 68-jährigen Fahrer bemerkt. Als sie ihn ansprechen wollten, sei sein Auto plötzlich in die Fußgängerzone gefahren. Dort erfasste der Wagen mehrere Passanten, stieß mit Außenständen von Geschäften zusammen und prallte schließlich gegen ein Kaufhausgebäude. Passanten leisteten dem Fahrer erste Hilfe. Er kam in kritischem Zustand ins Krankenhaus. Die Polizei untersucht jetzt die genauen Hintergründe.
1: Weitere Meldungen jetzt in der Zusammenfassung. Die Sicherheitsbehörden haben Medienberichten zufolge in der Nähe von Berlin ein geheimes Waffenlager gefunden. Ein Tatverdächtiger sei vor einiger Zeit in Rumänien festgenommen worden. Dem Bericht zufolge könnte er das Waffenlager angelegt haben. Das Bundesamt für Verfassungsschutz geht davon aus, dass das Waffenlager im Auftrag russischer Geheimdienste angelegt wurde, heißt es weiter. Das Wetterphänomen El Niño wird diesmal so stark ausfallen wie seit mehr als einem Jahrhundert nicht mehr. Davon gehen britische Meteorologen aus. Vor allem in Regionen wie Südamerika und im Westpazifik sei mit schweren Dürren zu rechnen. El Niño sorgt weltweit für Veränderungen von Wind, Luftdruck und Regenfällen. Die Folge sind in einigen Erdregionen Dürren, in anderen dagegen Überflutungen. Trotz aktuell nur halb gefüllten Gasspeichern in Deutschland droht im Winter keine Versorgungsunsicherheit. Zu dieser Einschätzung kommen sowohl das Bundeswirtschaftsministerium, die EU-Kommission und auch Energieexperten. Allerdings könnten die Preise für Gas auch für Verbraucher deutlich steigen, da die Sperrung der Straße von Hormuz das weltweite Angebot an Flüssigerdgas reduziert hat. Wer hat Bernd das Brot versilbert? Eine rund 2 Meter große Skulptur des mürrischen Kastenbrotes in Erfurt ist jetzt silbern statt bunt bzw. brotfarben. Unbekannte haben laut Stadt in der Nacht die Skulptur großflächig mit Farbe besprüht. Ein handfester Fall von Sachbeschädigung, so die Verwaltung. Die Höhe des Schadens lasse sich aktuell noch nicht schätzen. Es werde aber geprüft, ob eine schonende Reinigung möglich oder eine größere Restaurierung nötig ist. Es ist nicht der erste Vandalismusfall rund um das Brot. 2010 war die Skulptur mit schwarzen Stiften beschmiert worden. Ein Jahr zuvor war sie für mehrere Tage verschwunden und später in Weimar wieder aufgetaucht. Die Bernd-das-Brot-Skulptur steht seit fast 20 Jahren neben dem Rathaus und gehört zu den meist fotografierten Wahrzeichen der Stadt. Und das waren die Nachrichten mit Jannik Böke.
3: Das Antenne Münsterwetter ist noch ganz okay, aber da ziehen bald Schauer zu uns. In gut 3 Stunden kann es dann regnen bis in den Abend hinein. Morgen ist es dann erst wolkig, 13 Grad zum Start in den Samstag. Ab mittags dann wieder Regen möglich, bis 18 Grad, abends aber wieder freundlicher. Jetzt sind 19 Grad in Sentrup und in Körde. Der Antenne Münster Verkehr, da gibt es jetzt um 14:45 die üblichen Staus an den bekannten Stellen. Also es stockt schon etwas auf dem Stadtgraben auswärts vor der Weseler Straße, auf der Umgehungsstraße Richtung Autobahn hinter der Hammerstraße und auf der Hammerstraße auswärts hinter der Trautmannsdorfstraße. Die aktuellen Blitzer nur bei Antenne Münster. Da ist einiges los. Hier sind die Blitzer. Da wird geblitzt. In Wolbeck an der Münsterstraße bei der Angelbrücke. An der Hohenholterstraße beide Richtungen bei der Wortstiege zwischen Ruxel und Schonebeck. Dann hier um die Ecke hinter dem Zentrum Nord an der Kanalstraße beide Richtungen bei der ehemaligen Gärtnerei. In Münster Nord an der Straße zum Rieselfeld beide Richtungen beim Bahnübergang Holtmannsweg. Am Neutor wird geblitzt, am Orleansring Höhe Wilhelmstraße. An der Steinfurter Straße einwärts beim Ring steht ein roter Caddy. Dann in St. Mauritz an der Umgehungsstraße beide Richtungen zwischen Wolbecker Straße und Warendorfer Straße. Und in Albachten am Niederort. Dort an der Osthoffstraße Höhe Bredenbeck wird auch noch geblitzt. Und wenn ihr noch welche sehen solltet, dann seid so nett, ruft eben nochmal an oder schickt eine WhatsApp-Sprachnachricht. Münster 28 95 40 ist die Nummer. Danke.
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3: Hallo zusammen am Freitagnachmittag und ihr habt es auch schon in unseren Nachrichten gehört. Die Skate Night heute fällt aus, aber es ist mal nicht das Wetter schuld, sondern es sind letztlich die Sicherheitsauflagen, denn es gab nicht genug Begleitmotorräder. Dass das Wetter mit den anderen Veranstaltungen auch nicht unbedingt so konveniert, darüber reden wir gleich nochmal. Im Großen und Ganzen passt es aber. Antenne Münster hier am Freitagnachmittag mit Matze Kamps. Ich grüße euch.

0: Kurz mit dem Start in ein wunderbares Wochenende, an dem einiges los ist. Hallo bei Antenne Münster. Gucken wir mal, was das Wetter dazu so macht. Das ist unterm Strich zunächst eher so, sagen wir mal, lala. Es ist mild, ja, morgens auch frisch. Etwas Sonne gibt es auch zwischendurch. Heute und noch morgen aber zwischendurch auch mal ein bisschen nass von oben. Heute später am Nachmittag, wenn es mit Weinfest und Kreuzviertelfest losgeht, kommt ein bisschen was von oben. So 5, 5, 6 die Kante rum geht das los. Vorher werden es aber noch locker 20, 21 Grad. Auch das Preußenspiel heute Abend wird wohl zu großen Teilen eher ein Regenspiel sein, so wie es jetzt aussieht. Aber wer weiß, vielleicht teilt sich ja die Wolke noch vorher und macht wieder einen Bogen um unsere Stadt. Morgen Vormittag ist es dann zunächst meist grau, 13 Grad. Das ist dann die Temperatur zum Start in den Samstag. Ab Mittag sind dann Schauer möglich, lockert nur kurz auf, bei 18 Grad maximal. Der Sonntag, der beginnt dann auch wieder kalt, aber dann kommt die Wende, es bleibt doch trocken, 19 Grad am Nachmittag, mehr Sonnenschein und die neue Woche. Ja, die bringt dann schon wieder mehr Sommerfeeling zu uns, mehr Wärme, viel Sonnenschein, ab Dienstag wieder locker über 25 Grad. Es ist ja auch Sommer.
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0: Münsters Hauptbahnhof, ja, ganz früher war das mal zuletzt ein ziemlich schäbiger Kasten, inzwischen aber ein ganz anderes Kaliber, schön zum Angucken und jetzt ist der auch schön bunt. Dort hängen ganz viele bunte Lichter drin und die gehören zum Landesgeburtstag, 80 Jahre NRW. Das Land NRW feiert ja in einer Woche groß in Münster. Und was noch wichtig ist, das gibt's gleich kurz in den Nachrichten um 2:30.
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1: Um 14.30 Uhr mit Sophie Seemann. Guten Tag. Der Münstersche Hauptbahnhof ist zum NRW-Tag bunt. Schon jetzt. Ihr habt es vielleicht schon gesehen, am Hauptbahnhof gibt es eine Kunstinstallation von dem Lichtekünstler Gregor Eisenmann. Heute ist sie offiziell eröffnet worden. Die Kunstinstallation heißt Peaceful Colors. Der Künstler aus Wuppertal hat dafür große Glasflächen der Eingangshalle mit bunten Folien beklebt. Die Kunstinstallation soll 3 Monate lang am Hauptbahnhof Münster bleiben. Für den Herbst plant der Künstler Eisenmann dann auch noch eine Aktion am Hauptbahnhof. Nachdem 3 Männer in der Lodgeri-Straße Kleidung im großen Stil gestohlen haben, wurden sie von der Polizei vorläufig festgenommen. Am Mittwochnachmittag sollen die 22, 24 und 29-jährigen Männer die Kleidung in einem Geschäft in eine Tasche und anschließend in einen Transporter gepackt haben. Auch aus weiteren Geschäften sollen sie Kleidung gestohlen haben. Insgesamt handelte es sich demnach um einen 4-stelligen Geldbetrag. Ladendetektive beobachteten das Ganze. Die Männer wurden festgenommen. Gegen den 22-jährigen lag Haftbefehl wegen ähnlicher Delikte vor. Die Skate Night, die fällt heute Abend aus. Grund dafür ist, dass es nicht genügend Motorradfahrer gibt, die die Strecke begleiten können. Deswegen darf die Skate Night nicht stattfinden. Wer schon ein Ticket hat, der kann den Preis zurückerstattet bekommen und zwar beim Anbieter. Einfach direkt an den Anbieter wenden. Die Freitagstermine im September, die fallen auch weg, weil nicht mehr bei Dunkelheit geskatet werden darf. Das Orga-Team versucht jetzt aber, das Ganze auf die Nachmittage zu legen und zwar am 6. und 20. September. 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
2: Das Antenne Münster-Wetter kann sich noch einigermaßen sehen lassen, aber zum Feierabend hin, da ziehen bald mehr Wolken auf, so in ungefähr 2,5 oder 3 Stunden. Da kommen dann die ersten Tropfen wahrscheinlich runter, bis in den Abend hinein regnet es dann. Morgen geht es mit 13 Grad erst wolkig los, am Mittags dann wieder Regen und 18 Grad in der Spitze. 20 Grad sind jetzt am Hafen und am Zoo. Der Antenne Münster Verkehr mit den üblichen Staus um 2:30. Da ist einmal die Umgehungsstraße Richtung Autobahn hinter der Hammerstraße vor der Spinne. Dann die Hammerstraße selbst stadtauswärts ab Preußenstadion das erste Mal und dann im weiteren Verlauf hinter der Trautmannsdorfstraße bis nach Hiltrup hinein und dann in Hiltrup im weiteren Verlauf auf der Westfalenstraße Richtung Marktallee geht es auch noch mal langsam voran. Dann ist da noch der Stau auf der Warendorfer Straße. Momentan nur zähfließender und stockender Verkehr. Stadtauswärts hinter der Umgehungsstraße vor dem Abzweig nach Handorf. Die aktuellen Blitzer nur bei Antenne Münster. Geblitzt wird im Kinderhaus an der Westhoffstraße beim Kinderbach, an der Steinfurter Straße auswärts bei der Baustelle und einwärts beim Ring, dort steht ein roter Caddy. Dann in Wolbeck an der Münsterstraße bei der Angelbrücke, an der Hohenholterstraße, beide Richtungen in Höhe Fortstiege zwischen Rooksel und Schonebeck. Hier hinter dem Zentrum Nord an der Kanalstraße, beide Richtungen bei der ehemaligen Gärtnerei. Dann noch ein Stück weiter raus in Münster-Nord an der Straße zum Rieselfeld, beide Richtungen beim Bahnübergang Holtmannsweg. Am Neutor beim Orleansring in Höhe Wilhelmstraße wird geblitzt. In St. Mauritz an der Umgehungsstraße, beide Richtungen zwischen Wolbecker Straße und Warendorfer Straße. Und last but not least in Albachten am Niederort an der Osthoffstraße Höhe Bredenbeck. Da ist auch noch einer. Seht ihr noch welche? Her damit, anrufen, WhatsApp schicken. Münster 28 95 40 ist die Nummer. Danke.
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2: Es geht los in die ins nächste Ferienwochenende und Münster wäre nicht Münster, wenn heute nicht einiges los wird. Ihr könnt einiges anstellen bei uns in der Stadt. Übersicht habe ich gleich für euch hier bei Antenne Münster mit Matze Kamps.

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0: So, das Wochenende klopft schon mal an und das hat einiges im Petto und das geht schon heute los. Ich nehme euch mal kurz auf eine Reise mit.
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0: Und da überqueren wir zunächst den Stadtrat in Stadtrand in Richtung Norden am Monte Scherbellino vorbei und landen in den Rieselfeldern. Dort laufen die Rieselfelder Kulturtage jeden Tag mit Lesungen, kleinen Konzerten oder Führungen an den Teichen und zu ganz besonderen Fleckchen, an denen ihr sonst vielleicht einfach vorbeilaufen würdet. Und von den Rieselfeldern geht's zurück in die Innenstadt, an die Überwasserkirche. Dort beginnt nachher um 16 Uhr das Weinfest. Dort stellen sich Weinhändler und Winzer vor, haben eine ganze Menge feine Tropfen zum Ausprobieren und kleine Schnubbeleien gibt es an den Pavillons und Ständen auch. Schafft ihr es heute nicht, dann schafft ihr es vielleicht morgen und übermorgen dann ab 11 Uhr vormittags. Ja, und von der Überwasserkirche ist es nicht weit ins Kreuzviertel. Rund um die Kreuzkirche läuft ja am Wochenende das Kreuzviertelfest. Beginnt nachher um 17 Uhr, wie immer mit ganz viel handgemachter Musik auf zwei Bühnen. Drumherum jede Menge Flair, jede Menge Stände mit Speis und Trank. Und morgen dann ab 14 Uhr, Sonntag ab 10 Uhr mit einem ökumenischen Gottesdienst. Ja, und um 19 Uhr sollte eigentlich am Hafenplatz die Skate Night starten, aber die fällt heute aus, wie schon gehört. Aber auf jeden Fall sollte bestimmt was für euch dabei sein an diesem Wochenende. Alle Infos gibt es zum Nachlesen auch nochmal auf unserer Homepage. Klickt antennemünster.de. Viel Spaß.
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1: Mit Jannik Böke, schönen guten Tag. Über 20 Milliarden Euro für Soziales im Jahr 2025 und damit etwa 6% mehr als im Vorjahr. Das ist die Bilanz des Statistischen Bundesamts mit Blick auf die Ausgaben für Sozialhilfe in Deutschland. Es geht unter anderem um die Grundsicherung, Hilfe zur Pflege oder auch Hilfe zum Lebensunterhalt für Menschen, die nicht arbeiten können und keinen Anspruch auf zum Beispiel Bürgergeld haben. Lena Bauer aus dem News-Team mit weiteren Einzelheiten.
2: Mehr als die Hälfte des Geldes floss laut der Auswertung der Bundesstatistiker in die Grundsicherung im Alter und bei Erwerbsminderung. Das entspricht einem Plus von knapp 3% im Vergleich zum Vorjahr. Auch sind die Zahlen im Bereich Pflege gestiegen um gut 13% auf 6 Milliarden Euro. Sie machen inzwischen mehr als ein Viertel der gesamten Sozialhilfeausgaben aus, sagen die Statistiker. Diese Hilfe greift zum Beispiel, wenn Menschen ihre Pflegekosten nicht vollständig selbst bezahlen können. Für Unterstützung zum Lebensunterhalt kamen weitere 1,7 Milliarden Euro dazu. Bürgergeld und Leistungen der Eingliederungshilfe sind in diesen Zahlen nicht enthalten.
1: Mehr Meldungen jetzt kurz und kompakt. Nach der Entdeckung eines geheimen Waffenlagers in der Nähe von Berlin ermittelt die Bundesanwaltschaft gegen einen Tatverdächtigen. Bundesinnenminister Dobrindt hat entsprechende Medienberichte in einer Pressekonferenz bestätigt. Der Verdächtige wurde schon vor einiger Zeit in Rumänien festgenommen. Eine Beteiligung fremder Mächte sei nicht auszuschließen, so Dobrindt. Fast ein halbes Jahr nach Kriegsbeginn hat der iranische Präsident für ein Ende der militärischen Eskalation geworben. Früher oder später müsse der Krieg beendet werden, sagte Pezeshkian laut der staatlichen Nachrichtenagentur IRNA auf einer Ärztekonferenz. Eine Kapitulation lehnte der iranische Präsident allerdings kategorisch ab. Im hessischen Hof Geismar ist ein Autofahrer nach einem medizinischen Notfall durch eine Fußgängerzone gerast. Dabei hat er mit seinem Auto mehrere Passanten erfasst. 8 Menschen wurden leicht verletzt, meldet die Polizei. Die Fahrt endete vor der Hauswand eines Kaufhauses. Der 68-jährige Fahrer kam nach notärztlicher Behandlung in ein Krankenhaus. Laut Beamten schwebte er in Lebensgefahr. Eigentlich sind Esel ja nicht als aggressive, sondern als störrische Tiere bekannt. Ein entlaufender Esel im Landkreis Cuxhaven muss allerdings einen richtig schlechten Tag gehabt haben. Das Tier war am Vormittag zusammen mit einem ebenfalls entlaufenen Pferd in einem Verkehrskreisel unterwegs, berichtet die Polizei. Ein 59 Jahre alter Mann und eine 58 Jahre alte Frau hielten demnach mit ihrem Wohnmobil an und wollten den Esel festhalten. Der hatte allerdings andere Pläne, stieg in das Wohnmobil ein, um anschließend die beiden Insassen zu treten und zu beißen. Eine Frau, die helfen wollte, wurde den Angaben zufolge ebenfalls vom Esel gebissen und schließlich zu Boden gestoßen. Erst mit Unterstützung des Halters gelang es, Pferd und Esel wieder einzufangen. Warum der Esel Freddy so aggressiv reagierte, war laut Polizei unklar. Und das waren die Nachrichten mit Jannik Böke.
3: Ich möchte an dieser Stelle festhalten, dass nicht alle Cuxhavener Esel sind und auch nicht alle Cuxhavener beißen. Und ich muss das wissen, ich bin gebürtiger Cuxhavener. Ob ich ein Esel bin, müsst ihr selbst entscheiden. Schauen wir aufs Antenne Münster Wetter, das ist noch ganz okay. Aber da könnten nachher ein paar Wolken bei uns durchziehen, die könnten uns erwischen. So in etwa 3 Stunden könnte es regnen. Bis in den Abend hinein kann es dann ein bisschen tröpfeln. Vorhin sah es noch nach mehr Regen aus. Inzwischen sagen die Modelle, dass es nicht mehr ganz so viel ist. Aber wie gesagt, es könnte sein. Morgen dann erst wolkig, 13 Grad. So geht es in den Samstag. Ab mittags wieder Regen möglich. Bis 18 Grad, dann abends wieder freundlicher. Jetzt 21 Grad in Hiltrup und in Handorf. Der Antenne Münster Verkehr. Hammerstraße ist momentan ziemlich voll. Stadtauswärts hinter der Trautmannsdorfstraße geht das auf jeden Fall los. Da braucht ihr etwa 5 bis 8 Minuten, bis ihr in Hiltrup seid. Die Gegenrichtung ist auch schon ziemlich voll. Ab Hiltrup bis etwa zur Umgehungsstraße und vor dem Preußenstadion, da knuppelt sich's eh. Da läuft, glaube ich, schon der Zulaufverkehr für das Preußenspiel heute Abend. Also wenn ihr könnt, macht jetzt schon einen Bogen um den Abschnitt. Dann stockt es auf der Warendorfer Straße auswärts hinter der Umgehungsstraße bis zum Abzweig Handorfer Straße. Und einwärts auf der Warendorfer Straße geht es vor dem Abzweig Handorfer Straße ebenfalls gerade nur langsam voran. Die aktuellen Blitzer, da ist einiges los, rekordverdächtige Länge, jetzt gerade geblitzt wird. In den Rieselfeldern an der Körheide, beide Richtungen beim Horonensee, dann in Mecklenbeck an der Heroldstraße Höhe Riepenhorst. In Kinderhaus steht ein Blitzer an der Westhofstraße beim Kinderbach. An der Steinfurter Straße wird geblitzt, auswärts bei der Baustelle und einwärts hinter dem Ring. Außerdem am Zentrum Nord hier um die Ecke an der Kanalstraße bei der ehemaligen Gärtnerei. In Wolbeck wird geblitzt, an der Münsterstraße in Höhe der Angelbrücke. An der Hohenholterstraße steht ein Blitzer, beide Richtungen Höhe Wortstiege. In St. Mauritz wird geblitzt, an der Umgehungsstraße, beide Richtungen zwischen Wolbecker Straße und Warendorfer Straße. Dann ein bisschen weiter weg hier in Münster-Nord zum Rieselfeld. Beide Richtungen wird dort geblitzt beim Bahnübergang Holtmannsweg in der 30er-Zone. Und am Orleansring steht in Höhe Wilhelmstraße auch noch einer. Und wenn ihr noch welche seht, ja, wir haben noch Platz, was vorzulesen. Einfach anrufen oder WhatsApp schicken. Münster 28 95 40 ist die Nummer. Danke.
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3: Hallo zusammen am Freitagnachmittag und heute startet ja die erste Runde im DFB-Pokal und die Preußen sind mit dabei. Der Karlsruher SC kommt an die Hammerstraße, 18 Uhr geht's los. Der neue Preußentrainer Thomas Wörle erwartet einen Freitagabend-Pokalfight. Hört ihr gleich hier bei Antenne Münster in 8 Minuten. Oder WhatsApp schicken, Münster 28 95 40 ist die Nummer. Danke.
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3: Hallo zusammen am Freitagnachmittag und heute startet ja die erste Runde im DFB-Pokal und die Preußen sind mit dabei. Der Karlsruher SC kommt an die Hammerstraße, 18 Uhr geht's los. Der neue Preußentrainer Thomas Wörle erwartet einen Freitagabend.

0: Ja, jetzt so langsam machen sich die Preußenkicker schon warm.
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0: Denn nachher um 18 Uhr empfängt Fußball-Drittligist SC Preußen Münster den Zweitligisten Karlsruher SC im LVM Preußenstadion. Das ist die erste Runde im DFB-Pokal heute am Freitagabend. Und so ein Freitagsspiel, das hat was, sagt Preußen-Trainer Thomas Wörne.
2: Also Freitagabendspiel habe ich jetzt ja hier auch noch nicht erlebt jetzt. Als Trainer von Preußen Münster, jetzt im Pokal, freuen wir uns unheimlich drauf, weil ich glaube, ein Abendspiel hat immer einen ganz besonderen Flair, ja, eine besondere Emotion, die da mitschwingt. Und wir haben einen sehr spannenden Gegner, einen höherklassigen Gegner. Wir rechnen uns was aus, wenn wir unseren Top-Tag erwischen, gemeinsam mit unseren Fans, die Energie erzeugen. Von daher, ja, wird das was Besonderes. Ein schöner Abend im Pokalfight.
0: Ja, diesen Pokalfight, diesen spannenden, besonderen Pokalfight gibt es nachher auch zum Hören, live hier bei Antenne Münster. Wir freuen uns alle sehr drüber, dass das klappt. Ja, und wie findet der Preußentrainer Fußball live im Radio?
2: Ja, das finde ich was ganz Besonderes. Ich habe das viele Jahre, wo ich dann immer gependelt bin, auch dann mitverfolgt und übers Radio. Und das Tolle daran ist, dass du einerseits die Emotionen vom Kommentator quasi dann übertragen bekommst und du musst dir eigene Bilder kreieren, weil du sie eben nicht siehst. Und das anhand der Worte, das ist schon was Besonderes. Das taugt mir richtig, macht mir richtig Spaß. Aber jetzt in dem Fall freue ich mich, dass ich wirklich vorzeigen kann und alles sehen kann und mittendrin bin.
0: Ja, das hätte ich nicht besser sagen können. Die erste Runde im DFB-Pokal. Der SC Preußen Münster gegen den Karlsruher SC. Anpfiff im LVM Preußen Stadion ist um 18 Uhr. Das Spiel hört ihr live hier bei uns im Programm von Antenne Münster.

Mit Antenne Münster geht's weiter am Freitagnachmittag in Richtung Feierabend, in Richtung Wochenende. Und heute um 19 Uhr sollte eigentlich eine Skate Night starten am Hafenplatz. Aber die fällt heute aus. Aber das nicht das Wetter schuld, sondern die Sicherheitsauflagen. Es gab nicht genug Begleitmotorräder. Und jetzt wird auch fleißig an den geplanten Skate Nights gebastelt, dass das mit dem Sicherheitskonzept klappen kann und dass man eventuell früher startet. Alles, was noch wichtig ist, das hört ihr gleich in den Antenne Münster Nachrichten in 10 Minuten um 3:30.

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1: Um 15.30 Uhr mit Sophie Seemann. Guten Tag. Der Münstersche Hauptbahnhof ist zum NRW-Tag bunt. Schon jetzt. Ihr habt es vielleicht schon gesehen, am Hauptbahnhof gibt es eine Kunstinstallation von dem Lichtkünstler Gregor Eisenmann. Heute ist sie offiziell eröffnet worden. Die Kunstinstallation heißt Peaceful Colors. Der Künstler aus Wuppertal hat dafür große Glasflächen der Eingangshalle mit bunten Folien beklebt. Die Kunstinstallation soll 3 Monate am Hauptbahnhof bleiben. Für den Herbst ist dann eine weitere Aktion geplant. Nachdem 3 Männer in der Ludgeri-Straße Kleidung im großen Stil gestohlen haben, wurden sie von der Polizei vorläufig festgenommen. Am Mittwochnachmittag sollen die 22-, 24- und 29-jährigen Männer die Kleidung in einem Geschäft in eine Tasche und anschließend in einen Transporter gepackt haben. Auch aus weiteren Geschäften sollen sie Kleidung gestohlen haben. Insgesamt handelte es sich demnach um einen 4-stelligen Geldbetrag. Ladendetektive beobachteten das Ganze und die Männer, die wurden dann festgenommen. Gegen den 22-Jährigen lag Haftbefehl wegen ähnlicher Delikte vor. Die Skate Night, die fällt heute Abend aus. Grund dafür ist, dass es nicht genügend Motorradfahrer gibt, die die Strecke begleiten können. Deswegen darf die Skate Night nicht stattfinden. Wer schon ein Ticket gekauft hat, erhält den Preis beim Anbieter zurück. Die Freitagstermine im September, die fallen auch weg, weil nicht mehr bei Dunkelheit geskatet werden darf. Das Orga-Team versucht jetzt, das Ganze auf den 6. und 20. September nachmittags zu legen. 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
2: Das Antenne Münster Wetter ist wolkig, aber noch okay und trocken. Aber da zieht ein Schauerband auf Münster zu. So in 1,5-2 Stunden kann es dann regnen. Und wenn das dann so nach etwa einer Dreiviertelstunde durch ist, bleibt es dann den meisten Abend über trocken. Morgen ist es erst wolkig. Mit 13 Grad geht es in den Samstag. Ab mittags ist dann wieder ein bisschen Regen bei uns möglich. 18 Grad werden es und abends wieder freundlicher mit mehr Sonnenschein. 21 Grad sind jetzt in Gievenberg, 20 Grad in Gremmendorf. Der Antenne Münster Verkehr. Weiterhin viel los auf der Hammerstraße. Einmal auswärts hinter der Umgehungsstraße und dann ein kleines Stück weiter raus hinter der Trautmannsdorfstraße bis nach Hiltrup hinein. Ihr braucht dort wieder 5 Minuten länger. Das gilt im Moment auch nochmal für die Warendorfer Straße. Auswärts hinter der Umgehungsstraße bis zum Abzweig Handorfer Straße. Aber der Stau baut sich schon langsam ein klein wenig ab. Außerdem knubbelt sich's noch ein klein wenig rund um den Ludgeri-Kreisel. Vor allem auf der Hafenstraße dauert's etwas. Die aktuellen Blitzer. Nur bei Antenne Münster ist auch ein bisschen weniger geworden. Es blitzt noch in den Rieselfeldern an der Körheide Richtung Recyclinghof beim Horonensee. Dann in Mecklenbeck an der Heroldstraße in Höhe Riepenhorst steht ein Blitzer. In Kinderhaus an der Westdorfstraße beim Kinderbach. An der Steinfurter Straße auswärts bei der Baustelle. Am Zentrum Nord an der Kanalstraße hier um die Ecke. Bei der ehemaligen Gärtnerei, dann in Wolbeck an der Münsterstraße bei der Angelbrücke, an der Hohenholterstraße, beide Richtungen Höhe Wortstiege zwischen Ruxel und Schonebeck und in St. Mauritz an der Umgehungsstraße, beide Richtungen zwischen Wolbecker Straße und Warendorfer Straße. So, gibt's noch welche? Her damit, anrufen, WhatsApp schicken, Münster 28 35 40 ist die Nummer. Danke.
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2: Am Freitagnachmittag geht's mit Antenne Münster weiter in Richtung Wochenende. Matze Kamps bin ich. Schön, dass ihr dabei seid.

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0: Ja, so kann man wunderbar mit der besten Musik in das Wochenende starten. Cher und Belief natürlich bei uns im besten Mix. Gestern Nachmittag haben wir hier ja schon ein bisschen darüber gesprochen, dass viele Menschen in Deutschland viel zu wenig schlafen. Jetzt geht's um den nächsten Klassiker in Sachen Pennen. Der Wecker klingelt, man haut drauf und dreht sich dann nochmal ein kleines bisschen um, schaut sich nochmal ein bisschen die Augenlider von hinten an, nur 5 Minuten so ein bisschen kuscheln oder besser snoozen, wie man ja heute sagt. Ja, und dann vielleicht nochmal 5 oben drauflegen. Robert Ganz kennt sich bei uns in der Redaktion bestens mit Schlafen aus. Robert, wie viele von uns sind denn eigentlich diese Snoozer?
1: Ja, doch einige. Also ich mache das tatsächlich auch. Also ich muss mich auch schuldig bekennen. Ich habe auch mal eine Studie rausgekramt von der Harvard Medical School. Die haben Daten von mehr als 21.000 Nutzern einer Schlaf-App ausgewertet. Über 3 Millionen Nächte insgesamt. Also schon eine krasse Datenmenge. Das Ergebnis: in fast 60% der aufgezeichneten Nächte wurde die gefürchtete Snooze-Taste genutzt. Wichtig aber, das waren Nutzer einer Schlaf-App. Also keine repräsentative Umfrage jetzt für ganz Deutschland.
0: Aber dieses ständige, oh, 5 Minuten noch, dieses Snoozen. Ist das jetzt ungesund oder nicht?
1: Ja, da ist die Forschung tatsächlich nicht ganz eindeutig. Schlafmediziner warnen, kurz vor dem Aufstehen sind wir oft noch in so einer wichtigen Traumphase. Wenn der Wecker dann alle 5 oder 10 Minuten wieder klingelt, wird dieser Schlaf halt immer wieder zerhackt. Und deshalb wäre für ungestörten Schlaf eigentlich besser, den Wecker möglichst spät zu stellen und beim ersten Klingeln dann wirklich aufzustehen.
0: Ja, Schlafzacken. Will ja auch keiner. Aber wenn das schnelle Aufstehen von jetzt auf gleich so einfach wäre.
1: Ja, und ganz verteufeln muss man diese Snooze-Taste jetzt auch nicht. So ein paar Minuten länger dösen ist nicht automatisch ungesund und kann für manche sogar sinnvoll sein, dann eben langsam wach zu werden. Snoozer wurden für eine Studie nämlich auch mal in einem Schlaflabor beobachtet. Und bei Stimmung oder Cortisol, also dem Stresshormon, gab es da auch keine klaren Nachteile. Und Fazit der Forscher da: man kann ruhigen Gewissens snoozen, wenn man die Dauer von 30 Minuten nicht überschreitet.
0: Also zweimal snoozen ist noch kein medizinischer Notfall. Danke für die aktuellen Snooze-Infos, Robert Jans aus der Redaktion.

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1: Mit Jannik Böke. Schönen guten Tag. Nach dem Fund eines Waffenverstecks bei Berlin gehen jetzt die Ermittler davon aus, dass die Waffen samt Munition für einen Anschlag gedacht waren. Außerdem ermittelt die Staatsanwaltschaft wegen mutmaßlicher Agententätigkeit. Das hat Bundesinnenminister Dobrindt heute in einem Statement bestätigt.
2: Dieser Fall, der bettet sich ein in hybride Bedrohungsszenarien, ohne damit jetzt deutlich zu machen, dass es einen Zusammenhang zwischen diesem Fall und anderen aktuellen Vorfällen gibt. Aber hybride Bedrohungsszenarien, sie treffen uns auf unterschiedlichste Art und Weise.
1: Der Verdächtige befinde sich aktuell in Haft in Rumänien, so Dobrindt. Eine Beteiligung fremder Mächte sei nicht auszuschließen. Das laufende Verfahren würde aber dann weitere Erkenntnisse liefern. Und jetzt weitere Meldungen im Überblick. Die Ausgaben für Sozialhilfe sind in Deutschland erneut gestiegen. Diese Bilanz zieht das Statistische Bundesamt. Mehr als die Hälfte des Geldes floss laut der Auswertung der Bundesstatistiker in die Grundsicherung im Alter und bei Erwerbsminderung. Auch die Zahlen im Bereich Pflege sind um gut 13% auf 6 Milliarden Euro gestiegen. Kräftige Regenfälle, vor allem in Süddeutschland, haben dem Rhein nach seinen historischen Tiefstständen wieder etwas mehr Wasser gebracht. Für vollbeladene Binnenschiffer reicht der Rheinpegel aber noch nicht. Viele Rheinfähren haben den Betrieb dagegen wieder aufnehmen können. Bei einem Angriff mit einem Schwert sind in einer Schule in Schweden mehrere Menschen verletzt worden. Das haben schwedische Behörden bestätigt. Ihren Angaben zufolge wurde der Angreifer von der Polizei festgenommen. Schwedischen Medienberichten zufolge wurde er von der Polizei niedergeschossen. Weitere Einzelheiten liegen noch nicht vor. Die zweite und die dritte Liga sind schon in die Saison gestartet. Heute Abend beginnt auch der DFB-Pokal. Damit starten dann auch die Clubs aus der ersten Liga in die neue Spielzeit. Zum Auftakt der ersten Pokalrunde heute Abend hoffen zwei Vereine aus NRW auf die große Überraschung. Aus der Sportredaktion Udo Kreuer.
3: Der SC St. Tönes ist einer von drei Neulingen im aktuellen DFB-Pokal. Für sein größtes Spiel der Vereinsgeschichte gegen den Bundesligisten Eintracht Frankfurt muss der Oberligist jedoch umziehen. Haben es die Fans aber nicht, denn das Duell mit der Eintracht wird in Krefeld im Grotenburg-Stadion ausgetragen. Die Fans werden den Umzug verschmerzen, denn so können über 10.000 Zuschauer mit dabei sein. Der Drittligist Preußen Münster hat es mit dem Karlsruher SC aus Liga 2 zu tun. Ansonsten spielt noch Waldhof Mannheim gegen Kaiserslautern und Hansa Rostock erwartet den Pokalfinalisten des letzten DFB-Pokals, den VfB Stuttgart.
1: Und das waren die Nachrichten mit Jannik Böke.
4: Das Antenne Münster Wetter wolkig und mild und so wie es jetzt gerade aussieht, bleibt es heute wohl doch trocken nachher. Denn die Schauer auf dem Weg hierher, die zerbröseln so langsam, haben sich jetzt schon fast aufgelöst und dann sollte einfach, wenn die hier angekommen wären, einfach nichts mehr da sein. Finde ich eigentlich einerseits gut bei den ganzen Geschichten, die heute ablaufen, aber die Natur jetzt eigentlich auch gebrauchen können. Morgen dann erst wolkig und frisch, ab mittags dann eventuell ein paar Tropfen, bis 18 Grad werden es danach und abends ist es auch wieder freundlicher mit mehr Sonnenschein zwischendurch. 20 Grad sind jetzt bei euch in Rompos, 20 Grad in Pluggendorf. Der Antenne Münster Verkehr ist nicht mehr ganz so viel los wie noch vor einer halben Stunde und da war schon nicht so viel los. Aber die Hammerstraße, da ist das Preußenspiel ja gleich und deswegen ist dort im Augenblick ein klein wenig mehr los. Einmal auswärts hinter der Umgehungsstraße und dann im weiteren Verlauf hinter der Trautmannsdorfstraße bis nach Hiltrop hinein. Die Gegenrichtung ab aus Hiltrop raus und dann auch nochmal hinter der Trautmannsdorfstraße knubbelt sich's auch noch so ein bisschen. Wenn ihr nicht unbedingt zum Preußenspiel wollt, dann macht einfach einen größeren Bogen um den Abschnitt. Die aktuellen Blitzer nur bei Antenne Münster. Da ist allerdings weiterhin einiges am Bach. Hier sind sie. Geblitzt wird in St. Mauritz an der Umgehungsstraße, beide Richtungen zwischen Wolberger Straße und Warendorfer Straße. Dann in den Rieselfeldern steht ein Blitzer an der Körheide Richtung Recyclinghof beim Horonensee. In Mecklenbeck wird geblitzt an der Heroldstraße Höhe Riepenhorst, in Kinderhaus an der Westhoffstraße beim Kinderbach. Dann in Wolbeck an der Münsterstraße in Höhe Angelbrücke, an der Hohenholterstraße beide Richtungen in Höhe Wortstiege zwischen Ruxel und Schoneberg ist das. Außerdem habe ich noch vergessen? Nö, das waren alle Blitzer. Wenn ihr noch welche seht, her damit. Ruft an oder schickt eine WhatsApp-Sprachnachricht. Münster 28 95 40 ist die Nummer. Danke.
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4: Am Freitagnachmittag. Auf geht's weiter in Richtung Wochenende mit Antenne Münster. Matze Kamps, mein Name. Schön, dass ihr dabei seid.

0: Ja, wir wissen, es ist eine Phrase, aber es ist was dran. Der Pokal hat seine eigenen Gesetze. Hallo bei Antenne Münster am Nachmittag. Ja, der DFB-Pokal, damit holst du halt auch Leute ab, die du sonst gar nicht so kriegen könntest, die so gar nichts mit Fußball zu tun haben. Da sind halt einfach oft diese David gegen Goliath-Spiele. Und dabei drückt man dann ja eher dem Underdog den Daumen. Also mir geht das jedenfalls immer so und vielen Leuten, die ich kenne, auch. Kollege Sascha Fassbender aus der Sportredaktion hat sich das mal angeschaut. Genau so ein Spiel, David gegen Goliath, haben wir heute.
1: Jawohl, heute Abend am Niederrhein, 18 Uhr, SC St. Tönis aus der Oberliga gegen Eintracht Frankfurt aus der Bundesliga.

0: St. Tönis darf da durchaus auch ein bisschen hoffen. Klar, auf den ersten Blick sagt jetzt jeder, Eintracht Frankfurt gewinnt das Ding. Aber es wäre nicht das erste Mal, dass ein Bundesligist in der ersten DFB-Pokalrunde so ein bisschen stolpert. Und das letzte Testspiel hat Frankfurt mit 0:7 verloren. Und es sind auch so ziemlich alle Ligen bis auf die Bundesliga gestartet. Heißt, die sind etwas eingespielter als eben die Bundesligisten, wie in dem Fall jetzt Frankfurt.
1: Ja, und sowas macht den Außenseiter natürlich Hoffnung.
0: Total. Eine weitere kleinere David gegen Goliath-Partie. Auch 18 Uhr. Preußen Münster aus der dritten Liga empfängt da Karlsruhe aus der zweiten Liga. Ansonsten noch das Derby Mannheim gegen Kaiserslautern. Auch um 18 Uhr. Das alles auf Sky oder RTL Plus. Und im Free TV auf ZDF. Heute Abend Rostock gegen Stuttgart um 21:45.
1: Ja, und 18 Uhr berichten wir natürlich auch live vom DFB-Pokalspiel aus dem LVM Preußen-Stadion. Und auch sonst dürfte der Fußballabend für die Fans heute durchgeplant sein. Morgen Mittag ab 13 Uhr geht es dann direkt weiter und das dann bis Mittwochabend insgesamt 32 Fußballspiele beim DFB-Pokal, die erste Runde. Wir halten euch darüber natürlich auf dem Laufenden.

0: Mit Jason Derulo geht's weiter geschmeidig in Richtung Wochenende und ihr meldet uns weiter fleißig Blitzer, wie zum Beispiel den hier am Dingbenger Weg, Höhe Wustenkamp in Mecklenburg wird geblitzt. Seht ihr mehr? Anrufen, WhatsApp schicken, Münster 28 95 40. Danke.
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2: Wer zum zweiten Mal heiratet, ist entspannter. Schon der Junggesellenabschied ist anders wild. Ein Grauburgunder beim Italiener und um 21 Uhr sagt dann der Bräutigam, dass er mal ins Bett geht, weil...
3: Ja, ich muss ja morgen früh wieder mit dem Hund.
2: Das Eheversprechen fällt auch realistischer aus.
4: Ich will dich lieben und ehren, erstmal, bis das Familiengericht uns scheidet.
2: Bei der Feier dann kein Shishi, alles ganz erwachsen, ganz entspannte Reden mit vielen Seitenhieben auf die Ex-Partner.
4: Du bist die Einzige für mich und meine Ex eine einzige Enttäuschung.
2: Und spätabends bringen dann alle Gäste ihre Patchwork-Kinder, die sie aus erster, zweiter oder dritter Ehe haben, ins Bett. Und dann wird ganz bescheiden und erwachsen eine so orgienartige Party gefeiert, dass viele Gründe für neue Scheidungen passieren. Und für dritte Hochzeiten.
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1: Um 16.30 Uhr mit Sophie Seemann. Guten Tag. Nach dem ordentlichen Auftakt in der dritten Fußballliga ist Preußen Münster heute im DFB-Pokal gefordert. Der Zweitligist Karlsruher SC ist zu Gast. Für Preußen-Trainer Thomas Wörde hat der DFB-Pokal einen besonderen Reiz.
2: Es gibt definitiv einen Sieger und einen Verlierer. Jemand, der weitergeht, jemand, der nicht weitergeht. Und das hebt sich erstmal von der Liga total ab. Darüber hinaus ist der DFB-Pokal spannend, weil du es jetzt eben auch als Drittligist zum Beispiel mit einem Zweitligisten zu tun bekommst. Das sind einfach besondere Abende für uns als Mannschaft, für unser ganzes Team, aber auch für unsere Fans. Und ja, es gibt in diesem Wettbewerb natürlich immer auch Überraschungen.
1: Preußen Münster gegen den Karlsruher SC. Anpfiff im ausverkauften Preußenstadion ist um 18 Uhr. Wir übertragen das Spiel heute Abend live hier bei Antenne Münster. Wenn Eltern die Ferien eigenmächtig verlängern, müssen sie mit Bußgeldern rechnen. In NRW gab es letztes Jahr mehr Bußgeldverfahren wegen Schulpflichtverletzungen. Antenne Münster-Reporter Michael Wessels hat sich die Zahlen für Münster mal angeschaut.
3: Im vergangenen Jahr wurden insgesamt 276 Verfahren geführt. Davon handelte es sich in 9 Fällen um Schulpflichtverletzungen im Zusammenhang mit den Ferien. Die anderen Verfahren beziehen sich auf Kinder, die an keiner Schule angemeldet sind oder wenn die Kinder nicht am Unterricht teilnehmen. 2024 waren es mit 164 Verfahren weniger. In 5 Fällen hängt dies mit den Ferien zusammen. Für dieses Jahr liegen die Zahlen für die Sommerferien noch nicht vor. Bislang wurden 209 Verfahren geführt. Bei 10 Fällen handelt es sich dabei um Schulpflichtverletzungen im Zusammenhang mit Ferien.
1: Der Münsterer Hauptbahnhof ist zum NRW-Tag bunt. Schon jetzt. Ihr habt es vielleicht auch schon gesehen am Eingang. Da gibt es eine Kunstinstallation von Lichtkünstler Gregor Eisenmann. Heute ist sie offiziell eröffnet worden. Die Kunstinstallation heißt Peaceful Colors. Der Künstler aus Wuppertal hatte für große Glasflächen der Eingangshalle mit bunten Folien beklebt. Die Kunstinstallation soll 3 Monate lang am Hauptbahnhof bleiben. Für den Herbst plant der Künstler dann auch eine weitere Aktion. Die Skate Night fällt heute Abend aus. Grund dafür ist, dass es nicht genügend Motorradfahrer gibt, die die Strecke begleiten können. Deswegen darf die Skate Night nicht stattfinden. Wer schon ein Ticket hat, der erhält den Preis zurück. Die Freitagstermine im September fallen auch weg, weil nicht mehr bei Dunkelheit geskatet werden darf. Das Orga-Team versucht jetzt das Ganze auf den 6. und 20. September, also die Sonntage, nachmittags zu legen. Mehr Nachrichten gibt es im Antenne Münster News-Ticker online und in der App.
4: Das Antenne Münster Wetter ist wolkig und mild und so wie es weiterhin aussieht, bleibt es doch trocken nachher. Die Wolken auf dem Weg hierher haben sich irgendwie aufgelöst. Um Münster drumherum wird es dagegen tröpfeln. Haben wir mal wieder Glück gehabt. Aktuell 20 Grad in Mecklenburg und St. Moritz. Der Antenne Münster Verkehr, da stockt es jetzt ein bisschen mehr rund um das Preußenstadion auf der Hammerstraße auswärts ab. Umgehungsstraße kommt ihr gerade dort nicht durch. Ihr braucht eine Viertelstunde, bis ihr am Preußenstadion seid. Wenn ihr nicht unbedingt zum Fußballspiel wollt, macht also lieber einen großen Bogen drum. Gilt auch für die Gegenrichtung hinter der Trautmannsdorfstraße bis zum Preußenstadion. Nur Stop and Go, 5 Minuten extra, also wenn ihr könnt, weit umfahren. Der weitere Verlauf der Hammerstraße ist dann ebenfalls noch betroffen, auch auf der Westfalenstraße von Heltrup Richtung Münster. Bis Bergfidel etwa braucht ihr auch noch mal 8 Minuten obendrauf. Die aktuellen Blitzer nur bei Antenne Münster. Geblitzt wird in Wolbeck an der Münsterstraße bei der Angelbrücke, an der Hohenholterstraße beide Richtungen in Höhe Wortstiege, dann in Ruxel am Dingbenger Weg Höhe Wüstenkamp, am Zentrum Nord hier an der Kanalstraße bei der ehemaligen Gärtnerei wird geblitzt. In St. Moritz an der Umgehungsstraße, beide Richtungen zwischen Warendorfer Straße und Wolbecker Straße in der Baustelle. Dann in den Rieselfeldern an der Körheide Richtung Recyclinghof bei dem kleinen Teich dort, dem Horonensee. Und in Mecklenburg an der Heroldstraße Höhe Riepenhorst wird auch noch geblitzt. Und wenn ihr weitere sehen solltet, eben nochmal anrufen oder WhatsApp schicken. Münster 28 95 40. Das ist die Nummer. Danke.
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4: Und das ist der Freitagnachmittag bei Antenne Münster mit Matze Kamps. Hallo zusammen.

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0: Und jetzt nochmal ganz kurz der Antenne Münster Verkehr. Wir informieren euch sofort, wenn etwas passiert. Und um 18 Uhr beginnt das Preußenspiel, der DFB-Pokal an der Hammerstraße im LVM Preußenstadion. Auf der Hammerstraße selbst ist deswegen gerade nicht wirklich ein gutes Durchkommen. Es stockt beide Richtungen jeweils vor dem Preußenstadion auf der Hammerstraße, auf dem Abschnitt zwischen Umgehungsstraße und Trautmannsdorfstraße. Da braucht ihr jeweils 5 Minuten länger auf dem Weg dorthin. Und deswegen staut es sich auch ein klein wenig auf der Umgehungsstraße in Richtung Hammerstraße, wenn ihr von der Autobahn kommt. Wenn ihr im Moment nicht unbedingt zum Preußenstadion wollt, dann macht bitte einen großen Bogen um diesen Abschnitt.
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0: Ja, bei So klingt zu Hause hört ihr ja immer Musik hier aus Münster. Die Musiker haben dann hoffentlich eine blendende Zukunft vor sich. Und da geht es heute um Kenitra. Die haben wir ja schon ein paar Mal vorgestellt.

0: das geht ganz schnell ins Ohr und wenn das da drin ist, will das dann nicht wieder raus, hat eine echte Ohrwurmqualität. Und Kenitra, ja, die haben zuletzt von sich reden gemacht, weil sie irgendwo in der Stadt einfach mal so Pop-up-Auftritte hingelegt haben, zum Beispiel auf einem Schwimmpongpong am Hafen, haben die Leute da echt mitgerissen. Ja, und nicht nur damit wollen sie es schaffen, bald mal auf einem Festival irgendwo zu spielen vor einer größeren Crowd. Und dann größer rauszukommen und, so wie sie es gesagt haben, irgendwann mal im Madison Square Garden in New York zu spielen, so vor 25.000 Menschen. Zunächst wächst jetzt aber erstmal ihre Fanbase hier bei uns in der Stadt. Wir hier sind jedenfalls in der Redaktion alle große Fans und meinen, die kommen groß raus irgendwann mal. Ihre Musik selbst beschreiben die Jungs so.
1: Wir sagen so ein Gemisch aus Indie, Pop, keine Ahnung, Soul, also schwierig zu beschreiben.
2: Ja, aber das ist ja genau das Ding auch. Wir sind sechs unterschiedliche Leute und haben alle unterschiedliche irgendwo zusammenkommende Musikgeschmäcker auch, aber wir bringen alle unseren eigenen Anstrich damit rein. Allem voran hat schon so ein Indie-Anstrich, aber wir haben Elemente von Soul da drin, R&B, Britpop, Indie-Rock, also das über einen Kamm zu scheren wird schwer, aber wir sehen es so als Symbiose aus uns allen mit einem Indie-Anstrich.
3: Und ich glaube, was so ein Alleinstellungsmerkmal ist bei unserer Musik, ist, sind Tahas Texte, die auf verschiedenen Sprachen geschrieben sind, in vielen Liedern. Und das sticht dann wahrscheinlich nochmal heraus, einfach jetzt unabhängig vom musikalischen Genre.
0: Also bloß keine Schublade aufmachen. Heute kommt nun die neue Single raus, die heißt Japan. Und da denke ich mal direkt an Alphaville, Big in Japan.
3: Haben wir nicht drüber nachgedacht bisher tatsächlich. Aber ja, große Fußstapfen auf jeden Fall. Wahrscheinlich die größten, die es hier aus der Münster-Bandszene gibt.
0: Ja, könnte vielleicht klappen. Warum nicht? Hören wir rein, neue Single von Kenitra aus Münster. Hier ist Japan.

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1: Ach, ich habe mir gerade mal vorgestellt, wie das vor 20.000 Leuten im Madison Square Garden klingen würde, wie die dabei abgehen. Kenitra sind das aus Münster, neue Single Japan.
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1: Mit Jannik Böke, schönen guten Tag. An einer Schule in Schweden hat ein Angreifer mehrere Menschen mit einem Schwert verletzt. Das haben die Behörden in Schweden mitgeteilt. Für die Bevölkerung bestehe inzwischen keine Gefahr mehr. Lena Bauer aus dem News-Team mit mehr Infos dazu, was rund um den Vorfall schon bekannt ist.
2: Laut Polizei gab es gegen 14 Uhr eine Alarmierung. Daraufhin seien zahlreiche Einsatzkräfte zur Schule in einer Kleinstadt nordwestlich von Stockholm ausgerückt. Die Polizei habe die weiterführende Schule durchsucht und umliegende Schulen seien vorsorglich geräumt und abgeriegelt worden. Medienberichten zufolge haben Einsatzkräfte den Angreifer mit einem Schuss ins Bein gestoppt. Zu seinem Motiv oder weiteren Hintergründen gibt es bisher keine Angaben. Weiter unklar ist auch, wie viele Menschen genau verletzt wurden und wie schwer.
1: Für diese Minuten ist auch eine Pressekonferenz angesetzt. Wir behalten das Thema für euch im Blick. Jetzt weitere Meldungen im Überblick. Nach dem Fund zweier Waffen in einem Waldversteck nahe Berlin wird auch mit Blick auf mögliche Verbindungen zu anderen Staaten ermittelt. Bundesinnenminister Dobrindt hat heute deutlich gemacht, dass eine Beteiligung fremder Mächte in diesem Fall nicht auszuschließen sei. Das laufende Verfahren werde weitere Erkenntnisse in dieser Hinsicht liefern können, so Dobrindt. China hat den von den USA angekündigten Wirtschaftskrieg gegen Teheran als unangemessen zurückgewiesen. Sanktionen und Druck werden nicht dazu beitragen, das Problem zu lösen, so ein Sprecher des chinesischen Außenministeriums. China gilt als einer der wichtigsten Handelspartner des Iran. Bundeskanzler Merz wird nach seinem Sommerurlaub morgen erstmals wieder öffentlich auftreten. Das hat ein Regierungssprecher angekündigt. Geplant ist eine Reise nach Hürtgenwald, um sich vor Ort bei den Einsatzkräften zu bedanken, heißt es. Über eine Woche lang hatten die Flammen in der Eifel gewütet. Seit gestern ist der Waldbrand gelöscht. US-Präsident Trump setzt vorübergehend Zölle auf Rinderhack aus, um die Verbraucherpreise zu senken. Das hat er auf seiner Online-Plattform Truth Social angekündigt. Die Zollbefreiung gelte für die Einfuhr von 300.000 Tonnen Rindfleisch in den kommenden 90 Tagen, erklärte Trump. Das importierte Fleisch solle zu einem Preis von 25% unterhalb des aktuellen Marktpreises in den Handel kommen. Dazu, wer dies zugesichert habe und woher das Fleisch kommen soll, machte Trump zunächst keine Angaben. In den USA stehen im November die Zwischenwahlen zum Kongress an. Die gestiegenen Preise, zum Beispiel für Lebensmittel, sind eines der wichtigsten Anliegen der US-Wähler. Der Landwirtschaftssektor begründet die Preissteigerungen unter anderem mit dem Klima, weil wiederkehrende Dürren die Weiden ausdörren. Und das waren die Nachrichten mit Jannik Böke.
3: Das Antenne Münsterwetter, wolkig und mild weiterhin und eventuell, ja, es bleibt wohl trocken, aber so in einer Dreiviertelstunde, Viertel vor sechs, könnte es kurz mal einen Schauer geben, so 3-4 Minuten, aber das ist deutlich weniger, als es heute Morgen noch in den Modellen vorhergesagt wurde. Die Schauer sind auf dem Weg hierher und da haben sie sich nahezu aufgelöst. Ein paar sind aber noch dabei und die machen einen kleinen Bogen um unsere Stadt, um es so auszudrücken. Morgen dann erst wolkig, 13 Grad zum Aufstehen, ab mittags dann wieder mehr Regen möglich. Bis 18 Grad erreichen wir morgen und der Abend, der wird dann richtig schön freundlich mit viel Sonnenschein. 20 Grad sind jetzt noch in Angelmodde und im Kreuzviertel. Der Antenne Münster Verkehr. Wir schauen auf die Straßen bei uns im Sendegebiet und sehen, dass sich die Situation rund um das Preußenstadion ein bisschen entspannt hat, mit der Betonung auf ein bisschen. Stadtauswärts hinter der Umgehungsstraße braucht ihr noch Geduld, etwa 5 Minuten länger. Die aktuellen Blitzer, nur bei Antenne Münster. Da ist weiterhin einiges los. Geblitzt wird am Rischhausweg in Nienberge beim Haus Hürländer, in Wolbeck an der Münsterstraße bei der Angelbrücke, an der Hohenholterstraße, beide Richtungen Höhe Wortstraße zwischen Ruxel und Schonebeck, dann in Ruxel am Dingbenger Weg Höhe Wüstenkamp wird geblitzt, hier um die Ecke Zentrum Nord an der Kanalstraße beim Reitstall, an der Umgehungsstraße in St. Mauritz, beide Richtungen zwischen Wolbecker Straße und Warendorfer Straße in der Baustelle und an den Rieselfeldern steht ein Blitzer an der Körheide in Richtung Recyclinghof beim Horonensee. Seht ihr mehr? Bitte anrufen oder eine WhatsApp schicken. Münster 28 95 40 ist die Nummer. Danke.
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3: Am Freitagnachmittag geht's mit Antenne Münster weiter in Richtung Feierabend, in Richtung Wochenende. Im besten Mix jetzt Bibi Rexha, Matze Kamps mein Name. Schön, dass ihr dabei seid.

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1: So, Freitagnachmittag, auch die Börsen gehen ins Wochenende. Sebastian Baum, heute am Freitag, wie ist die Stimmung an der Börse? Was macht der DAX?
2: Der DAX liegt aktuell bei rund 26.100 Punkten und damit etwa 0,5% im Plus. Damit kann er die psychologische wichtige Marke von 26.000 Punkten verteidigen. Nach 4 schwächeren Handelstagen ist das zunächst ein wichtiges Zeichen. Rückenwind kommt von überraschend guten Industriedaten in Deutschland, während hohe Anleiherenditen, der Ölpreis und geopolitische Risiken weiterhin bremsen. An der DAX-Spitze liegt aktuell BMW mit einem Plus von über 2,5%. Dahinter folgen Adidas und Siemens mit jeweils knapp 2%. Die Schlusslichter bilden heute QIAGEN und Bayer mit Verlusten von über 2%. Insgesamt überwiegen im DAX aber zum Wochenschluss klar die Gewinner.
1: Sie haben da eben schon den Ölpreis kurz angesprochen. Der ist auch heute wieder in Bewegung. Was steckt dahinter?
2: Ja, auch heute sehen wir bei der Nordseesorte Brent wieder einen Anstieg von ca. 0,6% auf knapp 94 US-Dollar je Barrel. Für Nervosität sorgen vor allem die Spannungen zwischen den USA und dem Iran. Weil durch die Straße von Hormuz aktuell weniger Schiffe fahren, wächst die Sorge vor Lieferengpässen. Das hält den Ölpreis hoch und kann am Ende auch die Inflation weiter antreiben.
1: Und dann eben noch ein kurzer Blick über den großen Teich, über den Atlantik. Die hohen Schulden der USA, die sorgen heute für Schlagzeilen. Warum beschäftigt das die Anleger?

0: jetzt?
1: Ja, die USA sitzen auf einem Schuldenberg von mehr als 40 Billionen Dollar. So viel wie nie zuvor. An den Märkten wächst deshalb die Sorge, dass Washington immer neue Anleihen ausgeben und dafür höhere Zinsen bieten muss. Das kann auch Kredite für Unternehmen und Verbraucher verteuern. Weil der Dollar und US-Staatsanleihen weltweit so eine große Rolle spielen, können die Folgen an den Finanzmärkten rund um den Globus spürbar werden.
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0: 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Schön, dass ihr dabei seid auf dem Weg in Richtung Feierabend, in Richtung Wochenende. Die Fußballsaison nimmt jetzt so richtig Fahrt aus. Liga 2 und Liga 3, die sind ja schon gestartet. Heute geht's dann endlich auch mit dem DFB-Pokal los. Die Preußen spielen ja nachher ab 18 Uhr, hört ihr hier bei uns. Und das Schöne finde ich ja immer beim DFB-Pokal, die Außenseiter und deren Geschichten so drumherum. Und da hat sich Laura Potting mal dran gesetzt und die hat ein paar ganz besonders schöne Geschichten ausgegraben.
1: Wir starten mit dem VfB Krieschow aus Brandenburg.
2: Was ist das denn?
1: Krieschow hat 560 Einwohner. Alle träumen von der Sensation. Der Oberligist macht sich schon seit Wochen bereit für die DFB-Pokalpartie gegen Mainz 05 am Sonntag. Dafür hat eine kleine Arbeitsgruppe aus 50 Ehrenamtlichen den Sportpark Krieschow DFB-tauglich gemacht. Die Ehrenamtlichen konnten mit mobilen Tribünen die Zuschauerzahl von 2000 auf ganze 4000 Plätze verdoppeln. Kommen wir jetzt zum SSV Jeddelo 2.
3: Ach Claudia, ihr kennt die auch nicht. Die waren nie in Paris, die kennen wir nicht.
1: Schade. Also der SSV Jeddelo 2 spielt am Sonntag gegen Heidenheim. Frage, warum eigentlich Jeddelo 2? Der Club aus der Regionalliga Nord ist nicht etwa irgendwie die zweite Auswahl hinter einer besseren ersten Mannschaft. Nein, Jeddelo 2 ist ein kleiner Ort in der Nähe von Oldenburg. Jeddelo 1 liegt 4 Kilometer nördlich. Und das große Pokalspiel, das findet jetzt aber übrigens weder in Jeddelo 1 noch in Jeddelo 2 noch in Jeddelo 3000 statt. Der SSV, der zieht in das Oldenburger Stadion um. So, und zum Schluss noch ein Verein aus NRW. So sieht's aus. Der SC St. Tönis aus Tönisforst spielt heute Abend gegen Eintracht Frankfurt. Und da gab's auch einige Botschaften Richtung Frankfurt im Vorfeld. Aber nicht etwa sowas wie, wir machen euch platt oder ihr habt alle doofe Ohren. Sondern, wenn ihr bei uns seid, probiert einen Apfel. Ohne einen Apfel solltet ihr nicht nach Hause fahren. Ist das nicht urherzig? Ich liebe es. Laut eigenen Angaben gibt es in der Stadt insgesamt 400.000 Apfelbäume und jedes Jahr 48 Millionen Äpfel.
4: Oh, bisschen nicht lecker. Das ist ja richtig mal zum Anknabbern hier.

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1: Um 17.30 Uhr mit Sophie Seemann. Guten Abend. Die Großen ärgern die Kleinen. So läuft es immer wieder im DFB-Pokal. Heute Abend spielt Fußball-Drittligist Preußen Münster gegen den Karlsruher SC aus der zweiten Liga. Preußen-Trainer Thomas Wörle rechnet mit einer tollen Stimmung in diesem Pokalheimspiel.
2: Diese Wucht, die wir jetzt ja auch schon gespürt haben, die von den Rängen kommen kann, in unserem ersten Heimspiel jetzt zu Hause gegen Ingolstadt, die werden wir unbedingt brauchen gegen einen höherklassigen Gegner, um als Außenseiter unsere Chance da zu wahren und dann auch am Schopf zu packen. Von daher freuen wir uns sehr darauf. Ich glaube, dass es darum geht, dass wir auf dem Platz natürlich vorangehen und unseren Fans zeigen, dass wir zu allem bereit sind. Und dann bin ich mir sicher, dass wir Ähnliches zurückbekommen.
1: Preußen Münster gegen den Karlsruher SC. Anpfiff im Preußenstadion ist heute Abend um 18 Uhr. Wir übertragen das Spiel hier bei Antenne Münster live. Der Münstersche Hauptbahnhof ist zum NRW-Tag bunt. Schon jetzt. Ihr habt es vielleicht auch schon gesehen. Am Hauptbahnhof gibt es eine Kunstinstallation von dem Lichtkünstler Gregor Eisenmann. Heute ist sie offiziell eröffnet worden. Die Kunstinstallation heißt Peaceful Colors. Der Künstler aus Wuppertal hat dafür große Glasflächen der Eingangshalle mit bunten Folien beklebt. Die Kunstinstallation soll 3 Monate lang am Hauptbahnhof Münster bleiben. Für den Herbst plant der Künstler Eisenmann auch eine Aktion am Hauptbahnhof. Und jetzt weitere Meldungen im Überblick. Deutsche Sicherheitsbehörden vermuten, dass 2 im vergangenen Jahr nahe Berlin gefundene Waffen samt Munition für Anschläge genutzt werden sollten. Außerdem ermittelt die Staatsanwaltschaft wegen mutmaßlicher Agententätigkeit. Ein Verdächtiger sitzt zurzeit in Rumänien in Haft, hat Bundesinnenminister Dobrindt heute in einem Statement bestätigt. Gericht in Kroatien hat einen Ukrainer in Untersuchungshaft genommen, der an den Anschlägen auf die Nord Stream Pipelines im September 2022 beteiligt gewesen sein soll. Wie kroatische Medien berichten, wurde damit das Verfahren zu seiner Auslieferung nach Deutschland eingeleitet. Ab heute könnt ihr das Kreuzviertelfest besuchen. 2 Bühnen sorgen für Live-Musik und es gibt viele weitere Programmpunkte. Zahlreiche Stände laden zum Schlendern ein, es gibt etwas zu trinken und zu essen. Und auch für die Kinder ist etwas dabei wie eine Hüpfburg, Kinderschminken und ein Kinderflohmarkt. Die Skate Nights in Münster fällt heute Abend aus. Es gibt nicht genügend Motorradfahrer, die Veranstaltung begleiten. Antenne Münster-Reporter Michael Wessels berichtet.
3: Wenn es nicht genügend Motorradfahrer gibt, darf die Skate Night nicht stattfinden. Wenn ihr euch schon ein Ticket gekauft habt, keine Sorge, ihr bekommt das Geld zurück. Einfach an den Anbieter Local Ticketing wenden. Das Team bedauert auch, für die September-Termine schlechte Nachrichten überbringen zu müssen. Weil nicht mehr bei Dunkelheit geskatet werden darf, müssen die Termine ausfallen. Jetzt versucht das Team für die Sonntage, 6. und 20. September, Nachmittagsgenehmigungen zu bekommen. Die immer höheren Sicherheitsauflagen können bald nicht mehr bewältigt werden, heißt es. Vor allem wird es immer schwieriger, genügend Ordner und Helfer zu finden.
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4: Ja, machen wir einfach weiter hier bei Antenne Münster am Nachmittag. Schön, dass ihr dabei seid. Matze Kamps bin ich.

So, ich bin euch neulich noch einen kleinen Wetterbericht schuldig. Hier ist das Antenne Münster Wetter. Das ist wolkig, das ist einigermaßen mild. Ein kleines bisschen nieseln kann es noch. So gegen 7:45 könnte es auch noch mal ein bisschen mehr Regen geben. Aber da schauen wir mal, was da dann kommt. Und morgen, da wird es dann erst wolkig in den Samstag gehen. 13 Grad, dann ab mittags wieder ein bisschen mehr Regen möglich. Bis 18 Grad mehr kriegen wir morgen nicht hin und abends ist es dann wieder freundlicher. Jetzt aber noch 19 Grad in Wolbeck und in Kinderhaus. Der Antenne Münster Verkehr, da hat es sich auch auf der Hammerstraße inzwischen einigermaßen beruhigt. Ein kleines bisschen knubbelt sich's noch stadtauswärts vor dem Preußenstadion, aber da sollte es gleich wieder alles soweit frei sein. Schauen wir auf die Blitzer, die aktuellen nur bei Antenne Münster. Geblitzt wird noch in Wolbeck am Rüschhausweg, in Wolbeck an der Münsterstraße, Entschuldigung, bei der Angelbrücke, in den Berge am Rüschhausweg beim Haus Hürländer, dann an der Hohenholterstraße, beide Richtungen bei der Wortstiege zwischen Ruxel und Schonebeck. Am Dingbängerweg wird geblitzt in Ruxel beim Wüstenkamp und hier um die Ecke am Zentrum Nord an der Kanalstraße bei der ehemaligen Gärtnerei steht auch noch einer. Und wenn ihr mehr seht, dann wisst ihr es, einfach nochmal eben eine WhatsApp schicken. Münster 28 95 40. Danke.

0: Freitagnachmittag, der Freitagabend wird und endlich ist wieder Fußballzeit. Und auf diesen Fußballabend, da haben Preußen-Fans in Münster lange drauf hingefiebert, haben sich lange drauf gefreut. In der ersten Runde im DFB-Pokal empfängt der SCP den Zweitligisten Karlsruher SC. Anpfiff ist in 15 Minuten im LVM-Preußen-Stadion. Unser Reporter dort ist Harald Block. Harald, wie ist jetzt schon die Stimmung eine Viertelstunde vorher?
1: Na genau, jetzt ist es gerade richtig ruhig hier im Stadion, aber es gibt sich gleich wieder, weil eben schon, du hast es ja schon im Hintergrund gehört, der Alarm losging in der Pfiffi-Gerritzen-Kurve, dieser neuen Kurve, die eigentlich gar keine Kurve ist, und da direkt zentral hinter dem Tor, da stehen sie, die Ultras, und machen hier richtig Alarm. Und auf der anderen Seite die KSC-Fans, immerhin 1849 an einem Freitag aus dem Badischen hierher gereist, ins ausverkaufte LVM Preußenstadion. 13.945 Zuschauer sind es heute Abend. Wie soll da die Stimmung sein? Natürlich gut, das Flutlicht brennt. Es ist Pokalabend und alle hoffen natürlich hier darauf, dass heute endlich mal wieder eine Überraschung gelingt und der Einzug in die zweite Runde.
0: Wie starten die Preußen denn in die Partie?
1: Sie spielen mit der gleichen Elf wie am vergangenen Wochenende gegen Ingolstadt, mit einer Ausnahme. Antonio Tikvic ist in die Startformation gerückt, in die Abwehrkette für Tim Justin Dietrich, der nicht im Kader ist. Also das ist die einzige Änderung, die Thomas Wörle vorgenommen hat. Ansonsten startet er genau auf die gleiche Startformation, die am vergangenen Wochenende dieses Unentschieden, dieses 1:1 gegen den FC Ingolstadt eingefahren hat. Wo man auch sagen muss, da ist spielerisch noch einiges an Luft nach oben, aber es ist halt eine neue Mannschaft, es ist eine junge Mannschaft und die muss sich auch erstmal finden. Der Start in die Saison ist ja schon mal ordentlich gelungen mit 4 Punkten aus 2 Spielen.
0: Ja, junges Team, neuer Trainer, du hast es angesprochen, aber natürlich kennen sie alle ihren Gegner aus Karlsruhe. Was sagst du, ist das ein Treffen auf Augenhöhe?
1: Schwer zu sagen, weil auch Karlsruhe eine Etage höher gut gestartet ist. Gleiche Punktzahl, nämlich 4 Punkte auf dem Konto. Letztes Wochenende 0:0 auf dem Betzenberg in Kaiserslautern vor der Heimsieg gegen Bielefeld. Und dementsprechend ist es so ein bisschen eine Wundertüte, weil auch bei Karlsruhe ein ziemlicher Umbruch da ist. Das erste Jahr nach Christian Eichner, der ja eine Institution in Karlsruhe war, zuletzt viele Jahre als Trainer, vorher als Spieler, neuer Trainer Maximilian Senft, auch da viele Veränderungen im Kader. Einige Konstanten sind aber da und vor allen Dingen eine Konstante, vor der die Preußen definitiv Respekt haben werden, denn der hat hier im letzten Aufeinandertreffen im Januar dafür gesorgt, dass die Karlsruher alle 3 Punkte entführt haben. Marvin Wanicek, der Torjäger aus dem Mittelfeld und Spielgestalter und Standardspezialist. Also die Aufgabe sollte heute sein, möglichst wenig Freistöße und Ecken in Strafraumnähe zulassen, damit man sich dieser Situation nicht ausgesetzt fühlt. Aber auch aus dem Spiel heraus immer ein gefährlicher Spieler. Dementsprechend also Karlsruhe schon in der Favoritenrolle, aber trotzdem ist für die Preußen was drin. Die Bilanz lassen wir lieber mal außen vor. 14 Spiele bisher in Pflichtspielen, so viele Aufeinandertreffen gab es gar nicht. Und nur einen einzigen Preußensieg, und der ist auch schon 13 Jahre her, damals Matthew Taylor, der Doppeltorschütze zum 2:1 gegen den KSC. Der ist natürlich schon lange nicht mehr hier, aber wer weiß, vielleicht ist es heute Ryan Johansson oder Makridis oder Preisinger, die hier für die Buden sorgen, oder vielleicht auch ein Felix Siegel, der ja als Zugang von der Spielführung Kräuter Fürth die Karlsruhe auch sehr genau aus der letzten Saison schon kennt. Wir sind sehr gespannt. In 12 Minuten geht's los und wir freuen uns natürlich sehr hier auf die Pokalpartie Preußen-Münster gegen den Karlsruher SC.
0: Aber hallo, schnell noch Zeit, ein passendes Getränk zu bohren kann. Ich werde mir gleich auch ein Pilzbier vors Gesicht stellen, vielleicht auch 2. Danke, Harald Block aus dem LVM Preußen-Stadion. Mehr von dir gleich in der Sondersendung. Philipp Böckmann übernimmt meinen Platz hier. Ich bin Matze Kamps und jetzt raus.

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1: Mit Jannik Böke, schönen guten Abend. Bahnpendler in NRW müssen mal wieder umplanen. Eine der wichtigsten Bahnstrecken wird gleich gesperrt. Zwischen Düsseldorf und Köln geht ab 21 Uhr nichts mehr. Grund sind Bauarbeiten. Mirko Knappert aus dem News-Team. Sämtliche Züge werden umgeleitet oder durch Busse ersetzt.
2: Ja, so sieht es leider aus. Betroffen sind sowohl S- und Regionalbahnen wie der RE1 oder die S6, aber auch der Fernverkehr zwischen dem Düsseldorfer Hauptbahnhof und Köln-Mülheim. Hier wird in zwei Phasen gebaut. Die erste geht bis zum 4. September, also genau 2 Wochen lang. Danach startet dann auch schon der nächste Bauabschnitt. Der geht bis Anfang Dezember. Bis dahin bleibt die Strecke für S-Bahnen gesperrt.
1: Die Fern- und Regionalzüge fahren dann ab dem 4. September immerhin schon wieder. Und das alles, weil die Bahn ihre Infrastruktur auf Vordermann bringt.
2: Genau, während der Sperrung werden unter anderem rund um Langenfeld, Leverkusen und Köln kilometerweise neue Gleise verlegt und neue Weichen eingebaut. Außerdem bekommen in Düsseldorf 3 Eisenbahnbrücken ein Update, genauso wie ein Bahnsteig in Benrath. Alles fertig sein soll dann übrigens im Frühjahr nächsten Jahres. Noch ein Tipp für alle Pendler, wenn ihr in den nächsten Wochen zwischen Düsseldorf und Köln mit dem Zug fahren müsst oder wollt, schaut am besten vorher nochmal online nach, ob und wie eure Verbindung denn nun fährt.
1: Danke Mirko für die Infos. Jetzt weitere Meldungen im Überblick. Hessens Innenminister sieht in der Autofahrt durch die Fußgängerzone mit mehreren Verletzten im nordhessischen Hof Geismar keine vorsätzliche Tat. Nach allen ihm vorliegenden Informationen ist von einem tragischen Unfallgeschehen infolge eines medizinischen Notfalls auszugehen. Das erklärte der Minister. Nach derzeitigem Stand wurden 8 Menschen bei dem Vorfall verletzt. In Schweden hat ein Angreifer an einer Schule nordwestlich von Stockholm mehrere Menschen mit einem Schwert verletzt. Das haben die Behörden in Schweden bestätigt. Die Polizei hat den mutmaßlichen Täter festgenommen. Genaue Angaben zur Anzahl der Verletzten gab es noch nicht. Nach dem wegweisenden Urteil des obersten Gerichts der USA haben deutsche Firmen hunderte Millionen Euro wegen zu viel gezahlten Zöllen zurückbekommen. Das berichtet unter anderem die Wirtschaftswoche. Demnach seien börsennotierten deutschen Unternehmen rund 790 Millionen Euro erstattet worden. Das oberste Gericht der USA hatte Mitte Februar Zölle auf Basis eines Notstandsgesetzes für rechtswidrig erklärt. Die niederländische Datenschutzbehörde hat Uber wegen Verstößen gegen europäische Datenschutzregeln eine Rekordbuße von 825 Millionen Euro auferlegt. Das Unternehmen habe von 2020 bis 2022 Konten von Fahrern automatisch gesperrt, ohne ihnen dies mitzuteilen. Solche einschneidenden Entscheidungen sind nach EU-Recht nicht erlaubt, wenn sie vollautomatisch getroffen werden, heißt es von der Behörde. Außerdem habe Uber das Recht der Fahrer auf Auskunft verletzt. Bei der Geldbuße handelt es sich um eine der höchsten, die auf der Grundlage des europäischen Datenschutzrechts verhängt wurden. Uber will Medienberichten zufolge Berufung gegen die Entscheidung einlegen. Und das waren die Nachrichten mit Jannik Böke.
3: Und hier ist das Antenne Münster Wetter. 19 Grad haben wir aktuell in Hamdorf und in Hiltrup sind doch einige Wolken unterwegs. Ein bisschen Sonnenschein gibt's heute Abend aber auch noch. Ein bisschen Regen ist immer mal wieder möglich. Es gilt auch für die Nacht. Dann geht's runter auf Temperaturen um 14 Grad. Morgen am Samstag Sonne, Wolken, ein bisschen Regen ist möglich. Maximal 19 Grad. Am Sonntag dann Sonne, Wolken, meist trocken. Das dann bei maximal 19 Grad wieder. Der Antenne Münster Verkehr, soweit ist alles gut. Staus, Blitzer, Münster 28, 95, 40.
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3: Ja, Philipp Böckmann ist mein Name. Euch einen schönen Freitagabend. Erste Runde DFB-Pokal aus dem Preußenstadion. Preußen Münster gegen den Karlsruher SC. Harald Block, Spiel läuft 0-0.
4: So sieht's aus. 4 Minuten sind auf der Uhr, aber davon wurden nur 2 gespielt, denn eben gerade in den letzten beiden Minuten die Partie unterbrochen. Erste Verletzung, und zwar Rafael Pinto Pedrosa, der Karlsruher Rechtsaußen, der auf der rechten Seite auf und davon ging. Und Antonio Tikvic war es dann, der mit einem super Tackling an der Strafraumkante die Situation klären konnte. Aber Pedro Pedrosa blieb im Rasen hängen und musste erstmal behandelt werden. Steht jetzt an der Seitenlinie, hätte eben gerade gesagt, sieht nicht gut aus für ihn, sieht aber so aus, als wenn er zurückkommt. Aber eine wirklich überragende Abwehraktion des Startelf-Neulings bei den Preußen im Vergleich zum vergangenen Wochenende. Ist ja der einzige Wechsel, den Thomas Wörle vorgenommen hat. Diese Aktion extrem wichtig, denn sonst hätte es hier brandgefährlich werden können. Jetzt Freistoß für die Gäste in der eigenen Hälfte nach einem Trikotzupfer der Preußen, die gleich auf den Ball gehen, dagegen arbeiten. Das ist auch eine Geschichte, die sie hier versuchen werden, immer wieder, um den Gegner, den Zweitligisten, unter Druck zu setzen. Die spielen den Ball ganz weit zurück zum eigenen Keeper und versuchen dann daraus spielerisch nach vorne zu kommen. Aber direkt hinter der Mittellinie können sich dann die Preußen das Leder erobern. Rausgespielt vom Keeper Morten Behrens auf Tikwic über die linke Seite. Jetzt mit Makridis, der versucht da seinen Gegenspieler zum Kurven, muss dann aber abdrehen, wieder zurückgespielt. Und jetzt das gleiche Spielchen auf der anderen Seite, die Karlsruher mit der Arbeit gegen den Ball. Aber Leder kommt durch und vielleicht jetzt ein bisschen Raum für den SCP auf der linken Seite. Könnte es jetzt weitergehen, wenn der Pass kommt? Der kommt auf Makridis, der jetzt an der Strafraumkante ist, einen Haken auf die linke Seite macht, nach hinten eingegeben und dann über den Ball getreten von Felix Siegel. Das wäre die erste richtig gute Einschussmöglichkeit gewesen, aber die Hereingabe so halb hoch von Makridis und Hiegel kann sie nicht verwerten, aber die Preußen bleiben am Drücker, haben die Kontrolle jetzt erstmal über den Ball, aber spielen jetzt auch erstmal hinten rum. Also 6 Minuten absolviert. Erstes kleines Achtungszeichen des Drittligisten. Spielstand 0:0.

0: Freitagabend, Antenne Münster, DFB-Pokal, erste Runde, Preußen Münster gegen den Karlsruher SC, 0-0, es sind so, ja, sagen wir mal so 10 Minuten jetzt gespielt, Harald Block im Preußenstadion hier in Münster, Preußen Münster abgestiegen in die dritte Liga, KSC weiter in der zweiten, merkt man da einen leichten Klassenunterschied oder überhaupt nicht?
1: Nein, merkt man bis jetzt überhaupt nicht, aber es ist auch noch viel zu gehen hier heute, 10 Minuten gerade mal. Und über diese Zeit zeigt es sich, dass beide Mannschaften darauf bedacht sind, erstmal kontrolliert zu spielen, möglichst wenig zuzulassen, der wirklich auch gut zu stehen in der Abwehr und gegen den Ball. Und so gab es bisher auch wenig Szenen im Tor. Die eine hatten wir vorhin vor dem Tor, als Felix Siegel über den Ball getreten hat bei der Reingabe von Makridis. Auf der anderen Seite ein weiter Einwurf von Noel Eichinger, fast wie ein Eckstoß, der ging direkt vor das Tor von Morten Behrens. Und dann war es, glaube ich, Preußen-Kapitän Nico Kulis, der da kompromisslos den Ball rausschlug aus dem Strafraum. Das die bislang einzig richtig brenzlige Situation vor dem Kasten des SCP, vor der vollen Pfiffi-Gerritsen-Kurve, die wirklich imposant ist, diese neue Stehtribüne, wo die Preußen-Fans versammelt sind und auch ordentlich Alarm machen. Jetzt aber sollten wir gucken, es gibt nämlich von fast genau derselben Position wieder einen Einwurf für den KSC, wieder Noel Eichinger. Also wenn es Ballweitwurf olympisch gäbe, könnte er durchaus mitmachen. Auf den ersten Posten, aber abgepfiffen vom unparteiischen Florian Bartstübner aus Nürnerberg, der da auf Stürmerfoul erkannt hat. Und so gibt es Freistoß vor dem Kasten von Morten Behrens. Knapp 12 Minuten absolviert, noch keine Tore im Preußenstadion.

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0: Hier ist Antenne Münster am Freitagabend, knapp 18 Minuten rum in der DFB-Pokalpartie zwischen Preußen Münster und dem Karlsruher SC in der ersten Runde. 0:0, Harald Block.
1: Aber einiges passiert, nämlich erst ein Eckstoß für den KSC, von Banicek natürlich getreten, geht an allen möglichen Leuten vorbei, dann flippert er raus, Nachschussmöglichkeit geblockt und daraus entsteht die Konterchance für den SCP. Aber Johansson, der hätte vielleicht da mal den Kopf hochnehmen sollen. Er hätte gesehen, dass der Keeper der Karlsruher, Hans-Christian Bernhard, ganz, ganz weit draußen war und hätte vielleicht das mit einem Heber versuchen können. So musste er dann irgendwann gegen drei Mann abdrehen und daraus ist dann nichts resultiert. Besser dann die nächste Szene. Oh, Tickwitsch von hinten raus auf Preisinger, One-Touch verlängert auf die linke Seite, wieder auf Johansson. Und jetzt müssen wir aber aufpassen, Kopfballmöglichkeit für den KSC, aber deutlich am Tor vorbei von Moritz Broschinski, den Ball nicht richtig erwischt. Da war er aber sträflich allein gelassen worden im Strafraum des SCP. Das hätte schief gehen können. Gott sei Dank kann er ihn nicht platzieren. Jetzt aber nochmal zurück zu der Möglichkeit, dieser schön herausgespielte Angriff der Gastgeber. One-Touch verlängert von Preisinger auf Johansson und der kurft dann nach innen an der Strafraumkante und legt nochmal quer und sieht den freien Luis Kolbe, der dann einen Ball knapp über den Balken schießt, also knapp über das Karlsruher Tor. Das ist bislang die beste Möglichkeit für den SC Preußen Münster, da 19,5 Minuten gespielt sind. Danach Verletzungsunterbrechung nach einem Zusammenstoß, musste dort der Preußen-Kapitän Nico Kulis behandelt werden, weil er einen Schlag gegen den Kopf bekommen hat. Geht aber weiter für ihn und entsprechend die Preußen weiterhin mit der Startelf, genauso wie die Gäste auf dem Spielfeld. Also knapp 20 Minuten absolviert, noch keine Tore, aber so ein paar gute Szenen auf beiden Seiten gab es inzwischen.
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0: Das ist neue Musik von Sam Smith hier bei Antenne Münster. Fußball, DFB-Pokal, erste Runde Preußen-Münster gegen den Karlsruher SC, 23 Minuten sind rum. Keine Tore, aber Harald Block im Preußenstadion, die Stimmung ist gut.
1: Die Stimmung ist gut auf beiden Seiten und beide Mannschaften machen noch ein ordentliches Spiel. Das ist jetzt hier kein Chancenfeuerwerk, aber das war auch nicht unbedingt zu erwarten. Eine richtig dicke Chance der Karlsruher, muss ich noch nachtragen, als nach einem weiteren Einwurf von der rechten Seite von Eichinger dann Marcel Franke mit einem Kopfball aus kurzer Distanz Morten Behrens prüfte, der den Ball mit den Fingerspitzen über den Querbalken drehen konnte. Das war der Ausgangspunkt für diesen Eckstoß, den ich vorhin geschildert habe. Und immer noch auf beiden Seiten klar zu erkennen, beide Mannschaften sehr diszipliniert, lauern auf ihre Chance, versuchen aber möglichst wenig anzubieten, so auch jetzt wieder. Die Preußen auch dicht gestaffelt, machen das hintenrum richtig gut. Einmal haben sie gerade ein bisschen gepennt, als Broschinski da völlig frei zum Kopfball gekommen ist, den Ball aber Gott sei Dank nicht platzieren konnte und ziemlich deutlich 5-6 Meter links am Tor vorbeiköpfte, sodass Morten Behrens nicht eingreifen musste. Karlsruhe jetzt in der eigenen Hälfte, neuer Spielaufbau, jetzt fast aus dem Stand, weil wenig Bewegung vorne ist, ohne Ball und auch die Preußen ihre Ketten gut aufgestellt haben, gut verschieben. Jetzt auf die linke Seite von den Preußen aus gesehen, jetzt versuchen es die Karlsruher, müssen was wieder abdrehen, wieder hintenrum spielen. Schon fast gefährlich, dieser Pass, den sie da spielen, weil wenn da dann Marcel Franke nicht rankommt, dann ist plötzlich möglicherweise die Tür offen für einen Konter vom SC Preußen Münster. Also im Moment so ein bisschen so verhaltenes Abtasten, was man normalerweise zu Spielbeginn hat, weil beide Mannschaften so gesehen haben, naja, die anderen bieten auch nichts an. Dann müssen wir mal gucken, was wir für Mittel finden. Karlsruhe sucht im Moment so ein bisschen, aber bislang lässt der SCP ganz, ganz wenig zu. Hat auch selber 2-3 ganz passable Angriffe gefahren. Das war es aber bislang auch hier vor den 13.945 Zuschauern im Preußenstadion. Spielstand folgerichtig nach 25,5 Minuten weiterhin 0-0.
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0: Spannende Nummer. DFB-Pokal Preußen Münster zu Hause gegen den Karlsruher SC. Live hier bei Antenne Münster, Harald Block. Halbe Stunde ist rum, aber es ist ein sehr unterhaltsames Spiel, wie ich immer so höre bei dir.
1: Ja, wobei in letzter Minute so ein bisschen verflacht ist, jetzt aber wieder ein bisschen mehr Feuer drin, denn eben gerade Makridis mit einem klasse Solo über die linke Seite tanzt er zwei Leute aus. Aus kurzer Distanz wählt er dann die kurze Ecke, aber das hat Bernat im KSC-Tor gerochen und kann den Ball aus kurzer Distanz abwehren zum ersten Eckstoß, der dann aber nichts brachte. Jetzt aber den zweiten, den es für die Preußen gibt. Johansson hat sich den Ball zurechtgelegt, damit nach Ecken jetzt auch ausgeglichen. 2:2 das Verhältnis und hoffen wir mal, dass die ein bisschen besser reinsegelt als der erste Versuch von Dikom, der einfach nur halb hoch abgewehrt werden konnte, ohne Probleme für die Karlsruher, die dann aber sofort den Ball wieder verloren haben. Der Ball jetzt auf den zweiten Pfosten, Faustabwehr vom Keeper, Möglichkeit jetzt nachzusetzen, wieder auf die linke Seite raus, wieder auf Johansson, der versucht es mit der Flanke, aber stand beim Zuspiel im Abseits, war zu spät, so an der Eckfahne sich wieder ins Feld orientiert und so die Partie abgepfiffen zugunsten eines Freistoßes für den Karlsruher SC. Schade, das wäre jetzt eine Möglichkeit gewesen, da ein bisschen mehr wieder das Spiel in den Griff zu nehmen für den SC Preußen Münster. Ansonsten viel Standfußball in den letzten 5-6 Minuten, wenig Bewegung. Beide Mannschaften lauern und gehen vorne auf den Ball drauf, so wie die Preußen jetzt auch. Wenn die Karlsruher da den Ball zum Tor zurückspielen und verursachen dadurch, erzwingen dadurch den Fehlpass ins Seitenhaus, diese Arbeit gegen den Ball erfolgreich. Und so gibt es Einwurf für den SCP in Höhe des gegnerischen Strafraums. Sollten wir vielleicht noch mitnehmen, diese Situation, denn das einfach jetzt erarbeitet durch die Arbeit gegen den Ball, durch das frühe Stören. Der Einwurf jetzt von Makridis, nicht ganz so weit wie Eichinger, auf der anderen Seite Kopfballabwehr der Karlsruhe, zu kurz aber dann das Zuspiel von Preissinger auf Makridis, da kann dann Eichinger dazwischen springen und kann den Ball zumindest erstmal wieder ins Ausschlagen, sodass es den nächsten Einwurf für den STP gibt, wieder in der gegnerischen Hälfte, aber deutlich weiter zurück jetzt auf Höhe der Coaching-Zone der Karlsruhe geht es jetzt weiter für die schwarz-weiß-grün gekleideten Preußen heute im Pokal. Sondertrikot, schwarze Trikots, weiße Hosen, grüne Stutzen in den Vereinsfarben. Einwurf jetzt rein, wird rausgeschlagen, geht wieder ins Seitenhaus. Also das geht jetzt hier so weiter, dementsprechend nach 32 Minuten weiter in der Spielstand noch 0:0.
0: Dankeschön, Harald. Und Vorsicht bitte gerade auf der A1 Münster Richtung Osnabrück zwischen dem Flughafen und Lattbergen. Reifenteile auf der Fahrbahn. Ja!

0: Hier ist Antenne Münster, Harald Block, wir haben ein Tor.
1: Tor für den SC Preußen Münster, was war das denn? 35. Minute, Monte Dikom zum 1:0 für den SCP aus 18 Metern. Und man muss sagen, es war fast ein Kullerball. Vorher Johansson, der hatte eine gute Aktion Richtung Strafraum, rannte sich dann aber fest, drehte sich zu viel, machte es zu kompliziert und eigentlich war die Situation schon durch. Und das dachten wohl auch die Karlsruher. Aber im Liegen, Dikom, den Ball irgendwie mit der Seite, schwänzte ihn rechts unten in den Kasten zum verdutzten Gesicht von Hans-Christian Bernhard im KSC-Tor. Und so führt der SCP nach 35 Minuten mit 1:0. Muss jetzt aber aufpassen, Flanke vors Preußentor auf den zweiten Posten. Aber alle segeln vorbei, Ball geht ins Tor aus. Und so 9 Minuten vor der Pause, 1:0 Führung für den SCP.

0: Hier ist Antenne Münster. Gleich 39 Minuten rum. Preußen Münster gegen den Karlsruher SC. 1:0 steht in der ersten Runde des DFB-Pokals zwischen dem Preußen und dem KSC. Harald Block, dieses 1:0 in die Halbzeit nehmen, das wäre doch eigentlich schon mal prima, oder?
1: Definitiv wäre das so. Ich weiß gar nicht, wann das letzte Mal die Preußen in einem Pokalspiel im DFB-Pokal geführt haben, muss ich gestehen. Das ist schon lange, lange her und so haben die Überraschungen eigentlich immer begonnen. Und vielleicht ist heute mal wieder so ein Abend. Hoffen wir es mal. Bislang sieht es gut aus. Sie spielen sehr diszipliniert, gehen vorne drauf, produzieren dadurch bzw. provozieren dadurch Fehler der Karlsruher, die nicht zufrieden sind. Das merkt man daran allein, dass Marvin Wanicek, der Kapitän und Spiellenker, sehr viel Redebedarf hat mit seinen Mitspielern und auch mit den Unparteiischen. Wobei man sagen muss, da gibt es auch wenig zu meckern. Jetzt habe ich Möglichkeit für die Karlsruher. Schuss, halblinke Position. Eichinger trifft den Ball nicht voll. Und Morten Behrens ist da und kann ganz sicher abfangen, die Situation klären. Also die erste Möglichkeit jetzt für die Gäste nach dem Rückstand hier zurückzukommen. Aber jetzt die Preußen wieder über Hiegel. Der setzt sich da durch. Nein, das ist Johansson, der wieder sich da durchfühlt. Aber auch schon wieder gegen drei Mann versucht dann weiterzukommen und letztlich an Wanicek hängen bleibt. Dann der Ball auf die linke Seite der Karlsruher, zu steil gespielt und so kein Problem. Beide Mannschaften jetzt wieder komplett eben, nämlich gerade 10 gegen 10 gespielt, nachdem Daniel Zorr und der Torschütze der Preußen Montel Ndikom an der Mittellinie bei einem Zweikampf in der Luft zusammengestoßen sind. Beide sich im Kopf ein bisschen was abgeholt haben und deswegen behandelt werden mussten. Sicherheitshalber nochmal draußen gecheckt worden, ob das alles in Ordnung ist. Also normaler Zweikampf, Pech auf beiden Seiten, dass das passiert ist. Kein Foul. Und so geht es jetzt auch weiter. Beide wieder mit dem Spiel. Genauso ja wie Nico Kulis, der Kapitän der Preußen, der ja auch behandelt werden musste, inzwischen ja mit einem Kopfverband spielt, aber weiterhin voll Herr der Lage ist in der Abwehrkette des SC Preußen Münster. Karlsruhe versucht neu aufzubauen, 3,5 Minuten noch gut zu gehen, gibt sicherlich ein bisschen drauf durch die Verletzungsunterbrechungen und das Tor und so steht es hier weiterhin 1:0 für die Preußen.

0: Hier ist Antenne Münster am Freitagabend. Erste Runde DFB-Pokal Preußen-Münster gegen den Karlsruher SC. 1:0 führen die Preußen jetzt die Schlussphase der ersten Halbzeit. Live aus dem Preußenstadion mit Harald Block.
1: Und die Karlsruher werden giftiger. Das nächste Foul jetzt an Preisinger. Vorher schon Broschinski unangenehm aufgefallen. Jetzt war es, glaube ich, wenn ich es richtig gesehen habe, Wietorp. Aber ist auch egal. 4 Minuten gibt es obendrauf, da die 45 Minuten jetzt abgelaufen sind. Allein durch die Verletzungsunterbrechung und das Tor. Also das passt schon mit der Nachspielzeit. Und Einwurf für die Preußen vor der eigenen Bank. Besser gesagt Freistoß natürlich nach dem Foulspiel. Und dementsprechend erstmal Ruhe ins Spiel bringen. Du hast es ja vorhin schon gesagt, das wäre klasse, mit dieser 1-0-Führung in die Pause zu gehen. Noch besser wäre, vielleicht nachzulegen und durchaus nicht unmöglich, da die Karlsruher hier zwar giftiger werden, aber bisher noch keine Mittel gefunden haben. Jetzt allerdings ein Foulspiel eines Preußenspielers in der Offensivbewegung und so gibt es Freistoß für den Karlsruher SC in der eigenen Hälfte. Die spielen den Ball erstmal zurück in den eigenen Strafraum. Die Preußen rücken wieder raus, versuchen wieder früh zu stören, so wie jetzt auch schon wieder dann Makridis, der sehr agil ist und den Ball erobert. Schuss von Ade, geht dann aber, nachdem er den Ball auch nicht richtig voll trifft, deutlich links am Tor vorbei. Der Schuss der Leihgabe von Werder Bremen, die im Mittelfeld des SC Preußen Münster bislang immer zur Startformation gehört hat und auch heute jetzt nach und nach immer mehr Akzente setzt. Langer Ball vom Karlsruher SC in die Preußenhälfte von Morten Behrens rausgeschlagen, kommt gar nicht bis dahin. Cooles war es, der davor noch klären kann. Jetzt spielen sie aber erstmal den Ball zurück. Kontrolle ist jetzt angesagt, aber auch die Karlsruher stören jetzt. Oh, das war schon eng jetzt hier, als dann Broschinski Behrens anläuft, der den Ball aber gerade noch loskriegt. Und so jetzt aber die Karlsruher über die rechte Seite mit Eichinger auf den Rechtsaußen Pinto Pedrosa, der die nächste Attacke von Tikvic über sich ergehen lassen muss. Das war ja gleich zum Auftakt des Spiels der Fall. Also der macht da eine blitzsaubere Partie bislang hinten mit seinen Tacklings, der Verteidiger des SC Preußen Münster. Aber es gibt den Einwurf von der rechten Seite und das ist wieder eine Angelegenheit von Noel Eichinger, der den Ball wieder weit wirft an den ersten Pfosten. Kopfballabwehr in den Strafraum noch, rausgebuxiert an den Ball. Und dann aber die Karlsruher, die in der Mittellinie abgeschirmt haben, haben das Leder wieder. Versuchen hier nochmal anzulaufen, da die Hälfte der Nachspielzeit dieses ersten Durchgangs jetzt absolviert ist. Ball auf die rechte Seite, direkt abgelegt, dann zu Sebastian Jung, der mit viel Erfahrung aus der ersten Liga den Ball in den Strafraum zirkelt. Dann springt da Rico Preisinger dazwischen, aber von seinem Rücken geht der Ball ins Tor aus und das bedeutet, Eckstoß Nummer 3 für den KSC, 2 gab es bisher für die Preußen. Jetzt in der Nachspielzeit nochmal eine Standardsituation, nochmal Gefahr für das Tor des SC Preußen Münster. Nochmal zittern, dass man mit diesem knappen Vorsprung in die Halbzeitpause in die Kabine geht. Ball von Vanicek. Mitte rein, Kopfball, nachgesetzt nochmal, nicht richtig erwischt zum Glück, das war gefährlich. Da eingelaufen ein Karlsruher, der den Ball aber nicht richtig hinter, also den Kopf nicht hinter den Ball kriegt und dann die Schachschussmöglichkeit von der Strafraumkante durch Broschinski geht dann übers Tor und so gibt es Abstoß, da hier noch 40 Sekunden Nachspielzeit zu absolvieren sind, wobei es ja immer eine Mindestnachspielzeit ist, kann also auch noch ein bisschen länger dehnen, gibt aber jetzt eigentlich keinen großen Grund dafür. Morten Behrens jetzt mit dem Abstoß auf die linke Seite, Kopfball Felix Siegel auf Johansson. Johansson, der könnte den Ball durchstecken, allerdings war da Makridis, nein, Dikom war da bereits in der Abseitsposition, deswegen hat er es richtig gemacht, ist selber weitergegangen, hat aber gleich wieder 3 Leute auf seinen Füßen und dementsprechend kam er nicht durch und die Karlsruher können den Ball nochmal erobern. Vielleicht noch ein letzter Angriff der Gäste aus dem Badischen, die hier mit 1.900 Zuschauern mit Fans fast angereist sind ins ausverkaufte Preußenstadion. Sebastian Jung nochmal über die rechte Seite, legt nochmal ab, dann auf Pinto Pedrosa, der sich der Attacken von Tikvic bis dann gewähren musste. Und dann ist Pause nach 49 Minuten gespielten. Der SC Preußen Münster führt durch den Treffer von Montel Dikom aus der 35. Minute mit 1:0.
0: Und das ist doch schon mal prima. Dankeschön, Harald Block. Also 1-0 die Preußenführung zur Halbzeit. Und wir freuen uns gleich auf die zweite Hälfte hier.
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1: Mit Jannik Böke. Schönen guten Abend. Mit Blick auf die Gasvorräte sieht die Bundesnetzagentur aktuell keinen Grund für Alarm. Zwar seien die Speicher so niedrig gefüllt wie noch nie zu dieser Jahreszeit. Behördenchef Müller sagt aber, auf dem Weltmarkt sei ausreichend Gas verfügbar. Mehr zum Thema von Lena Bauer aus dem Newsteam.
2: Kritisch sieht Müller inzwischen vor allem die gesetzlichen Vorgaben für die Speicher. Anfang November sollen sie im Schnitt zu 70% gefüllt sein. Aus seiner Sicht kann genau das inzwischen falsche Anreize setzen. Händler könnten darauf spekulieren, dass am Ende doch der Staat einspringt und Gas einkauft. Im Moment sind die Speicher laut offiziellen Angaben nur gut zur Hälfte gefüllt. Vor einem Jahr waren es gut 67%. Als Grund vermutet sind die hohen Preise wegen des Iran-Kriegs. Für Unternehmen lohnt es sich deshalb aktuell weniger Gas für den Winter einzulagern. Einen Gasmangel erwartet das Wirtschaftsministerium nach aktuellem Stand eigenen Angaben nach trotzdem nicht. Für Verbraucher könnten die hohen Einkaufspreise aber noch Folgen haben. Die Verbraucherzentrale NRW rechnet damit, dass Gas auf breiter Basis teurer werden könnte.
1: Weitere Themen jetzt im Überblick. Bundeskanzler Merz wird nach seinem Sommerurlaub morgen erstmals wieder öffentlich auftreten. Das hat ein Regierungssprecher angekündigt. Geplant ist eine Reise nach Hürtgenwald, um sich vor Ort bei den Einsatzkräften zu bedanken, heißt es. Über eine Woche lang hatten die Flammen hier in der Eifel gewütet. Seit gestern ist der Waldbrand gelöscht. Kräftige Regenfälle, vor allem in Süddeutschland, haben dem Rhein nach seinen historischen Tiefstständen wieder etwas mehr Wasser gebracht. Für vollbeladene Binnenschiffe reicht der Rheinpegel noch nicht. Viele Rheinfähren haben den Betrieb allerdings wieder aufnehmen können. Nach dem Fund eines Waffenlagers in einem Wald bei Berlin gehen die Sicherheitsbehörden von einem geplanten Anschlag aus. Das hat Bundesinnenminister Dobrindt heute in Berlin bestätigt. Nach Informationen der Nachrichtenagentur AFP steht ein Ukrainer in Rumänien unter Verdacht, für das Waffenlager verantwortlich zu sein. Er soll im Auftrag Russlands Sabotageakte geplant haben. Eigentlich sind Esel ja nicht als aggressive, sondern als störrische Tiere bekannt. Ein entlaufender Esel im Landkreis Cuxhaven muss allerdings einen richtig schlechten Tag gehabt haben. Das Tier war am Vormittag zusammen mit einem ebenfalls entlaufenen Pferd in einem Verkehrskreisel unterwegs, berichtet die Polizei. Ein 59 Jahre alter Mann und eine 58 Jahre alte Frau hielten demnach mit ihrem Wohnmobil an und wollten den Esel festhalten. Der hatte allerdings ganz andere Pläne, stieg in das Wohnmobil ein, um anschließend die beiden Insassen zu treten und zu beißen. Eine Frau, die helfen wollte, wurde den Angaben zufolge ebenfalls vom Esel gebissen und getreten und schließlich zu Boden gestoßen. Erst mit Unterstützung des Halters gelang es, Pferd und Esel wieder einzufangen. Warum der Esel Freddy so aggressiv reagierte, war laut Polizei unklar. Und das waren die Nachrichten mit Jannik Böke.
3: Aha, wissen wir Bescheid. 7:02, das Antenne Münster. Wetter, Sonne, Wolken. Also ein bisschen Regen kann es hier untergeben. 18 Grad haben wir zurzeit in Gremmendorf. 18 Grad haben wir ebenso in der Innenstadt. Ja, auch heute Abend und in der Nacht ist so ein bisschen Regen hier und da möglich. Es geht runter auf Werte um 14 Grad. Morgen am Samstag Sonne, Wolken. Ein bisschen Regen kann es geben. Maximal 19 Grad. Am Sonntag dann Sonne, Wolken. Meist trocken. Bye. Wiederum maximal 19 Grad. Die Antenne Münster Verkehr. Vorsicht bitte auf der A1 Münster Osnabrück zwischen Lengerich und dem Kreuz Lotte Osnabrück Spanngurte auf der Fahrbahn. Ansonsten ist alles gut. Staus Blitzer Münster 28 95 40.
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3: Ging ja schon mal gut los. Erste Runde DFB-Pokal Fußball. Preußen Münster führt mit 1:0 gegen den Karlsruher SC. Zweite Halbzeit gleich live hier bei Antenne Münster. Ich bin Philipp Böckmann. Schönen Start ins Wochenende.

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1: Ja, Preußen Münster führt mit 1:0 nach der ersten Halbzeit gegen den KSC. Ja, ging ja schon mal gut los in Halbzeit 1 und die zweite Halbzeit, die läuft, Harald Block.
2: Und zwar seit knapp 3 Minuten und es gibt den ersten Eckstoß in diesem Durchgang für den KSC, der zum ersten Mal jetzt überhaupt in dieser Zeit wieder vors Preußentor gekommen ist. Aber die Reingabe wurde dann ins Tor aus abgewehrt. So, Ecke von der rechten Seite, mal wieder Marvin Wanicek, der sich den Ball zurechtgelegt hat, diesmal wieder hoch in den Strafraum eingeschlagen. Kopfballabwehr dann von Tikvic, nochmal auf die Seite raus, ins Seitenhaus. Einwurf jetzt für die Gäste, die den aber nochmal wiederholen müssen, weil sie ihn zu weit vorne ausgeführt haben und dementsprechend zurückgepfiffen werden. Entsprechend also zweiter Versuch. Noel Eichinger, der ist nicht mehr dabei, der Einwurfspezialist, der teilweise richtig Meter machen musste, weil er von der linken Seite auf die rechte Seite rüberkam, um den Einwurf auszuführen, der dann bis vors Tor segelte. Er in der Kabine geblieben für ihn, auf Seiten der Gäste. Louis Ben Fahad jetzt mit von der Partie. Ansonsten weiter das gleiche gewohnte Bild. Beide Mannschaften versuchen defensiv sicher zu stehen. Die Karlsruhe jetzt mit wieder etwas mehr Initiative, laufen sich aber fest. Cool ist dazwischen. Dann AD, der den Ball auf die linke Seite rausspielt. Felix Siegel setzt sich da durch, kann sich den Ball aber dann vorlegen, aber das einen knappen Meter zu weit. Und so kann die Karlsruher Abwehr dazwischen gehen und die Situation bereinigen. Aber Fehlpass, kapitaler Fehlpass aus der Hintermannschaft der Badener, den Rico Preisinger aufnimmt und entsprechend erstmal wieder für die Preußen in Besitz nimmt. Sie spielen jetzt wieder hinten rum, versuchen dann den Gegner auseinanderzuziehen. Erlauben sie jetzt aber den gleichen Lapsus. Dann Wanicek dazwischen und jetzt die Möglichkeit, vielleicht steil in den Strafraum rein. Aber klasse mitgespielt von Morten Behrens im Kasten des SCP. Der kommt raus und begräbt den Ball unter sich. Und so wird es nichts mit einer Torchance für den KSC. Aber das haben wir in der ersten Halbzeit selten gesehen. Auf beiden Seiten solche Fehlpässe wie eben gerade so ein paar Flüchtigkeitsfehler, Aussetzer, die können richtig teuer werden. Genauso wie der falsche Einwurf jetzt von Dikom, der sich dann noch beim Unterparteiischen beschwert. Aber da sage ich ganz klar, der Schiedsrichter hatte recht. Dieser Einwurf nicht regelgerecht ausgeführt. So gibt es Ballbesitz für den KSC. 50 Minuten absolviert. Knappe 1-0 Führung für die Preußen nach einer guten ersten Halbzeit und einem ausgeglichenen Beginn des zweiten Durchgangs.
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0: Hier ist Antenne Münster am Freitagabend. 7:15 ist es. Der DFB-Pokal Preußen Münster gegen den Karlsruher SC. Hier gleich 54 Minuten gespielt. Und das ist doch eine tolle Sache. Preußen Münster führt 1:0. Harald Block im Preußenstadion.
1: Und hat den Ball auf der linken Seite Makridis, nachdem sie hinten gut rausgespielt haben und sich da durchgesetzt haben. Jetzt das Spiel wieder ein bisschen beruhigt. Johansson nochmal auf die Seite raus zu Makridis, zurückgespielt auf Preisinger. Und dann geht es hinten rum über Zeller, der auf der rechten Seite wieder den Rechtsaußen bedient. Und Dikom versucht da sich durchzusetzen, hat gleich drei Mann vor sich, kann trotzdem durchspitzen zu Kolbe, der dann einen Mondball allerdings fabriziert an der Strafraumkante. Die Karlsruhe war mit Problemen, das Ganze zu bereinigen, kommen jetzt aber doch hinten raus. Sie versuchen es jetzt mit Chippässen, mit langen Bällen in die Spitze, um irgendwie dieses Preußen-Bollwerk, das sie inzwischen aufgebaut hat, zu überwinden. Und eben hätten sie es einmal fast geschafft. Da gab es einen Freistoß, den Marvin Wanicek sehr schnell ausgeführt hat. Und dann war auf der linken Seite der eingewechselte Ben Fahad. Mutterseen allein stand nicht im Abseits. Sein Schuss dann auf den langen Pfosten geht dann aber einen guten Meter am Tor vorbei. Und sein Mitspieler, der noch reinspritzen wollte, ich glaube Bruschinski war es, kam dann nicht mehr hin. Ihm fehlte dann so ein halbes Bein, um den Ball reinzuspitzeln. Und so bleibt es hier bei der 1-0-Führung für die Preußen, die hier Szenenapplaus auch für die Abwehraktionen bekommen von der Tribüne und natürlich auch aus der Pfiffi-Gerritsen-Kurve, die hier natürlich die ganze Zeit lautstark die Mannschaft unterstützt. Die Partzuer jetzt wieder in der eigenen Hälfte, versuchen jetzt den Ball laufen zu lassen, das Ganze aber ein bisschen zu unbeweglich im Moment und nicht dazu geeignet, um die Abwehrketten der Preußen auseinanderzuziehen. Dann geht der Ball diagonal in den Strafraum hinein und da ist Morten Behrens, kann ihn jetzt aufnehmen und abwerfen auf Kulis. Das Ganze also mit relativ unaufgeregt, was hier passiert. 55,5 Minuten absolviert, weiterhin 1-0 Führung für die Preußen.

0: Hier ist Antenne Münster am Freitagabend und es ist doch eine gute Geschichte. Preußen Münster führt in der ersten Runde des DFB-Pokals mit 1:0 gegen den Karlsruher SC. Harald Block im Preußenstadion. Ja, 62 Minuten sind gleich rum, das heißt ein bisschen ist noch auf der Uhr.
1: Ja, eine ganze Menge sogar, und dafür stehen mir die Preußen inzwischen zu tief und spielen zu sehr mit dem Feuer. Es ist ein bisschen früh, wenn man nur noch verteidigt und nach vorne gar keine Entlastung bekommt. Und so sieht es eigentlich seit einigen Minuten hier aus im Preußenstadion. Und zweimal hatten sie auch Glück. Einmal eine scharfe Hereingabe von Pinto Pedrosa, da am ersten Pfosten Behrens nicht rankommt. Und am zweiten Pfosten lauerte Broschinski. Broschinski im Tor, der Ball zum Glück nicht, weil er ihn nicht treffen kann, weil er einen Meter zu spät dran ist und deswegen nicht in das Leder rutscht. Und eben dann ein Schuss von Ben Verhardt, der auf jeden Fall für Belebung sorgt, der Eingewechselte bei den Karlsruhern, der Morten Behrens prüft, der macht sich ganz lang und kann abwehren. Jetzt haben wir mal die Preußen auf die rechte Seite gespielt von Dikom, aber Luis Kolbe bekommt das Zuspiel nicht, sonst hätte er in den Strafraum reingehen können, hätte freie Bahn gehabt. So geht der Ball ins Seitenhaus und es gibt Einwurf für den Karlsruher SC und jetzt gibt es gleich zwei Wechsel bei den Preußen, nämlich Ade und Kolbe gehen raus. Dafür Leon Tasov und Samuel Althaus, die neu in die Partie kommen in dieser 63. Minute. Also zwei frische Kräfte jetzt für den SC Preußen Münster. Thomas Wörle reagiert also auch darauf, dass das Ganze so ein bisschen müder zu werden schien, dass es zu sehr auf Defensive ausgelegt war jetzt das Spiel. Und jetzt haben sie gleich den Effekt Balleroberung am gegnerischen Strafraum. Makridis mit der Reingabe. Hiegel kommt zum Kopfball, aber kann den Ball nicht im Tor versenken und bleibt liegen, stößt mit seinem Gegenspieler zusammen. Erneut das Spiel unterbrochen, weil beide am Boden sind. Kopfverletzung und deswegen ganz schnell die Betreuer und Ärzte und wer auch alles immer aufs Spielfeld, um zu schauen, dass es den beiden gut geht. Das heißt, das wird jetzt ein bisschen dauern. 63,5 Minuten gespielt, weiterhin 1:0 Führung für den SCP.

0: Preußen Münster 1, Karlsruher SC 0, erste Runde DFB-Pokal, 67 Minuten sind rum, Harald Block und es ist noch viel Zeit.
1: Ja, das ist allerdings wahr und es gibt immer wieder diese Zusammenstöße im Luftzweikampf, eben ja Hiegel und auf der Karlsruher Seite Christoph Kobalt, der jetzt auch genauso wie Nico Kulis einen Torwart trägt. Hiegel ist ohne davon gekommen, hat aber auch ordentlich einen mitbekommen. Und so haben beide Mannschaften eben eine ganze Zeit 10 gegen 10 gespielt. Jetzt aber beide wieder auf dem Feld, wieder dabei. Und da war gleich Felix Hiegel an einer Szene beteiligt, die kurios war. Nämlich der Ball nach einer Ecke der Karlsruher im Strafraum auf den zweiten Pfosten. Hiegel kann ihn rausspitzen vor dem heranstürmenden Gegenspieler bis Richtung Mittellinie. Und da lief dann der Keeper der Karlsruher, Hans-Christian Bernhard, um sein Leben und war einen halben Schritt schneller als Leon Tasov, kann den Ball ins Seitenhaus spielen. Denn sonst wäre Tasov an ihm vorbei gewesen und hätte aufs leere Tor zulaufen können. So ist es also beim Einwurf geblieben und entsprechend war diese Chance dann halt keine Chance. Aber es war ganz, ganz knapp. Da hätte das 2-0 fallen können, wenn Tasov einen halben Schritt schneller gewesen wäre. Aber da gab es kaum eine Chance. Jetzt Einwurf von der linken Seite für die Karlsruher. Stürmerfoul abgepfiffen von Bart Stübner, der sich wieder mal gleich zwei Karlsruher mehr oder weniger erwehren muss, die ihn da auf Deutsch gesagt zulabern. Die haben viel Gesprächsbedarf. Das zeigt auch so ein bisschen, dass sie nach wie vor natürlich nicht zufrieden sind hier als Zweitligist in Rückstand. Und sie kommen einfach nicht durch, haben aber jetzt doch die ein oder andere gefährlichere Torannäherung gehabt. Die Preußen sollten darauf schauen, dass sie wieder, wie jetzt zuletzt, ein bisschen mehr Entlastung haben, damit sie nicht nur hinten drin stehen. Denn es sind noch 22 Minuten plus Nachspielzeit und die wird sicherlich in diesem Pokalfight hier geben. Weiterhin die knappe Führung für die Preußen, 1-0 durch das Tor von Dikom.

0: Oh, wir haben ein 1:1, Harald Block.
1: Oh, das ging eben aus dem Nichts, kann man fast sagen. Es war nicht Vanicek, wenn ich es richtig gesehen habe, aber es war eigentlich seine Position, oder war es doch? Auf jeden Fall war er ganz frei und zog dann einfach mal, natürlich Marvin Vanicek, aus 25, fast 30 Metern ab, flach links, gut platziert, gar nicht so scharf, aber sehr, sehr an den Innenpfosten gedreht und so keine Chance für Morten Behrens, der den Ball auch spät sieht. Und so steht es 1:1, der Ausgleich für den KSC, natürlich durch Marvin Vanicek.

0: 73 Minuten rum, Preußen Münster gegen den Karlsruher SC, erste Runde DFB-Pokal. Ja, Harald Block, leichte Ernüchterung, 1:1 im Preußenstadion.
1: Ja, aber auch abzusehen, einfach weil die Preußen viel zu tief stehen, auch jetzt wieder aufpassen müssen, weil die Karlsruher giftig sind, Richtung Strafraum gehen. Aber robust eingesetzt dann erstmal von Makridis, der dagegen hält. Und das ist die Linie, die auch durchgeht bei Florian Bartstübner, wenn man den Körper einsetzt. Das macht er konsequent so. Aber letztlich die ganze Aktion auf Kosten einer Ecke, nämlich der sechsten für den Karlsruher SC. Und diese Geschichte mit Marvin Wanicek, was soll ich dazu sagen? Ich habe selten Spiele gesehen, wo er nicht getroffen hat. Er ist einfach ein Phänomen, den darfst du nicht aus den Augen lassen. Er ist nicht nur bei Standards gefährlich, den nächsten, den er jetzt wieder reinbringen wird von der rechten Seite, sondern halt auch aus dem Spiel heraus, wenn man ihn so alleine lässt und einfach abziehen lässt, dann ist der Ball halt auch mal drin. Wechsel bei den Preußen vor diesem Eckstoß, das bei den Karlsruhern vor diesem Eckstoß, Kevin Wietaub geht raus. Dafür kommt Tim Sivea. Das also jetzt der Wechsel bei den Karlsruhern. Und dementsprechend also dauert es hier noch ein bisschen. Jetzt die Ecke aber freigegeben für den KSC. Auf den Elfmeterpunkt, Kopfball, abgeblockt das Ganze. Aber die Karlsruher bleiben im Ballbesitz. Nächster Chipball auf die rechte Seite. Wieder zu Wanicek, der direkt nach innen ziehen will. Aber da steht Makridis im Weg und kann die Flanke verhindern und in Zeiten ausklären. Also jetzt die Karlsruher natürlich drauf und dran, hier möglicherweise das Spiel zu drehen. Versuchen weiter offensiv zu agieren. Haben sich jetzt festgesetzt, Schussversuch aus 20 Metern, geht aber deutlich übers Tor. Dieser Versuch von Ofli, der da abzieht. Und dementsprechend geht es dann weiter mit Abstoß für den SC Preußen Münster. Die Schlussviertelstunde steht an. Spielstand im Preußenstadion 1:1.

0: Hier ist Antenne Münster am Freitagabend. Erste Runde DFB-Pokal Preußen Münster gegen den Karlsruher SC. 79 Minuten sind rum. 1:1. Harald Block, wie war das Spiel in den letzten Minuten?
1: Ja, nicht so viel Prickelndes, aber ein richtig guter Angriff der Preußen. Lukas Zeller, inzwischen gerade ausgewechselt, steil auf Leon Tasov. Der löst sich von seinem Gegenspieler, geht auf und davon, legt quer und dann ist es Montel Ndikom, der Torschütze zum 1:0 für die Preußen, der den Ball links am Tor vorbeizirkelt. Also der Versuch, den Ball auf den Kasten zu bringen, nicht ganz gelungen, während es jetzt den nächsten Eckstoß gibt, nachdem Nico Kulis per Kopf eine Flanke ins Tor abwehrt. 7. Eckball für den KSC, 3 stehen auf Seiten des SC Preußen Münster und wie gesagt, Lukas Zeller inzwischen ausgewechselt, hat eine gute Partie gemacht, für ihn jetzt Torge Peto in der Partie auf der rechten Seite und der wird sich sicherlich nahtlos da einfügen. Wieder Vanicek, natürlich, der Torschütze der Karlsruher mit der nächsten Ecke. Wieder von der rechten Seite, wieder jetzt alle versammelt im und am Preußen-Strafraum. Kopfballversuch nachgesetzt, dann springen alle unterm Ball durch, aber die Karlsruher können nachsetzen mit Broschinski. Der schlägt den Ball auf den Elfmeterpunkt, da die Kopfballabwehr wäre gar nicht nötig gewesen. Dahinter war überhaupt keiner, aber das geht dann so schnell, dass Tikvic auf Nummer sicher gegangen ist. Nächster Ball Richtung Strafraum, Kopfballablage auf den zweiten Pfosten und dann ist der Ball drin zur Führung für die Gäste. Broschinski, der den langen Ball bekommt, querlegt und dann ist Sebastian Jung zur Stelle in der 81. Minute zur 2:1 Führung, kann er den Ball über die Linie drücken. Das war ein guter Angriff des KSC gegen die Preußen, die ein bisschen weit jetzt zu offen waren. Die Ball auf die linke Seite geflankt, da sind zwei Leute frei. Einer bekommt ihn, nämlich Broschinski. Der legt ihn quer an Behrens vorbei und dann am zweiten Pfosten Sebastian Jung mit dem Treffer zum 2:1 für die Gäste aus Baden. Also Spiel gedreht und es sind noch 8,5 Minuten zu absolvieren plus Nachspielzeit für die Preußen, um hier noch was zu bestellen, um hier das Aus zu verhindern. Aber aktueller Spielstand aus Sicht des SCP 1:2.

0: Antenne Münster hier, DFB-Pokal live Preußen Münster gegen den Karlsruher SC. 84 Minuten sind rum, das heißt die Preußen liegen zurück. Harald Block, Verletzungspause gerade.
1: Da hier gerade so richtiger Lärm ist, habe ich nicht verstanden, was du mich gefragt hast. Aber es geht natürlich jetzt darum, hier für die Preußen noch was zu machen, da noch 5 Minuten regulär zu spielen sind. Und ein bisschen was gibt es sicherlich obendrauf noch, da jetzt nochmal 2 Wechsel anstehen. Während Broschinski vor der Gästekurve lang humpelt, der kam gerade zu Fall im Strafraum. Der unparteiische Florian Bartstübner zeigte sofort weiterspielen an, aber dann lag er da minutenlang. Zwischendurch gab es noch eine Rudelbildung und so weiter und so fort. Und ich sag jetzt mal so, der hat vielleicht einen abgekriegt, aber so schlimm wird es wahrscheinlich nicht sein. Hat aber schön Zeit von der Uhr geholt. Die Preußen nochmal mit 2 Wechseln. Ryan Johansson und der Torschütze Monte Dikom sind vom Feld. Dafür Niklas Fagelmann und Mikhail Demiran jetzt in der Partie, da die letzten fünf Minuten regulär angebrochen sind. Aber ich könnte mir vorstellen, dass es nochmal wie im ersten Durchgang mindestens 4 Minuten obendrauf geben wird. Denn es gab auch in dieser Partie, in dieser zweiten Halbzeit, einige Verletzungsunterbrechungen. Und die Karlsruher, die wollen jetzt auch nochmal wechseln. Venenen steht da bereit, um reinzukommen. Versuchen natürlich auch darüber jetzt noch Zeit von der Uhr zu nehmen, da sie jetzt 2:1 führen nach diesem Treffer von Sebastian Jung. Broschinski kommt zurück unter den Pfiffen der Münsteraner und Venenen kommt rein für Daniel Zor in der 86. Minute, also der nächste Wechsel bei den Karlsruhern. Die Preußen, die haben ihr Kontingent mit 5 Wechseln erschöpft. Die Karlsruher könnten noch 2-mal wechseln. Bin ich mal gespannt, ob sie das auch noch ausnutzen. Haben jetzt den Ball auf der rechten Seite, versuchen sich da durchzutanken und erzielen den nächsten Eckstoß. Natürlich perfekt für eine Mannschaft, die kurz vor Schluss mit 2:1 führt. 8. Ecke für den KSC, 3 hatten die Preußen. Und natürlich ist es Marvin Wanicek, der rausgeht, der nicht nur der Schreck der Preußen ist, sondern auch viele andere Teams, die immer wieder erfahren mussten, was für ein guter Schütze er ist, was für ein guter Standardspezialist er ist, was für eine Institution er beim Karlsruher SC ist. Ecke kommt auf den ersten Posten, Kopfballabwehr vom eingewechselten Fagelmann, gleich gute Aktion, richtig schön rausgeköpft hinten, trotzdem die Karlsruher können nachrücken, können nochmal den Ball in den Strafraum spielen, Querschläger dann, nächste Abwehr von Althaus, nochmal die Karlsruher, nächster Versuch, den Ball reinzuspielen in den Strafraum, jetzt die Flanke auf die linke Seite, da lauert Kobalt, aber die Preußen dazwischen und es gab ohnehin eine Abseitsposition und so Freistoß für den SCP, der jetzt nochmal wiederholt werden muss, zum Unmut vieler Zuschauer, weil das natürlich Zeit kostet. 3 Minuten noch regulär plus Nachspielzeit, Spielstand 1:2.
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0: Preußen Münster, Karlsruhe SC, erste Runde DFB-Pokal, 1:2 aus Sicht der Preußen. Das verspricht eine spannende, zum Teil auch hektische Schlussphase. Und wir sind schon in der 90. Minute, Harald Block.
1: Sogar der 90. plus 1, 5 Minuten obendrauf, eine halbe Minute davon absolviert und es wird nickliger, da es hier spitz auf Knopf steht. Das Spiel natürlich noch nicht entschieden bei 1:2 und die Karlsruher wissen das. Sie versuchen mit allen Mitteln Zeit von der Uhr zu nehmen, mit Zeitstellen mit auf dem Boden liegen bleiben, mit dem Ball nochmal irgendwo hinlaufen, mit einem weiteren Spielerwechsel. Shio Fukuda inzwischen in der Partie für den Rechtsaußen Rafael Pinto Pedrosa, der so agil war und mit dem einen oder anderen kleineren Foul, um dann den Gegenstoß der Preußen zu unterbinden, wie eben gerade begangen von Tim Civea, der dafür die erste gelbe Karte in dieser Partie gesehen hat, die in Sanzen insgesamt sehr, sehr fair war und auch unter der sicheren Leitung des unparteiischen Florian Bartstübner, der jetzt sieht, wie die Karlsruher nochmal angreifen. Über die linke Seite versuchen sie da Richtung Strafraum. Boschinski, der das 2:1 vorbereitet hat, jetzt den Ball aber in die fünfte Etage schießt. Das wäre ein schönes Field Goal gewesen beim American Football, aber hier zählt es natürlich nichts, sondern es gibt Abstoß für den SC Preußen Münster. 3,5 Minuten sind es noch knapp, die Preußen Zeit haben und sie sollten sich ein bisschen sputen, um jetzt hier vielleicht nochmal was initiieren zu können. Erstmal bleibt dann schon wieder ein Karlsruher liegen, das ist diesmal Vanicek, der steht aber sofort wieder auf, während jetzt Tasov über die rechte Seite seinen Gegenspieler versucht irgendwie abzuschütteln, der gritscht den Ball in Seiten aus unter dem Jubel der Gästefans, aber es gibt Einwurf für den SC Preußen Münster. Noch 3 Minuten knapp auf der Uhr in dieser Nachspielzeit und den Einwurf führt Torge Peto aus. Direkt kommt er aus dem Bankbereich der Preußen, da muss noch ein Ball weggeräumt werden, damit er freie Laufbahn zur Seitenauslinie hat. Und jetzt Vollversammlung, bis auf Morten Behrens, alle Spieler in der Karlsruher Hälfte, fast alle im Strafraum. Ball kommt auf den Elfmeterpunkt, Kopfballabwehr rausgeschlagen, erstmal in den Karlsruhern. Und dann gibt es aber eine Abseitsposition, Handspiel war auch dabei, aber vorher Abseitsposition der Preußen und so Freistoß für den KSC im eigenen Strafraum, während da der erste Spieler schon Krämpfe hat. Und es geht weiter mit Freistoß für den KSC. 2 Minuten noch zu absolvieren in dieser Nachspielzeit. Langer Ball direkt von Bernhard rüber bis zu Morten Behrens, der jetzt das Leder hat und zuerst mal wieder ins Spiel bringt für die eigene Mannschaft über Tikvic, der auf die linke Seite zu Farelmann, der muss sich da gegen zwei Karlsruher durchsetzen und hat ein bisschen Glück, dass die da nicht dazwischen kommen. Spielt den Ball zu Behrens zurück, der jetzt aber unter Druck, kann den Ball Richtung Mittellinie schlagen. Kopfballduell da, erstmal von den Karlsruhern gewonnen, aber nachgesetzt. Tikvic, Ball in die Spitze und dann müssten sie jetzt ein bisschen Gas geben, tun sie aber nicht, sondern die Karlsruher schlagen den Ball erstmal raus. Jetzt geht es ja hin und her, nur noch Stückwerk, wenig spielerische Linie drin, aber vielleicht jetzt nochmal Tasov, der versucht sich da durchzusetzen, wird weggeblockt. Schiedsrichter Bartstübner lässt das laufen, aber wie gesagt, das passt zu der Linie, die er hier über die gesamte Spielzeit angewendet hat und der Ball geht dann ins Seitenhaus. Es gibt Einwurf für den KSC in Höhe des eigenen Strafraums und die Zeit tickt erbarmungslos runter für den SC Preußen Münster. Letzte Minute der Nachspielzeit, vielleicht gibt es noch eine obendrauf, maximal, um hier vielleicht noch eine Chance zu kreieren. Auf jeden Fall die Preußen, sie kriegen keine klare Linie jetzt mehr rein, um den Ball nach vorne in den Strafraum zu spielen. Jetzt vielleicht nochmal mit 2 Mann nachgesetzt, dann gehen sie nochmal dazwischen, aber die Karlsruher lassen das Leder laufen und dann Foulspiel und glatt rot für Samuel Althaus nach einem Tritt gegen den Karlsruher. Sicherlich nicht beabsichtigt, aber da kam er viel zu spät in der Situation gegen Venenen. Das heißt, Platzverweis in der Nachspielzeit für Samuel Althaus und dementsprechend natürlich jetzt die Preußen in Unterzahl. Das spielt jetzt allerdings in der Situation kaum noch eine Rolle, denn jetzt geht es eigentlich nur noch darum, den Ball irgendwie nochmal vor das Karlsruher Tor zu bekommen und vielleicht irgendwie eine Chance zu kreieren. Aber die Karlsruher machen das sehr geschickt inzwischen. Sie halten den Ball weg vom eigenen Strafraum, machen ganz, ganz viel Alarm und versuchen irgendwie zwischen die Pässe zurückzukommen und entsprechend kriegen die Preußen keinen konstruierten Angriff mehr hin. Freistoß jetzt für den KSC aus der eigenen Hälfte. gehen wir davon aus, da die 5 Minuten inzwischen längst absolviert sind, dass wir noch ein bisschen Zugabe kriegen in dieser Partie, in der es hier spitz auf Knopf nach wie vor steht. 1-2 Rückstand der Preußen nach 1-0 Pausenführung. Man muss ehrlicherweise auch sagen, dass die Karlsruher sich in der zweiten Halbzeit diese Führung auch verdient haben. Schlagen den Ball jetzt einfach ins Seitenhaus. Einwurf, Peto, Höhe eigener Strafraum. Vielleicht noch einmal langer Ball von Tikvic. Der geht in die Sturmspitze auf die rechte Seite, geht da aber ins Seitenhaus. Und das heißt Einwurf für den Karlsruher SC. Und das bedeutet, das war's. Florian Bartstübner pfeift ab in einem umkämpften Spiel nach 1-0 Führung und großen Kampf verliert der SC Preußen Münster dann doch gegen den Karlsruher SC. Verpasst leider die große Pokalüberraschung, aber trotzdem ein Auftritt, für den es sich gelohnt hat herzukommen. Kämpferisch stark, spielerisch ist noch einiges an Luft nach oben, aber phasenweise haben die Preußen gezeigt, dass sie mit einem Zweitligisten mithalten können. Doch der hat am Ende die besseren Mittel und konnte das Spiel drehen. Und so fahren die Badener mit dem 2-1 nach Hause, ziehen die zweite Runde ein. Und für den SCP ist mal wieder in der ersten DFB-Pokalrunde leider Schluss auch für diese Saison.
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0: Ja, es ist schon schade, dass es knapp nicht gereicht hat. Ihr habt es gehört. Fußball-Drittligist Preußen Münster verliert in der ersten Runde des DFB-Pokals gegen den Zweitligisten Karlsruher SC mit 1-2. Das heißt, die Preußen sind raus aus dem DFB-Pokal und Karlsruhe ist in der zweiten Runde. Ich bin Philipp Böckmann, wünsche euch noch einen schönen Freitagabend mit Antenne Münster.
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4: Ich bin Thomas Brock. Knapp ein Jahr nach dem Waffenfund bei Berlin hat Bundesinnenminister Dobrindt heute neue Einzelheiten zu dem Fall vorgestellt. Demnach laufen Ermittlungen gegen einen Mann, der in Rumänien in Haft sitzt. Er soll mit den Pistolen einen Anschlag geplant haben. Während Dobrindt sich mit Anschuldigungen zurückhält, macht der Grünen-Fraktionsvize von Notz Russland verantwortlich.
5: Russland würde sich Deutschland gegenüber immer aggressiver und feindseliger verhalten und das schon seit Monaten, sagt der Grünen-Politiker. Deswegen brauche es entschlossene Reaktionen, aber die Bundesregierung hätte kein Konzept. Ob der russische Geheimdienst wirklich etwas mit den versteckten Waffen zu tun hat, ist aber bisher nicht belegt. Bundesinnenminister Alexander Dobrindt sagt, die Ermittlungen zu dem Fall laufen. Eine Beteiligung fremder Mächte sei aber nicht auszuschließen. Fiona Reinhardt, Nachrichtenredaktion.
4: Schock und Aufregung im nordhessischen Hof Geismar. Ein Autofahrer raste dort heute mit hoher Geschwindigkeit durch die Fußgängerzone und verletzte mehrere Menschen. Wie zuvor die Polizei machte auch Hessens Innenminister Poseck deutlich, dass er keine vorsätzliche Tat sehe. Es sei wohl von einem tragischen Unfall infolge eines medizinischen Notfalls auszugehen. Bei dem Vorfall sind 8 Menschen verletzt worden, aber wohl keiner von ihnen schwer. Immer wieder lodern in Griechenland riesige Brände. Viele werden vorsätzlich oder fahrlässig gelegt, auch von Urlaubern. Seit Jahresbeginn wurden mehr als 300 Personen deshalb festgenommen.
6: Die meisten Festnahmen gehen auf Fahrlässigkeit zurück. Nur in 34 Fällen geht die Feuerwehr von Brandstiftung aus. Wie schnell aus Leichtsinn ein Waldbrand entstehen kann, zeigt ein Fall von vergangener Woche auf Kreta. Ein Urlauber grillte mit Holzkohle nur wenige Dutzend Meter von einem Wald entfernt. Kurz darauf brach dort ein Feuer aus. Aus Athen, Takis Zafos.
4: Der argentinische Fußballnationalspieler Paredes ist wegen seiner Tätigkeit nach dem verlorenen WM-Finale gegen Spanien zu einer Sperre von 10 Spielen und einer Geldstrafe in Höhe von 90.000 US-Dollar verurteilt worden. Das teilte der Weltverband FIFA mit. Neben Paredes wurden auch dessen Teamkollegen Molina und Almada mit Sperren und Geldstrafen belegt. Paredes hatte nach Spielende bei Rangeleien unter anderem Spaniens Gavi mit der Hand im Gesicht getroffen und ihn zu Boden geschubst. Das waren die Nachrichten mit Thomas Brockt.
7: Das Wetter. Ja, viele Wolken begleiten uns jetzt am Abend hier in NRW. Dazu kann gerade am späteren Abend auch mal der ein oder andere Schauer mit dabei sein. Das Ganze bei Höchstwerten in den nächsten Stunden zwischen 18 und 22 Grad. Morgen am Samstag geht's dann wechselhaft weiter. Wir bekommen einen Mix aus Sonne und Wolken. Auch da ist dann immer hin und wieder ein Regenschauer möglich. Das dann bei maximal 20 Grad morgen.
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7: Der Blick auf die Straßen mit diesen Meldungen. Die A61 Koblenz Richtung Mönchengladbach zwischen Bergheim und Bettburg. Hier läuft aktuell ein Feuerwehreinsatz. Die Autobahn ist ja aktuell vollgesperrt. Das Ganze aufgrund von Rauchbildung. Hier brennt in der Nähe eine Lagerhalle. Dann die A1 Osnabrück Richtung Münster zwischen dem Kreuz Lotte Osnabrück und Lengerich. 2 Kilometer, eine Viertelstunde plus. A59 Dienstlaken Richtung Duisburg zwischen dem Kreuz Duisburg Nord und dem Kreuz Duisburg. 1 Kilometer, 30 Minuten plus. Und die A61 Koblenz Richtung Mönchengladbach zwischen Bergheim Süd und Bergheim. 1 Kilometer Stau hier durch die Sperrung. Aktuell ein Rückstau von gut 30 Minuten. Umfahrt die Stelle bitte so gut es geht. Kommt gut an. Und rein geht's ins Wochenende. Hi zusammen. Für euch habe ich gleich ja eine richtig schöne Nummer aus den 90ern von Inner Circle, Bad Boys. Spiele ich euch gleich. Vorher jetzt noch Musik von Michael Schulte, 5 AM. Finn Weiden ist hier. Schönen Abend euch.

0: Inner Circle, Bad Boys, hier bei uns. Willkommen im Wochenende. Gleich haben wir es 20.15 Uhr und gestern Nachmittag haben wir bei uns drüber gesprochen, dass viele Menschen in Deutschland zu wenig schlafen. Ja, und heute geht's um den nächsten Klassiker. Der Wecker klingelt, man haut auf das Teil drauf und dreht sich direkt nochmal um. Ja, nur noch 5 Minuten, ja, kennen wir doch alle. Und vielleicht nochmal 5 und nochmal 5. Kollege Robert Jans, wie viele von uns sind denn diese sogenannten Snoozer?
1: Ja, doch einige. Also ich mach das tatsächlich auch. Also ich muss mich auch schuldig bekennen. Ich habe auch mal eine Studie rausgekramt von der Harvard Medical School. Die haben Daten von mehr als 21.000 Nutzern einer Schlaf-App ausgewertet. Über 3 Millionen Nächte insgesamt, also schon eine krasse Datenmenge. Das Ergebnis: in fast 60% der aufgezeichneten Nächte wurden

0: wurde die gefürchtete Snooze-Taste genutzt. Wichtig aber, das waren Nutzer einer Schlaf-App, also keine repräsentative Umfrage jetzt für ganz Deutschland.
1: Ja, aber ich bekenne mich auch dazu. Also ich hau auch immer nochmal drauf, nochmal 5 Minuten. Ich stelle mir auch immer 6 verschiedene Wecker, immer so im Abstand von 5 Minuten, dass man dann irgendwann doch aufsteht und ein schlechtes Gewissen bekommt, jetzt musst du auch aufstehen. Aber Robert, ist denn dieses ständige, auch 5 Minuten noch jetzt ungesund oder nicht?
0: Ja, da ist die Forschung tatsächlich nicht ganz eindeutig. Schlafmediziner warnen, kurz vor dem Aufstehen sind wir oft noch in so einer wichtigen Traumphase. Wenn der Wecker dann alle 5 oder 10 Minuten wieder klingelt, wird dieser Schlaf halt immer wieder zerhackt. Und deshalb wäre für ungestörten Schlaf eigentlich besser, den Wecker möglichst spät zu stellen und beim ersten Klingeln dann wirklich aufzustehen.
1: Jetzt wissen wir aber beide, das ist gar nicht so einfach, ne?
0: Ja, und ganz verteufeln muss man diese Snooze-Taste jetzt auch nicht. So ein paar Minuten länger dösen ist nicht automatisch ungesund und kann für manche sogar sinnvoll sein, dann eben langsam wach zu werden. Snoozer wurden für eine Studie nämlich auch mal in einem Schlaflabor beobachtet und bei Stimmung oder Cortisol, also dem Stresshormon, gab es da auch keine klaren Nachteile. Und Fazit der Forscher da, man kann ruhigen Gewissens snoozen, wenn man die Dauer von 30 Minuten nicht überschreitet.
1: Also, 2-mal snoozen ist noch kein medizinischer Notfall. Das haben wir soweit geklärt. Robert, danke dir für die Infos.
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1: Ja, einiges an Wolken mit dabei, jetzt am Abend bei uns in NRW. Stellenweise kann auch mal der ein oder andere Regenschauer runterkommen. Das Ganze in den nächsten Stunden bei Werten zwischen 18 und 22 Grad. Der Blick auf den Samstag, der bleibt dann so wechselhaft. Wir bekommen einen Mix aus Sonne und Wolken. Auch hier sind immer wieder Regenschauer möglich. Das dann morgen bei Höchstwerten um die 20 Grad.
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1: Und damit hallo zu euch auf die Straßen und Autobahnen. Weiterhin gesperrt ist die A61 Koblenz Richtung Mönchengladbach zwischen Bergheim und Bettburg. Hier gibt es eine Sichtbehinderung durch Rauch. In der Nähe brennt nämlich eine Lagerhalle. Dann die Staus A1 Osnabrück Richtung Münster zwischen dem Kreuz Lotte Osnabrück und Längerich. 3 Kilometer 20 Minuten plus. A4 Köln Richtung Aachen zwischen dem Kreuz Köln Gremberg und dem Kreuz Köln Süd. 3 Kilometer eine Viertelstunde on top. A59 Dienstlaken Duisburg zwischen Duisburg Ruhrort und dem Kreuz Duisburg. 1 Kilometer 15 Minuten Zeit Verlust und die A61 Koblenz Richtung Mönchengladbach. Hier durch die Sperrung zwischen Bergheim Süd und Bergheim 2 Kilometer Rückstau, ein Plus von 30 Minuten. Bitte hier die Strecke so gut es geht umfahren. Einen schönen Start ins Wochenende euch. Finn Weiden ist hier. Halt zusammen.

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0: Der ganz entspannte Start ins Wochenende mit Natalie Imbruglia, Torn. Hier ist Finn Weiden. Schön, dass ihr mit dabei seid an diesem Freitagabend. Ja, und es wird ernst, ja. Fußballfans, die freuen sich, dass der Ball endlich wieder rollt nach der Sommerpause. Ja, jetzt am Abend im DFB-Pokal und im Supercup zwischen Borussia Dortmund und Bayern München. Und in einer Woche startet dann auch die Bundesliga wieder. Und da ist ja jedes Mal die Frage, welche Sender übertragen das eigentlich? Welche Abos brauche ich da jetzt? Welche kann ich kündigen? Kollege Thomas Bremser, ein Rundum-Sorglos-Paket gibt es ja leider nicht für alle wichtigen Spiele.
1: Sky und DAZN teilen sich weiter die Rechte. Sky zeigt das Freitagsspiel, alle samstags Einzelspiele um 15.30 Uhr und das Topspiel am Samstagabend. Und übrigens auch alle DFB-Pokalspiele. DAZN überträgt die Samstagskonferenz und alle Sonntagsspiele. Wer wirklich jedes Spiel live sehen will, braucht also zwei Abos. Sky bzw. Wow gibt es aktuell ab 30 Euro im Monat, im Jahresabo DAZN für 35 Euro im Monat.
0: Ja gut, das sind ja knapp 800 Euro im Jahr. Schon eine stolze Summe. Kannst du ja, glaube ich, günstiger in der Kneipe gucken und teilweise auch im Stadion. Bekomme ich das zu Hause irgendwie günstiger hin?
1: Wer nicht jedes Spiel unbedingt sehen will, kann statt DAZN Unlimited ein kleineres Paket buchen für 20 Euro im Monat. Das zeigt nur die Samstagskonferenz, aber keine Sonntagsspiele. Generell gilt, je länger ich mich binde, desto billiger wird's. 2 Jahre DAZN sind deutlich billiger, als wenn ich monatlich kündigen kann.
0: Ja, Fußball im Fernsehen ist und bleibt weiter ein teurer Spaß mit mehreren Streaming-Abos, wenn man alle Spiele sehen will. Deswegen mein Tipp weiter, Stadion oder eben die Kneipe.
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1: Ich bin Thomas Brockt. Noch nie seit Beginn der Aufzeichnungen vor 15 Jahren war Mitte August so wenig Gas in den deutschen Gasspeichern wie dieses Jahr. Das liegt offenbar am Iran-Krieg und an der Einkaufsstrategie der Händler. Die Bundesnetzagentur kritisiert jetzt aber auch die gesetzlichen Vorgaben zum Füllstand.
2: In Deutschland gilt im Moment, zu bestimmten Daten müssen die Gasspeicher zu einem bestimmten Teil gefüllt sein, etwa am 1. November durchschnittlich 70%. Wird diese Vorgabe nicht erreicht, kauft unter Umständen der Staat Gas zum Einspeichern ein, so wie 2022 nach Ausbruch des Ukraine-Krieges. Diese Regeln sorgen für Fehlanreize, kritisiert Bundesnetzagenturchef Klaus Möller. Denn die Händler, denen Gas gerade wegen des Iran-Krieges zu teuer ist, könnten gegen den Staat wetten und darauf spekulieren, dass am Ende der Staat die leeren Gasspeicher füllt. Ronny Tochau, Redaktion.
1: Knapp ein Jahr nach dem Waffenfund in einem Wald bei Berlin hat Innenminister Dobrindt heute neue Details zu dem Fall vorgestellt. Demnach laufen Ermittlungen gegen einen Mann, der in Rumänien in Haft sitzt. Er soll mit den Pistolen einen Anschlag geplant haben. Medienberichten zufolge gibt es Hinweise, dass die Waffen im Auftrag russischer Geheimdienste hinterlegt wurden. Dobrindt erwähnte Russland nicht. Eine Beteiligung fremder Mächte sei aber nicht auszuschließen, sagte er. Wirtschaftsverbände und Vertreter namhafter bayerischer und baden-württembergischer Unternehmen haben sich in einem Brandbrief an Bundeskanzler Merz gewandt. Sie fordern schnelle Sozialreformen in Deutschland. Die hohen Energiekosten, der internationale Wettbewerb und ein sich wandelndes wirtschaftliches Umfeld würden viele Betriebe spürbar belasten.
3: Die Unterzeichner des Briefs fordern unter anderem, dass der Anteil der Sozialbeiträge an den Arbeitskosten gesenkt wird. Die Arbeitskosten in Deutschland müssten wieder auf ein Niveau gebracht werden, das international wettbewerbsfähig ist. Insgesamt 17 Unterschriften hat der Brief. Besonders stark vertreten ist hier die Autobranche mit Unternehmen wie Audi, BMW oder Porsche. Doch es gibt auch andere Stimmen aus der Branche. Der Vorstandschef von Siemens Healthineers betonte noch am Montag im dpa-Interview, er finde nicht, dass die Regierung für das Wirtschaftswachstum verantwortlich ist. Fiona Reinhardt, Nachrichtenredaktion.
1: Eintracht Frankfurt hat sich im DFB-Pokal mit einem Kantersieg souverän für die zweite Runde qualifiziert. Der Bundesligist gewann beim Fünftligisten SC St. Tönis mit 11:0. Ebenfalls weiter ist Zweitligist Karlsruher SC durch ein 2:1 bei Drittligist Preußen Münster. Das waren die Nachrichten mit Thomas Brockt.
4: Das Wetter. Ja, viele Wolken begleiten uns jetzt am Abend hier in NRW. Dazu kann gerade am späteren Abend auch mal der ein oder andere Schauer mit dabei sein. Das Ganze bei Höchstwerten in den nächsten Stunden zwischen 18 und 22 Grad. Morgen am Samstag geht's dann wechselhaft weiter. Wir bekommen einen Mix aus Sonne und Wolken. Auch da ist dann immer hin und wieder ein Regenschauer möglich. Das dann bei maximal 20 Grad morgen.
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4: Kurz nach 9 der Blick auf die Straßen mit dem Hinweis weiterhin von der A61 Koblenz Richtung Mönchengladbach. Zwischen Bergheim und Bettburg gibt es eine Sichtbehinderung durch Rauch. Hier läuft ein Feuerwehreinsatz in einer naheliegenden Lagerhalle, die aktuell in Flammen steht. Die Autobahn ist hier aktuell voll gesperrt. Dann die A1 Osnabrück Richtung Münster. Zwischen dem Kreuz Lotte-Osnabrück und Lengerich 3 Kilometer 25 Minuten plus. A2 Dortmund-Hannover zwischen Lünen-Süd und Kamenberg-Hamen 2 Kilometer eine Viertelstunde plus. Und die A2 Hannover Richtung Dortmund zwischen Hamm-Uhrentrop und Hamm 1 Kilometer, auch hier kommen nochmal 15 Minuten für euch obendrauf.
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4: Hallihallo am Freitagabend, gleich für euch ganz frische Musik von Nico Santos, Why Don't You Stay? Und los geht's mit ein bisschen Stimmung und Power von Ava Max, das ist Salt. Finn Weiden ist hier, hi zusammen.

0: mit So Easy für euren Start ins Wochenende. Halt zusammen.
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0: Und wir schauen rüber auf die Formel 1, ist ja quasi die Königsklasse des Rennsports. Dieses Wochenende geht's an einen Ort, bei dem du theoretisch morgens am Strand liegen und nachmittags Formel 1 gucken kannst. Zandvoort, bei unseren Nachbarn in den Niederlanden. Die Strecke liegt wirklich direkt hinter den Dünen an der Nordsee. Und wenn da die Formel 1 unterwegs ist, ist in dem kleinen Küstenort natürlich kompletter Ausnahmezustand. Zehntausende Fans, überall orange und mittendrin eine Strecke, die Hannes ja ziemlich passend beschreibt, das Monaco der Nordsee.
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3: Formel 1. Das sind doch eigentlich nur ein paar schnelle Autos, die im Kreis fahren und am Ende steht oben einer auf dem Treppchen. Oder ist das mehr? Das eigentliche Spektakel hast du ja neben der Rennstrecke. Yachten, dicke Karren am Arm, Uhren im Wert von Einfamilienhäusern. High-Society-Pärchen, wo du von außen betrachtet denkst, oh, die machen Vater-Tochter-Wochenende. Das ist die Monaco-Mania. Jetzt fahren die aber dieses Wochenende nicht in Monaco, sondern in Zandvoort. Ja, jetzt fragen sich viele, hä? Zandvoort ist eine Stadt? Ist das nicht ein Campingplatz hinterm Albert Heijn? Die fahren Rennen mit Wohnwagen oder was? Ich glaube, ich muss mal Aufklärungsarbeit machen. Die Niederlande sind ein souveräner Staat und nicht nur ein Outlet mit einem netten Sandstrand. Ich sag euch, da ist Rennsport in Reinkultur. Ohne Shishi, keine Champagner-Touristen, die mit einer Meute Paparazzi durch die Boxengasse spazieren. Nur echte Verrückte, Grachten statt Yachten. Es riecht nach Gummi und Benzin statt nach Chanel. Im Gesicht eine Frikandel statt Filler. Ja, und alles in Orange. Herrlich. Also immer dran denken, wenn man direkt vorne fährt, braucht man das Feld nicht von hinten aufräumen.
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1: Ja, einiges an Wolken mit dabei, jetzt am Abend bei uns in NRW. Stellenweise kann auch mal der ein oder andere Regenschauer runterkommen. Das Ganze in den nächsten Stunden bei Werten zwischen 18 und 22 Grad. Der Blick auf den Samstag, der bleibt dann so wechselhaft. Wir bekommen einen Mix aus Sonne und Wolken. Auch hier sind immer wieder Regenschauer möglich. Das dann morgen bei Höchstwerten um die 20 Grad.
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1: Hallo Autofahrer, weiterhin der Hinweis von der A61 Koblenz Richtung Mönchengladbach. Zwischen Bergheim und Bettburg läuft ein Feuerwehreinsatz. Hier ist aktuell eine Sichtbehinderung durch Rauch. Die Autobahn ist vollgesperrt. Alle Personen rund um Bergheim werden gebeten, die Fenster und Türen geschlossen zu halten. Dann die A1 Bremen Richtung Münster. Zwischen Osnabrückhafen und Lengerich 3 Kilometer 30 Minuten plus. A2 Dortmund-Hannover. Zwischen Lünen Süd und Kamenberg-Hameln 1 Kilometer. Hier braucht ihr gute 10 Minuten länger. Dann die A2 Hannover-Dortmund. Zwischen Hamm-Uhrentrop und Hamm 2 Kilometer. Auch hier ein Plus von 30 Minuten. Und die A40 Dortmund-Essen zwischen Bochum-Werne und Bochum-Harpen. 1 Kilometer heißt für euch ein Plus von 20 Minuten. Kommt gut an.
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1: Ja, das Sommerfeeling ist ja in dieser Woche irgendwie so ein bisschen weg, aber macht gar nichts, gar kein Problem. Wir holen euch das Sommerfeeling hier ins Radio. Für euch habe ich jetzt eine relativ neue Nummer, eine Mischung aus Latin Pop und Hausmusik. Passt perfekt in diesen Freitagabend, finde ich. Hier ist Topic mit Sorry Puppy. Finn Weiden hier, hi zusammen.

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0: Das ist Malik Harris mit Dreamer hier bei uns. Ja, und wir müssen gar nicht vom Wochenende träumen. Wir sind ja schon mittendrin. Einen schönen Freitag wünsche ich euch. Für euch habe ich jetzt Musik von DJ Gotcha. Der Song hier von ihr ist nämlich gerade total im Hype. Mi Chico.
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0: DJ Gotcha, Sängerin Melody, hat den Song eigentlich schon Anfang des Jahres veröffentlicht. Jetzt hat sie sich aber einfach mal Jason Derulo mit ins Boot geholt. Und wie so oft bei Songs mit Jason Derulo geht auch Mi Chico jetzt bei TikTok und Instagram total viral.
2: It's going crazy. Der Song geht gerade total steil, absolut wahnsinnig. Sowas habe ich seit meinem Lied Savage Love nicht mehr erlebt und das ist einfach aufregend. Man weiß ja nie, welcher Song so richtig durchstarten wird, aber es scheint, als würden die Leute genau den Song richtig lieben. Für mich ist das super aufregend und ich habe so sehr gehofft, dass die Leute ihn mögen werden, weil ich ihn einfach selbst so sehr liebe.
0: Ja, hat geklappt. Alleine auf TikTok gibt es mittlerweile über 500.000 Clips zu dem Song. Und zwar unter dem Hashtag MeChicoChallenge. Da tanzen die Leute eine ganz bestimmte Choreo zu dem Song. Sogar Jason Derulo selbst tanzt bei etlichen von diesen Videos mit. Und bei Spotify hat das Lied jetzt schon knapp 20 Millionen Streams. Ist echt ein Riesenphänomen und aber echt eine coole Nummer. Hier sind für euch jetzt DJ Gotcha, Melody und Jason Derulo mit MeChico.

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1: Ich bin David Riemer. Knapp ein Jahr nach dem Waffenfund bei Berlin hat Bundesinnenminister Dobrindt neue Details zu dem Fall vorgestellt. Demnach laufen Ermittlungen gegen einen Mann, der in Rumänien in Haft sitzt. Er soll mit den Pistolen einen Anschlag geplant haben. Während Dobrindt sich mit Anschuldigungen zurückhält, macht der Grünen-Fraktionsvize von Notz Russland verantwortlich.
2: Russland würde sich Deutschland gegenüber immer aggressiver und feindseliger verhalten und das schon seit Monaten, sagt der Grünen-Politiker. Deswegen brauche es entschlossene Reaktionen, aber die Bundesregierung hätte kein Konzept. Ob der russische Geheimdienst wirklich etwas mit den versteckten Waffen zu tun hat, ist aber bisher nicht belegt. Bundesinnenminister Alexander Dobrindt sagt, die Ermittlungen zu dem Fall laufen. Eine Beteiligung fremder Mächte sei aber nicht auszuschließen. So hatte Dobrindt es auch bei dem Drohnenvorfall vor etwa 2 Wochen in Leipzig formuliert. Fiona Reinhardt, Nachrichtenredaktion.
1: Die streng gesetzlichen Vorgaben zum Füllstand der deutschen Gasspeicher sind aus Sicht der Bundesnetzagentur überholt. Sie hätten sich zwar bewährt in der Krise nach dem russischen Einmarsch in die Ukraine, aber inzwischen drohten die Fehlanreize zu überwiegen, sagt der Behördenchef Müller der Zeit. Die Gasspeicher sind zurzeit so gering gefüllt wie noch nie seit Beginn der Aufzeichnungen 2011. Fußballnationalspieler Jamal Musiala wird nach seinen jüngsten Zusammenbrüchen auf dem Platz morgen nicht im Supercup für den FC Bayern auflaufen. Das verkündete Trainer Kompany. Musiala werde individuell trainieren und solle sich auf seine Behandlung fokussieren.
3: Schon die ganze letzte Saison habe der Verein von der Erkrankung gewusst, sagt Sportvorstand Max Eberl. Dank der Medikamente habe Musiala aber keine Aussetzer gehabt. Doch zuletzt hatte er die Medikation umgestellt. Wegen der Nebenwirkungen sei der Bayern-Profi zusammengesackt. Jetzt gehe es darum, ihn wieder richtig einzustellen. Musiala dürfte beim Saisonstart in einer Woche wieder dabei sein. Thomas Bremser, Sportredaktion.
1: Zum DFB-Pokal. Tumultartige Szenen, ein Platzsturm und Polizisten mit Pferden auf dem Rasen haben das Last-Minute-Weiterkommen des 1. FC Kaiserslautern in der ersten Pokalrunde beim SV Waldhof Mannheim überschattet. Beim 1:0-Erfolg nach Verlängerung mussten Einsatzkräfte der Polizei und berittene Polizisten nach Abpfiff der regulären Spielzeit eingreifen, um die Situation im Südwestderby wieder unter Kontrolle zu bringen. Zeitweise drohte ein Spielabbruch. Die weiteren Ergebnisse: St. Tönis Eintracht Frankfurt 0:11 und Preußen Münster Karlsruhe SC 1:2. Und das waren die Nachrichten mit David Riemer.
4: Das Wetter. Ja, viele Wolken begleiten uns jetzt am Abend hier in NRW. Dazu kann gerade am späteren Abend auch mal der ein oder andere Schauer mit dabei sein. Das Ganze bei Höchstwerten in den nächsten Stunden zwischen 18 und 22 Grad. Morgen am Samstag geht's dann wechselhaft weiter. Wir bekommen einen Mix aus Sonne und Wolken. Auch da ist dann immer hin und wieder ein Regenschauer möglich. Das dann bei maximal 20 Grad morgen.
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4: Der Blick auf die Straßen und wir starten mit einem Feuerwehreinsatz auf der A61 Koblenz Richtung Mönchengladbach zwischen Bergheim und Bettburg. Hier ist aktuell eine Sichtbehinderung durch Rauch. In Bergheim brennt aktuell eine Lagerhalle. Der Rauch zieht darüber auf die Autobahn. Alle, die in Bergheim aktuell sind, bitte die Fenster und Türen geschlossen halten und auch die Lüftungsanlagen abstellen. Dann die A2 Dortmund Richtung Hannover zwischen Lünen Süd und Kamenberg-Hamen. 1 Kilometer, 10 Minuten plus. A2 Hannover Dortmund zwischen Hamm-Uhlentrop und Böhnen. 1 Kilometer kostet euch 20 Minuten. Und die A40 Dortmund Richtung Essen zwischen Bochum-Werne und Bochum-Harpen 1 Kilometer. Auch hier kommen 20 Minuten für euch obendrauf.
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4: So, und ins Wochenende geht's mit dem Mike. Er hat seine Mechaniker-Kumpels mitgebracht. Mike and the Mechanics hier für euch. Over my shoulder. Das sind die 90er für euer Start ins Wochenende. Finn Weiden ist hier. Hi zusammen.

Ja, der Mann liefert im Moment richtig ab. Alex Warren, erst Ordinary und jetzt die aktuelle Nummer Fever Dream hier bei uns. Schönen Abend wünsche ich euch. Wir starten gemeinsam in dieses Wochenende und jetzt eine Nummer. Ja, wir können mal ein bisschen aufstehen. Vielleicht ein bisschen mal die Dance-Moves bei uns rauslassen. Ist ja schließlich Freitagabend und Wochenende. Für euch habe ich jetzt Tayo Cruz und Kylie Minogue mit Higher. Ich bin Finn Weiden. Rein geht's ins Wochenende. Hi zusammen.

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0: Das Wetter.
1: Ja, einiges an Wolken mit dabei, jetzt am Abend bei uns in NRW. Stellenweise kann auch mal der ein oder andere Regenschauer runterkommen. Das Ganze in den nächsten Stunden bei Werten zwischen 18 und 22 Grad. Der Blick auf den Samstag, der bleibt dann so wechselhaft. Wir bekommen einen Mix aus Sonne und Wolken. Auch hier sind immer wieder Regenschauer möglich. Das dann morgen bei Höchstwerten um die 20 Grad.
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1: Der Blick auf die Straßen mit zwei Meldungen. A2 Hannover-Dortmund zwischen Hamm-Uhrentrop und Böhnen. 1 Kilometer, eine Viertelstunde plus. Und die A40 Dortmund Richtung Essen zwischen dem Kreuz Bochum und Bochum-Harpen. Hier dichter Verkehr, kommen auch gute 10 Minuten für euch obendrauf.
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1: So, willkommen im Wochenende. Wir machen uns einen schönen Freitagabend hier zusammen. Für euch jetzt eine Nummer mit ein bisschen mehr Power. Passt auch gut rein in diesen Abend. Kommt von Kato. Das ist Turn the Lights Off. Finn Weiden ist hier. Hi.

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0: Das ist Pink mit Runaway hier bei uns. Gleich haben wir es 10:45. Schönen Abend euch. So, 5 Jungs stellen sich in einen Aufzug, dann geht die Tür auf und sie lächeln in die Kamera. Ja, dank TikTok kann man mit sowas berühmt werden. Ihr kennt ja die Elevator Boys bestimmt alle. Jetzt feiern sie ihr 5-jähriges Jubiläum und das tun sie mit einer Filmpremiere bei Prime Video. Die 5 versuchen sich also erstmals als Schauspieler, sagt Film- und Streaming-Experte Jörg Albrecht. Hi.
1: Ja, da sind sie nicht die ersten Influencer. Siehe Julian Bam oder auch die Lochis als Boygroup. Da haben sich die Elevator Boys ja auch schon musikalisch ausprobiert. Ich würde mal sagen, mit eher überschaubarem Erfolg. Und ich würde auch mal behaupten, dass auf die 5 jetzt auch nicht unbedingt der Oscar wartet. Zumindest nicht mit Back to the 90s, so heißt der Film, bei dem der Titel schon die Handlung verrät.
2: Was zur Hölle?
3: Ey, das ist jetzt aber ein Witz, oder?
4: Gibt's hier vielleicht noch andere Aufzüge, mit denen man Zeitreisen kann?
1: Eine Fahrt, natürlich in einem Aufzug, katapultiert die 5 30 Jahre zurück, mitten in die 90er, was gar nicht so unpassend ist, denn die 5 basteln an ihrer Karriere als Boyband 5G und die steckt gerade in einer kreativen Krise. Aber vielleicht gibt's die Inspiration ja im Jahrzehnt von Take That und den Backstreet Boys.
0: Also eine Zeitreisen-Story, zu der, wie ich gehört habe, auch Gary Barlow von Take That einen Beitrag geleistet hat, ne?
1: Das hat er. Der Titelsong 1995, der ist von ihm, den hat er geschrieben und er wird jetzt von 5G, also den Elevator Boys, performt.
4: Bro, spürst du das nicht auch? Lass uns doch zusammen weitermachen.
1: Also mein Rat wäre, vielleicht weder als Sänger noch als Darsteller. Denn was die 5 bei ihrer jetzt nicht gerade übermäßig originellen Zeitreise abliefern, ist doch ganz schön hölzern. Zum Schauspielern gehört eben ein bisschen mehr, als seine hübsche Fresse in die Kamera zu halten.
0: Okay, deutlich gesagt. Danke dir, Jörg, für die Einschätzung. Back to the 90s. Der neue Film mit den Elevator Boys läuft jetzt bei Prime Video. Könnt ihr also auch von eurer Wohnzimmercouch aus gucken. Danke dir, Jörg.
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1: Ich bin David Riemer. Noch nie seit Beginn der Aufzeichnungen vor 15 Jahren war Mitte August so wenig Gas in den deutschen Gasspeichern wie dieses Jahr. Das liegt offenbar am Iran-Krieg und an der Einkaufsstrategie der Händler. Die Bundesnetzagentur kritisiert jetzt allerdings auch die gesetzlichen Vorgaben zum Füllstand.
2: In Deutschland gilt im Moment, zu bestimmten Daten müssen die Gasspeicher zu einem bestimmten Teil gefüllt sein, etwa am 1. November durchschnittlich 70%. Wird diese Vorgabe nicht erreicht, kauft unter Umständen der Staat Gas zum Einspeichern ein, so wie 2022 nach Ausbruch des Ukraine-Krieges. Diese Regeln sorgen für Fehlanreize, kritisiert Bundesnetzagenturchef Klaus Müller. Onni Tochau, Nachrichtenredaktion.
1: Die deutschen Sicherheitsbehörden vermuten, dass zwei im vergangenen Jahr nahe Berlin gefundene Waffen samt Munition für Anschläge genutzt werden sollten. Außerdem ermittelt die Staatsanwaltschaft wegen mutmaßlicher Agententätigkeit. Das hat Innenminister Dobrindt bestätigt. Entgegen erster Vermutungen nannte Dobrindt Russland dabei nicht direkt und stellt derzeit auch keinen direkten Bezug zum Drohnenvorfall am Flughafen Leipzig her. Er sagte,
3: ist eine Beteiligung fremder Mächte auch in diesem Fall auszuschließen? Nein, aber das laufende Verfahren wird dies dann deutlich machen.
1: Derzeit laufen Ermittlungen gegen einen Mann, der in Rumänien in Haft sitzt. Er soll mit den Pistolen einen Anschlag geplant haben. Gut 15 Monate nach dessen Amtsantritt verliert die deutsche Wirtschaft die Geduld mit Bundeskanzler Merz. Versprechen einlösen, jetzt handeln, heißt es in einem Brandbrief, in dem Wirtschaftsverbände und Vertreter namhafter Unternehmen schnelle Sozialreformen in Deutschland verlangen. Hohe Energiekosten, internationaler Wettbewerb und ein in sich wandelndes wirtschaftliches Umfeld belasteten viele Betriebe spürbar, heißt es in dem Schreiben. Zum Fußball. Eintracht Frankfurt hat sich im DFB-Pokal souverän für die zweite Runde qualifiziert. Der Bundesligist gewann beim Fünftligisten SC St. Tönis mit 11:0. Ebenfalls in der nächsten Runde ist Zweitligist Karlsruher SC durch ein 2:1 bei Drittligist Preußen Münster. Tumultartige Szenen haben das Weiterkommen des 1. FC Kaiserslautern beim SV Waldhof Mannheim überschattet. Polizei und berittene Polizisten mussten eingreifen, zeitweise drohte ein Spielabbruch. Schließlich gewann Kaiserslautern 1:0 nach Verlängerung. Und das waren die Nachrichten mit David Riemer.
4: Das Wetter. Ja, viele Wolken begleiten uns jetzt am Abend hier in NRW. Dazu kann gerade am späteren Abend auch mal der ein oder andere Schauer mit dabei sein. Das Ganze bei Höchstwerten in den nächsten Stunden zwischen 18 und 22 Grad. Morgen am Samstag geht's dann wechselhaft weiter. Wir bekommen einen Mix aus Sonne und Wolken. Auch da ist dann immer hin und wieder ein Regenschauer möglich. Das dann bei maximal 20 Grad morgen.
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4: Der Blick auf die Straßen um kurz nach 11. Wir starten mit einem Hinweis von der A555. Köln Richtung Bonn, zwischen Godorf und Wesseling. Hier ist Aquaplan in Gefahr. Fahrt ihr bitte ganz besonders vorsichtig. Und ein Stau auf der A2 Hannover Richtung Dortmund, zwischen Hamm-Uhrentrop und Böhnen. 1 Kilometer Stau, hier gute 20 Minuten mehr einrechnen. Kommt gut an.
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4: Und entspannt geht's durch die Nacht. Für euch jetzt mit Musik von Somba. Das ist Homewrecker. Für eure Fahrt auf der Autobahn oder auch entspannt auf der Couch. Finn Weiden ist hier. Schönen Freitagabend euch. Hi zusammen.

0: Wir pfeifen uns durch das Wochenende mit Roxette und Joyride. Ich würde ja gerne mitpfeifen, kann ich aber nicht.
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0: Es gibt ja noch diese Sommer, an die erinnert man sich auch Jahre später noch, ne? Nicht unbedingt, weil da jeden Tag irgendwas Spektakuläres passiert ist, nein, sondern weil sich alles einfach, ja, wie beschreibe ich es am besten, irgendwie leicht angefühlt hat. Lange Abende, ständig unterwegs, viel zu wenig Schlaf und trotzdem komplett zufrieden. Und genau dieses Gefühl packt Loi jetzt in ihren neuen Song. Sie sagt selbst, die Bühne ist für sie der Ort, an dem sie sich am lebendigsten fühlt. Und nach ihrem internationalen Erfolg mit Gold geht es jetzt wieder genau in diese Richtung. Groß, euphorisch, ja, und es klingt immer direkt nach Sommer. Dafür hat sie sich David Puentes dazu geholt und der Titel macht eigentlich schon ziemlich klar, wohin die Reise geht. Golden Summer, ja. Ist wieder das Wort Gold mit drin, das scheint sie sehr zu mögen. Ein Song für Sonnenuntergänge, Festivalnächte und diesen einen Sommer, bei dem du irgendwann sagst, weißt du noch damals? Und genau das Feeling habe ich jetzt für euch. Loi und David Puentes mit Golden Summer hier für euch.
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0: Das Wetter.
1: Ja, einiges an Wolken mit dabei, jetzt am Abend bei uns in NRW. Stellenweise kann auch mal der ein oder andere Regenschauer runterkommen. Das Ganze in den nächsten Stunden bei Werten zwischen 18 und 22 Grad. Der Blick auf den Samstag, der bleibt dann so wechselhaft. Wir bekommen einen Mix aus Sonne und Wolken. Auch hier sind immer wieder Regenschauer möglich. Das dann morgen bei Höchstwerten um die 20 Grad.
0: NRW Verkehr.
1: Der Blick auf die Straßen mit einem Hinweis von der A555 Köln Richtung Bonn zwischen Godorf und Wesseling. Hier ist Aquaplaning-Gefahr. Hier bitte ganz besonders vorsichtig fahren. Und einen Stau habe ich noch für euch von der A2 Hannover Richtung Dortmund zwischen Hamm-Urentrop und Böhnen. 1 Kilometer Stau, hier braucht ihr eine gute Viertelstunde länger. Kommt gut an.
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1: Eine schöne Nacht euch, ich bin Finn Weiden. Eine ganz entspannte Nummer habe ich jetzt für euch von Lady Gaga und Bradley Cooper. Das ist Shallow. Hi zusammen.

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0: One more time. Der Song darf auf keiner Party-Playlist fehlen. Britney Spears mit Baby One More Time. Rein geht's ins Wochenende an diesem Freitagabend. Der Finn ist hier, Finn Weiden. Hi zusammen. Ja, auch wenn das Wetter aktuell so ein bisschen wechselhafter ist, noch haben ja die Freibäder auf. Ich weiß nicht, seid ihr so mutig, auch irgendwie bei 20 Grad da reinzugehen? Ja, ich nicht. Aber wenn ihr das seid, ist ja gut. Im Herbst sieht das ein bisschen anders aus. Dann könnt ihr aber zu unserer Comedy-Camp-Tour kommen. Ist auch eine gute Alternative. Mit dabei auch King of Comedy, Atze Schröder. Ja, er muss ja mit dabei sein. Ist jetzt auch jedes Jahr in Folge immer mit dabei gewesen. Im Gegensatz zum Freibad dürfen sich auf unserer Tour übrigens auch Nichtschwimmer frei bewegen.
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3: Es wird langsam bedenklich und es stimmt wirklich, es war eine echte Meldung. Jedes dritte schulpflichtige Kind in Deutschland kann nicht schwimmen. Das ist der Wahnsinn. Mit 6 Jahren können die nicht schwimmen, das gibt's doch gar nicht. Die kriegen alles hin mit 6 Jahren heutzutage. Die programmieren in eine Fritzbox mit 12 Endgeräten. In unter einer Minute. Die stechen hier ein Tattoo mit dem Logo von Real Madrid in 3 Minuten. Ne? Die schneiden einen Film auf TikTok, dass Scorsese nächste Woche anruft und sagt, wie hast du das gemacht? Das ist, aber wehe, die müssen mal im stehtiefen Wasser nach einem Gummiring tauchen. Ne? Die saufen ab. Mal abgesehen davon, dass es keine Gummiringe mehr gibt. Ne? Zumindest nicht für Kinder. Aber, das geht doch nicht! Was?
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1: Ich bin David Riemer. Noch nie seit Beginn der Aufzeichnungen vor 15 Jahren war Mitte August so wenig Gas in den deutschen Gasspeichern wie dieses Jahr. Das liegt offenbar am Iran-Krieg und an der Einkaufsstrategie der Händler. Die Bundesnetzagentur kritisiert jetzt allerdings auch die gesetzlichen Vorgaben zum Füllstand.
2: In Deutschland gilt im Moment, zu bestimmten Daten müssen die Gasspeicher zu einem bestimmten Teil gefüllt sein, etwa am 1. November durchschnittlich 70%. Wird diese Vorgabe nicht erreicht, kauft unter Umständen der Staat Gas zum Einspeichern ein, so wie 2022 nach Ausbruch des Ukraine-Krieges. Diese Regeln sorgen für Fehlanreize, kritisiert Bundesnetzagenturchef Klaus Müller. Onni Tochau, Nachrichtenredaktion.
1: Die deutschen Sicherheitsbehörden vermuten, dass zwei im vergangenen Jahr nahe Berlin gefundene Waffen samt Munition für Anschläge genutzt werden sollten. Außerdem ermittelt die Staatsanwaltschaft wegen mutmaßlicher Agententätigkeit. Das hat Innenminister Dobrindt bestätigt. Entgegen erster Vermutungen nannte Dobrindt Russland dabei nicht direkt und stellt derzeit auch keinen direkten Bezug zum Drohnenvorfall am Flughafen Leipzig her. Er sagte,
3: ist eine Beteiligung fremder Mächte auch in diesem Fall auszuschließen? Nein, aber das laufende Verfahren wird dies dann deutlich machen.
1: Derzeit laufen Ermittlungen gegen einen Mann, der in Rumänien in Haft sitzt. Er soll mit den Pistolen einen Anschlag geplant haben. Gut 15 Monate nach dessen Amtsantritt verliert die deutsche Wirtschaft die Geduld mit Bundeskanzler Merz. Versprechen einlösen, jetzt handeln, heißt es in einem Brandbrief, in dem Wirtschaftsverbände und Vertreter namhafter Unternehmen schnelle Sozialreformen in Deutschland verlangen. Hohe Energiekosten, internationaler Wettbewerb und ein in sich wandelndes wirtschaftliches Umfeld belasteten viele Betriebe spürbar, heißt es in dem Schreiben. Zum Fußball. Eintracht Frankfurt hat sich im DFB-Pokal souverän für die zweite Runde qualifiziert. Der Bundesligist gewann beim Fünftligisten SC St. Tönis mit 11:0. Ebenfalls in der nächsten Runde ist Zweitligist Karlsruhe SC durch ein 2:1 bei Drittligist Preußen Münster. Tumultartige Szenen haben das Weiterkommen des 1. FC Kaiserslautern beim SV Waldhof Mannheim überschattet. Polizei und berittene Polizisten mussten eingreifen, zeitweise drohte ein Spielabbruch. Schließlich gewann Kaiserslautern 1:0 nach Verlängerung.
4: Das Wetter. Das ist eine Nacht, die immer noch bewölkt ist, so wie die letzten Nächte auch. Hier und da kann sogar mal ein Gewitter drin sein, Regenschauer natürlich auch. Nachher wird es dann häufiger trocken bleiben im Tagesverlauf. Nicht ganz. Da sind Regenschauer weiter möglich, aber nicht so häufig wie in den letzten Tagen noch. Stand jetzt wird der Sonntag der beste Tag der Woche mit mehr Sonne und noch ein paar Wolken bis 22 Grad.
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4: Und so schnell sind wir schon mal drin im Wochenende. Der Samstag gerade taufrisch sozusagen, neu frisch in der Auslage dieser Samstag. Und wir begleiten ihn mit Musik jetzt von Lola Young und Messi. Ich bin Kevin Zimmer, schöne Nacht euch.

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0: Kann künstliche Intelligenz, kann KI eigentlich auch ins Gefängnis? In den USA hat ein Bankräuber seine Tat jetzt mit ChatGPT geplant. Kollege Sascha Fassbender. Es geht aber noch dreister, ne?
1: Ja, ja, dreist und rückblickend auch ein bisschen dumm. Er ist nämlich ohne Maske in die Bank rein, aber erstmal von Anfang an. Der 23-Jährige hat ChatGPT gefragt, sag mal, Chatty, wie lange braucht die Polizei eigentlich so zum Tatort? Aber er hat eben ChatGPT auch gefragt, wie er seine Pistole reparieren kann.
0: Ja, auf sowas antwortet ChatGPT? Das macht mir Sorgen jetzt.
1: Total, Mensch. Total. Zumal der Bankraub war auch erfolgreich. Also erstmal, er hat umgerechnet fast 8.000 Euro erbeutet, aber die Videoüberwachung hat das Ganze aufgezeichnet, also sein Gesicht dann eben und Kameras in der Nachbarschaft haben auch das Kennzeichen seines Fluchtwagens.
0: Ja, und das war's noch nicht, ne?
1: Nee, spontan hat der Mann die Kohle direkt in einem Einkaufszentrum ausgegeben.
0: Ja, vermutlich auch ohne Maske.
1: Richtig,
0: ja,
1: ohne Maske, natürlich. Und da muss die Polizei halt nur noch 1+1 gleich Täter rechnen. Bei der Festnahme hat der Täter seine Tat dann bestritten, hat der Polizei aber Zugriff auf seinem Handy gewährt und zack, die haben die Unterhaltung mit ChatGPT gefunden und der Täter war überführt. Rund 10 Jahre Knast.
0: Ja. Schwierig. Jetzt hat die KI bei der Tat geholfen, aber auch irgendwie dabei geholfen, den Täter auszumachen.
1: Ne? Richtig, richtig, genau. Die KI kann, Stand jetzt, nicht wirklich bestraft werden. Es ist halt immer so der Nutzer, der bestraft werden kann. Aber jemand programmiert, wenn jemand eine gefährliche oder fehlerhafte KI programmiert, dann kann dieser jemand dafür schon verurteilt werden. So oder so, aktuell kann die

0: KI noch keine Straftaten irgendwie selbst begehen.
1: Ja, ich habe ein bisschen das Gefühl, wir leben in einem Science-Fiction-Film. Hoffentlich stellt sich raus, dass das eine Komödie ist.
0: Ja, dann. Ja.
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0: Das Wetter.
1: Eine wolkige Nacht ist das derzeit. Hier und da kann örtlich auch nochmal ein Gewitter runterkommen. Nichts Schlimmes. Hier und da vielleicht auch ein paar Regenschauer. Nachher im Tagesverlauf lässt der Regen danach. Es wird trockener bei uns. Nicht ganz. Ja, hier und da nochmal ein bisschen Regen kann dabei sein. Aber ansonsten kommt vielleicht auch mal ein bisschen die Sonne nachher raus. Stand jetzt wird der Sonntag der beste Tag der Woche. Mit mehr Sonne und Wolken bis 22 Grad dann heute.
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2: Zurzeit liegen uns keine Meldungen vor. Wir wünschen allen unterwegs gute Fahrt.
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1: Jetzt bei uns Musik von Leonie, damit ihr gut in diesen Samstag reinkommt. Hier ist Don't Worry. Schönen Samstag.

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0: Benson Boone. Beautiful Things. Ich würde sogar so weit gehen, dass ich sagen würde, das ist einer der besten Songs der letzten Jahre, die neu rausgekommen sind. Benson Boone und Beautiful Things. Großartige Nummer. So, wir kommen zum Chef.
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3: Ja, nee, ist klar.
4: Hier in den Dolomiten zum Beispiel ist gerade die Hölle los. Wo in den Dolomiten? Ja, hier in Südtirol, an den Drei Zinnen, da wo Markus Lanz herkommt. Die Dinger stehen quasi bei ihm im Vorgarten. Da ist gerade mehr Gedränge als vom Apple Store, wenn das neue iPhone 20 rauskommt. Warum? Ja, weil eine amerikanische Influencerin ein Video von sich hochgeladen hat, wie sie da vor der Almhütte in Krapfen beißt. So, und jetzt fahren alle dahin und wollen auch alle so ein Krapfenfoto mit den Drei Zinnen machen. Richtet euch schon mal drauf ein, dass ihr bei Instagram jetzt viele Menschen sehen werdet, die sich irgendwelche Krapfen ins Gesicht stecken. Und ich lehne mich mal weit aus dem Fenster. Die wenigsten werden dabei so gut aussehen wie diese Influencerin. Oder Markus Lanz. Er sieht immer gut aus. Es gibt übrigens zwei große Gewinner bei diesem Chaos in den Dolomiten. Zum einen die Tiroler Bäckerinnung, ja, ne, wegen der vielen Krapfen, und der örtliche Abschleppdienst, der die ganzen Karren wieder ins Tal schleppen muss. Ja, wenn der Opel bei Höhenluft die Flügel streckt. Einer hat aber wirklich den Vogel abgeschossen da in den Dolomiten. Der Bauer, dem die Wiese gehört, über die alle zu den Drei Zinnen laufen. Und da merkst du den Unterschied. In Deutschland würde der Bauer ein Betreten-Verbotenschild aufstellen und sich in der Bildzeitung auskotzen. Der Tiroler Bauer bestellt einfach ein Drehkreuz vom Skilift, ne, und mit so einem Automaten dran und kassiert für jeden, der über seine Wiese läuft. 5 €. Ich will jetzt nicht schon wieder alle bekloppt sagen, aber doch, alle bekloppt.
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1: Ich bin David Riemer. Noch nie seit Beginn der Aufzeichnungen vor 15 Jahren war Mitte August so wenig Gas in den deutschen Gasspeichern wie dieses Jahr. Das liegt offenbar am Iran-Krieg und an der Einkaufsstrategie der Händler. Die Bundesnetzagentur kritisiert jetzt allerdings auch die gesetzlichen Vorgaben zum Füllstand.
2: In Deutschland gilt im Moment, zu bestimmten Daten müssen die Gasspeicher zu einem bestimmten Teil gefüllt sein, etwa am 1. November durchschnittlich 70%. Wird diese Vorgabe nicht erreicht, kauft unter Umständen der Staat Gas zum Einspeichern ein, so wie 2022 nach Ausbruch des Ukraine-Krieges. Diese Regeln sorgen für Fehlanreize, kritisiert Bundesnetzagenturchef Klaus Müller. Onni Tochau, Nachrichtenredaktion.
1: Die deutschen Sicherheitsbehörden vermuten, dass zwei im vergangenen Jahr nahe Berlin gefundene Waffen samt Munition für Anschläge genutzt werden sollten. Außerdem ermittelt die Staatsanwaltschaft wegen mutmaßlicher Agententätigkeit. Das hat Innenminister Dobrindt bestätigt. Entgegen erster Vermutungen nannte Dobrindt Russland dabei nicht direkt und stellt derzeit auch keinen direkten Bezug zum Drohnenvorfall am Flughafen Leipzig her. Er sagte,
3: ist eine Beteiligung fremder Mächte auch in diesem Fall auszuschließen? Nein, aber das laufende Verfahren wird dies dann deutlich machen.
1: Derzeit laufen Ermittlungen gegen einen Mann, der in Rumänien in Haft sitzt. Er soll mit den Pistolen einen Anschlag geplant haben. Gut 15 Monate nach dessen Amtsantritt verliert die deutsche Wirtschaft die Geduld mit Bundeskanzler Merz. Versprechen einlösen, jetzt handeln, heißt es in einem Brandbrief, in dem Wirtschaftsverbände und Vertreter namhafter Unternehmen schnelle Sozialreformen in Deutschland verlangen. Hohe Energiekosten, internationaler Wettbewerb und ein in sich wandelndes wirtschaftliches Umfeld belasteten viele Betriebe spürbar, heißt es in dem Schreiben. Zum Fußball. Neuverpflichtung Jenan Pečinović hat den VfB Stuttgart in die zweite Runde des DFB-Pokals geschossen. Er erzielte bei seinem Pflichtspieldebüt für den VfB 3 Tore zum 4:0-Erfolg beim Drittligisten Hansa Rostock. Tumultartige Szenen haben das Weiterkommen des 1. FC Kaiserslautern beim SV Waldhof Mannheim überschattet. Polizei und berittene Polizisten mussten eingreifen, zeitweise droht ein Spielabbruch. Kaiserslautern gewann schließlich 1:0 nach Verlängerung. Die weiteren Ergebnisse: SC St. Tönis, Eintracht Frankfurt 0:11 und Preußen Münster, Karlsruhe SC 1:2.
4: Das Wetter. Ja, das ist eine wolkige Nacht derzeit. Hier und da vielleicht ein bisschen Regen. Da kann auch mal ein Gewitter dazwischen sein. Nachher im Tagesverlauf, wenn die Sonne dann aufgeht, gleich wird's dann trockener bleiben. Hier und da ist noch mal ein kleiner Regenschauer dabei, aber nicht mehr ganz so häufig wie in den letzten Tagen. 22 Grad bekommen wir und der Sonntag wird dann richtig schön. Sehr viel Sonne, paar Quellwolken, aber trocken, auch da bis 22 Grad.
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5: A30, Rheine-Osnabrück zwischen Hörstel und Ibbenbüren-West, dichter Verkehr, 10 Minuten Zeitverlust. Und A40 Dortmund-Essen zwischen Kreuz Bochum und Bochum-Harpen, dichter Verkehr, 6 Minuten Verzögerung. Wir wünschen allen unterwegs gute Fahrt.
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4: So, für die kleine 80er-Jahre-Party, wenn ihr wollt, jetzt für euch Taylor Dane, Tell It to My Heart. Feiert gerne dazu. Es tut euch keinen Zwang an. Ja? Tanzt, egal wo ihr gerade seid. Ich guck auch weg. Ich bin Kevin Zimmer, wünsche euch eine schöne Nacht mit uns.

0: glaube, es ist eines der größten Musikprojekte der letzten Jahre für uns hier.
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0: Unsere Musikchefin Annick Manoukian war ja zusammen mit Iggy Kelly in Manchester und hat dort mit ihm zusammen an unserem diesjährigen offiziellen Lichtblicke-Song gearbeitet. Und jetzt Aufregung pur bei uns. Erste Demo ist fertig, Annick. Bist du zufrieden bisher?
2: Absolut. Ich finde es jetzt schon mega schön. Aber Eigenlob stinkt ja, ne? Und deswegen habe ich mir die Erlaubnis von Iggy geholt und wir dürfen jetzt schon mal hier zusammen in den Refrain reinhören. Also, aber wie gesagt, ne, es ist jetzt die allererste Demo-Version.
0: Ja, was? Jetzt bei mir in der Sendung? Ich bin ganz aufgeregt, lass knacken.

0: Ich würde sagen, jetzt schon ein Hit. Und was sagt Iggy Kelly?
1: Der ist genauso happy wie ich, zum Glück. Und er sitzt ja auch direkt an der Quelle, was Musikkompetenz angeht. Seine Mutter ist ja Patricia Kelly von der Kelly Family. Und sie hat das Demo auch schon gehört.
2: Ich habe meiner Mutter erstmal den Song gezeigt und sie musste sogar fast weinen, weil sie, ja, emotional so abgeholt hat. Und das ist natürlich genau das, was wir auch mit dem Song bewirken wollen oder wollten, als wir den geschrieben haben. Ja, weil es natürlich nicht nur irgendein Popsong sein soll, sondern ein Song mit einem tieferen Message, mit einer tiefgründigen Bedeutung. Und das haben wir, glaube ich, ganz gut hinbekommen, weil ich habe es auch ein paar Freunden von mir gezeigt und die waren auch total emotional berührt. Und das ist natürlich echt mega schön zu hören, weil genau das wollten wir mit diesem Song und mit dem Schreiben von dem Song bewirken.
0: Ja, und wir sind erst aufgeregt hier. Ich sag mal so, der Song für unsere Aktion Lichtblicke. Und wir sind dabei, wie er entsteht. Wie geht's jetzt weiter?
1: Ja, ganz fertig mit Songschreiben sind wir noch nicht. Da müssen wir uns auf jeden Fall nochmal zusammentun.
2: Also erstmal hatten Annick und ich besprochen, dass wir auf jeden Fall noch eine Bridge schreiben wollen, um nochmal einen extra Part zu haben zum Song, der dann eingebaut wird. Und wir wollen auch eventuell noch ein paar Harmonien aufnehmen. Annick hat mich darauf aufmerksam gemacht, dass ein paar schöne Harmonien vor allem auch im Pre-Chorus schön noch passen könnten. Und das sehe ich genauso. Deswegen werden wir das auch nochmal in Angriff nehmen. Das ist jetzt erstmal der Plan.
0: Und sobald der Song draußen ist, hört ihr ihn natürlich hier bei uns.
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0: Das Wetter.
1: Das ist eine Nacht, die immer noch bewölkt ist, so wie die letzten Nächte auch. Hier und da kann sogar mal ein Gewitter drin sein, Regenschauer natürlich auch. Nachher wird es dann häufiger trocken bleiben im Tagesverlauf. Nicht ganz. Da sind Regenschauer weiter möglich, aber nicht so häufig wie in den letzten Tagen noch. Stand jetzt wird der Sonntag der beste Tag der Woche mit mehr Sonne und noch ein paar Wolken bis 22 Grad.
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2: A2 Dortmund-Hannover zwischen Reda-Wiedenbrück und Gütersloh, dichter Verkehr, 7 Minuten Zeitverlust. Und A40 Dortmund-Essen zwischen Kreuz-Bochum und Bochum-Harpen, dichter Verkehr, 7 Minuten Verzögerung. Wir wünschen allen unterwegs gute Fahrt.
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1: Kein Song war in diesem Jahr so lange ganz oben in den Charts. Es ist auch kein Wunder, es ist ja auch der WM-Song zur Fußball-WM 2026 in Mexiko, USA und Kanada. Und natürlich ist es damit auch der Sommerhit ganz offiziell. Shakira und Burna Boy und Die Die.

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0: weg. Schöne Nacht mit uns. Ich hoffe, ihr kommt da gerade gut durch, egal wo ihr gerade seid, auf dem Weg von der Party nach Hause oder ihr seid noch in der Nachtschicht oder ihr seid gerade im Auto unterwegs. Vielleicht fragt ihr euch gerade auch, wie läuft eigentlich die Ehe von Taylor Swift? Die hat ja vor ein paar Wochen geheiratet. Und jetzt hören wir nichts mehr. Wir haben vorher quasi ganz kleinteilig immer ja erfahren, was bei der Hochzeit geplant ist, was sie für ein Kleid anhat, welche Blumen, bla bla bla bla bla. Jetzt erfahren wir nichts mehr. Das ist schon komisch, oder? Ich weiß nicht. Ist die Ehe schon am Ende? Oder warum erfahren wir nichts mehr? Wollen die nicht mehr, dass wir irgendetwas wissen von dieser Ehe? Ich weiß es gar nicht. Mich interessiert es eigentlich auch gar nicht. Also von daher sollen sie ihre Ehe so ausüben, wie sie Lust haben. Aber es ist schon komisch, dass wir nichts mehr hören, oder? Naja gut, bisschen Zweifel säen hier einfach mal. Bei Taylor Swift. Wir hören sich jetzt mit I Knew It, I Knew You.
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1: Ich bin David Riemer. Die strengen gesetzlichen Vorgaben zum Füllstand der deutschen Gasspeicher sind aus Sicht der Bundesnetzagentur überholt. Sie hätten sich zwar bewährt in der Krise nach dem russischen Einmarsch in die Ukraine, aber inzwischen drohten die Fehlanreize zu überwiegen, sagte Behördenchef Müller der Zeit. Die Gasspeicher sind im Moment so gering gefüllt wie noch nie seit Beginn der Aufzeichnungen 2011. Wirtschaftsverbände und Vertreter namhafter bayerischer und baden-württembergischer Unternehmen haben sich in einem Brandbrief an Bundeskanzler Merz gewandt. Sie fordern schnelle Sozialreformen in Deutschland. Die hohen Energiekosten, der internationale Wettbewerb und ein in sich wandelndes wirtschaftliches Umfeld würden viele Betriebe spürbar belasten, steht in dem Schreiben.
2: Die Unterzeichner des Briefs fordern unter anderem, dass der Anteil der Sozialbeiträge an den Arbeitskosten gesenkt wird. Die Arbeitskosten in Deutschland müssten wieder auf ein Niveau gebracht werden, das international wettbewerbsfähig ist. Insgesamt 17 Unterschriften hat der Brief. Besonders stark vertreten ist hier die Autobranche mit Unternehmen wie Audi, BMW oder Porsche. Fiona Reinhardt, Nachrichtenredaktion.
1: Die Ausgaben für Sozialhilfe sind im vergangenen Jahr um rund 6% gestiegen. Insgesamt zahlten die Sozialhilfeträger 21,5 Milliarden Euro aus. Das teilte das Statistische Bundesamt mit.
3: Gestiegen sind vor allem die Kosten für die Pflege. Rund 6 Milliarden Euro wurden für die sogenannte Hilfe zur Pflege locker gemacht. Der größte Anteil an den Gesamtausgaben, der geht allerdings an eine andere Gruppe. An Menschen, die Hilfe bei der Erwerbsminderung bekommen und vor allem an diejenigen, die mit der gesetzlichen Rente nicht über die Runden kommen. Und die Bundesregierung, die will mit ihrem Reformpaket die Sozialausgaben begrenzen, auch auf Druck der Wirtschaft. Claudia Wächter, Nachrichtenredaktion.
1: Zum Fußball. Neuverpflichtung Jenan Pečinović hat den VfB Stuttgart in die zweite Runde des DFB-Pokals geschossen. Er erzielte bei seinem Pflichtspieldebüt für den VfB 3 Tore zum 4:0-Erfolg beim Drittligisten Hansa Rostock. Tumultartige Szenen haben das Weiterkommen des 1. FC Kaiserslautern beim SV Waldhof Mannheim überschattet.